0: Sonnenschein, Temperaturen teilweise sogar leicht über 30 Grad. Das heißt, es wird schwül, weil sich's nachmittags und abends zuzieht. Und dann sind auch in der Nacht auf Mittwoch erste Schauer und Gewitter möglich. Mittwoch dann meist bedeckt bei Temperaturen um nur noch 17 Grad.
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3: Die A7 Richtung Füssenreute zwischen Kreuz Ulm-Elchingen und Nersingen-Baustelle. Rechter Fahrstreifen gesperrt. Von gestern ca. 21 Uhr bis heute ca. 5 Uhr. Die A8 Richtung Stuttgart zwischen Leipheim und Kreuz Ulm-Elchingen Markierungsarbeiten, mittlerer Fahrstreifen gesperrt, rechter Fahrstreifen gesperrt, bis heute ca. 5 Uhr. 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

0: 3 Uhr.
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2: Ich bin Katrin Müller. Bundeskanzler Friedrich Merz will trotz der schweren CDU-Niederlage in Sachsen-Anhalt an seinem Amt und am Reformkurs der Bundesregierung festhalten. Aufgeben sei für ihn keine Option, so Merz. Zugleich räumte er eigene Defizite ein und kündigte Gespräche mit der SPD über Rente, Haushalt und Steuerreform an. Neuer CDU-Landesvorsitzender in Sachsen-Anhalt will der Bundestagsabgeordnete Sepp Müller werden. Ministerpräsident Sven Schulze will dagegen nicht erneut für den Parteivorsitz kandidieren. Das Landgericht Mannheim hat ein Strafverfahren gegen Sänger Xavier Naidoo eröffnet. Es hat die Anklage der Staatsanwaltschaft von vor 3 Jahren zugelassen. Sie wirft Naidoo unter anderem Volksverhetzung vor.
3: Der Anklage zufolge soll der Sänger einen Mitarbeiter der Amadeo-Antonio-Stiftung beleidigt haben. Die Stiftung kämpft gegen Rassismus und Antisemitismus. Naidoo soll in dem Zusammenhang auch Texte veröffentlicht haben mit antisemitischem Inhalt. Darauf wurde er mehrfach angezeigt. Die Anwälte Naidoos sagen, ihr Mandant lehne antisemitisches, rassistisches und fremdenfeindliches Gedankengut entschieden ab. Weitere Anklagepunkte gegen ihn wurden fallen gelassen. Thomas Bremser, Redaktion.
2: Finanzminister Lars Klingbeil bringt heute den Entwurf des Bundeshaushalts für das kommende Jahr in den Bundestag ein. Der SPD-Politiker plant mit Ausgaben von über 550 Milliarden Euro, etwas mehr als in diesem Jahr. Insgesamt soll die Neuverschuldung 2027 bei gut 200 Milliarden Euro liegen. Klingbeils Rede läutet die Haushaltswoche im Bundestag ein. Zum Sport. Mit dem Start der Ligaphase beginnt heute die neue Champions-League-Saison. Aus der Bundesliga sind der FC Bayern München, Borussia Dortmund, RB Leipzig und der VfB Stuttgart dabei. Bis Ende Januar sind 8 Spieltage angesetzt. Als erster Bundesliga-Verein startet heute Abend Dortmund.
4: Es könnte ein ganz dankbares Auftaktspiel sein für den BVB. Die Dortmunder empfangen zu Hause den spanischen Vertreter FC Villarreal. Diese Partie gab es bereits in der vergangenen Saison in der Champions League Ligaphase und da gewann der BVB klar und deutlich mit 4:0. Gegen einen ähnlichen Spielverlauf hätten die Schwarz-Gelben heute sicher nichts einzuwenden. Moritz Einzel, Sportredaktion.
2: Anstoß ist am Abend um 21 Uhr.
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5: Der Mittwoch bringt viel Sonnenschein, Temperaturen teilweise sogar leicht über 30 Grad. Das heißt, es wird schwül, weil sich's nachmittags und abends zuzieht und dann sind auch in der Nacht auf Mittwoch erste Schauer und Gewitter möglich. Mittwoch dann meist bedeckt bei Temperaturen um nur noch 17 Grad.
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6: Die A7 Richtung Füssenreute. Zwischen Kreuz Ulm-Elchingen und Nersingen. Baustelle. Der rechte Fahrstreifen ist gesperrt. Von gestern etwa 21 Uhr bis heute etwa 5 Uhr. Die A8 Richtung Stuttgart, zwischen Leipheim und Kreuz Ulm-Elchingen, Markierungsarbeiten, der mittlere und der rechte Fahrstreifen sind gesperrt, bis heute etwa 5 Uhr. 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

0: Es ist 4 Uhr.
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2: Ich bin Katrin Müller. Im Bundestag wird ab heute in erster Lesung über die Haushaltspläne der Bundesregierung für 2027 beraten. Insgesamt sind Ausgaben von gut 550 Milliarden Euro geplant.
3: Umstrittene Reformpläne, ob zu Steuern oder Rente, die an die AfD verlorene Landtagswahl in Sachsen-Anhalt und alles in allem im kommenden Jahr geplante neue Schulden von 200 Milliarden Euro. Alles Ansatzpunkte für die Opposition, die Arbeit der Regierung für gescheitert zu erklären. Die Haushaltswoche wird aber auch wieder mal eine Bewährungsprobe für die Koalition aus Union und SPD. Schaukelt sich interner Streit weiter hoch oder werden teilweise mühsam gefundene Kompromisse gemeinsam verteidigt? Jan-Henner Reitze, Berlin.
2: Die AfD in Sachsen-Anhalt will Gesprächseinladungen an die anderen Parteien verschicken. Ziel sei es, eine Zusammenarbeit auszuloten, sagte AfD-Parteichef Tino Chrupalla im ZDF. Die meisten anderen Parteien haben eine Kooperation mit der AfD allerdings schon ausgeschlossen. BSW-Gründerin Sarah Wagenknecht zeigte sich im ZDF dagegen offen.
4: Wir machen mit jedem gemeinsame Politik, der bereit ist, Veränderungen durchzusetzen, die sich die Menschen in unserem Land wünschen. Und die große Mehrheit möchte nicht, dass alles so weitergeht.
2: Gleichzeitig kündigte Wagenknecht Widerstand gegen Positionen im AfD-Programm an, die das BSW nicht teilt. Die CDU in Sachsen-Anhalt will sich nach dem Wahldebakel neu aufstellen. Noch Landeschef Sven Schulze will bei der Neuwahl des Landesvorstands im Herbst aber nicht nochmal antreten. In den Startlöchern steht Unionsfraktionsvize Sepp Müller. Er will Schulze als CDU-Landeschef ablösen. Schülerinnen und Schüler haben bei den jüngsten Auflagen des internationalen Bildungsvergleichs PISA schlechter abgeschnitten als bei der Erhebung im Jahr 2022. Deutschlands 15-Jährige könnten immer schlechter lesen und rechnen. Auch in Naturwissenschaften gehe es abwärts, schreibt die Bild unter Berufung auf die Auswertung, die ihr vorliegt. Offiziell wird die neue PISA-Studie heute vorgestellt. Zum Sport. Mit dem Start der Ligaphase beginnt heute die neue Champions-League-Saison. Aus der Bundesliga sind der FC Bayern München, Borussia Dortmund, RB Leipzig und der VfB Stuttgart dabei. Bis Ende Januar sind 8 Spieltage angesetzt. Dann geht es in die K.O.-Phase. Als erster Bundesliga-Verein startet am Abend Dortmund.
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5: Der Mittwoch bringt viel Sonnenschein, Temperaturen teilweise sogar leicht über 30 Grad. Das heißt, es wird schwül, weil sich's nachmittags und abends zuzieht. Und dann sind auch in der Nacht auf Mittwoch erste Schauer und Gewitter möglich. Mittwoch dann meist bedeckt bei Temperaturen um nur noch 17 Grad.
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6: Die A7 Richtung Füssenreute zwischen Kreuz Ulm-Elchingen und Nersingen-Baustelle. Rechter Fahrstreifen gesperrt. Von gestern etwa 21 Uhr bis heute etwa 5 Uhr. Die A8 Richtung Stuttgart zwischen Leipheim und Kreuz Ulm-Elchingen Markierungsarbeiten, mittlerer Fahrstreifen gesperrt, rechter Fahrstreifen gesperrt, bis heute etwa 5 Uhr. 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
2: Ich bin Katrin Müller. Bundeskanzler Friedrich Merz will trotz der schweren CDU-Niederlage in Sachsen-Anhalt an seinem Amt und am Reformkurs der Bundesregierung festhalten. Aufgeben sei für ihn keine Option, so Merz. Zugleich räumte er eigene Defizite ein und kündigte Gespräche mit der SPD über Rente, Haushalt und Steuerreform an. Neuer CDU-Landesvorsitzender in Sachsen-Anhalt will der Bundestagsabgeordnete Sepp Müller werden. Ministerpräsident Sven Schulze will dagegen nicht erneut für den Parteivorsitz kandidieren. Das Landgericht Mannheim hat ein Strafverfahren gegen Sänger Xavier Naidoo eröffnet. Es hat die Anklage der Staatsanwaltschaft von vor 3 Jahren zugelassen. Sie wirft Naidoo unter anderem Volksverhetzung vor.
3: Der Anklage zufolge soll der Sänger einen Mitarbeiter der Amadeo-Antonio-Stiftung beleidigt haben. Die Stiftung kämpft gegen Rassismus und Antisemitismus. Naidoo soll in dem Zusammenhang auch Texte veröffentlicht haben mit antisemitischem Inhalt. Darauf wurde er mehrfach angezeigt. Die Anwälte Naidoo sagen, ihr Mandant lehne antisemitisches, rassistisches und fremdenfeindliches Gedankengut entschieden ab. Weitere Anklagepunkte gegen ihn wurden fallen gelassen. Thomas Bremser, Redaktion.
2: Finanzminister Lars Klingbeil bringt heute den Entwurf des Bundeshaushalts für das kommende Jahr in den Bundestag ein. Der SPD-Politiker plant mit Ausgaben von über 550 Milliarden Euro, etwas mehr als in diesem Jahr. Insgesamt soll die Neuverschuldung 2027 bei gut 200 Milliarden Euro liegen. Klingbeils Rede läutet die Haushaltswoche im Bundestag ein. Zum Sport. Mit dem Start der Ligaphase beginnt heute die neue Champions-League-Saison. Aus der Bundesliga sind der FC Bayern München, Borussia Dortmund, RB Leipzig und der VfB Stuttgart dabei. Bis Ende Januar sind 8 Spieltage angesetzt. Als erster Bundesliga-Verein startet heute Abend Dortmund.
4: Es könnte ein ganz dankbares Auftaktspiel sein für den BVB. Die Dortmunder empfangen zu Hause den spanischen Vertreter FC Villarreal. Diese Partie gab es bereits in der vergangenen Saison in der Champions League Ligaphase und da gewann der BVB klar und deutlich mit 4:0. Gegen einen ähnlichen Spielverlauf hätten die Schwarz-Gelben heute sicher nichts einzuwenden. Moritz Einzel, Sportredaktion.
2: Anstoß ist am Abend um 21 Uhr.
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1: Wunderschönen guten Morgen. Rein geht's in diesen Dienstag. Es ist der 8. September in den Donau 3 FM Nachrichtenstudios heute Morgen. Paolo Percocco.
2: Buongiorno.
1: Buongiorno. Männerwirtschaft heute.
2: Ah, okay.
1: Ja, das

0: Ist übrigens aktuelle Meldung reingekommen, A7 Fürstenreute, Ulm zwischen Bad Grönbach und Worring, bitte aufpassen, da sind aktuell Tiere auf der Fahrbahn unterwegs.
1: Hui.
0: Also wir sind nicht alleine, Paolo.
1: Dann ist gut.
0: André sind auch unterwegs. Und wie war dein Tag gestern noch, was hast du gemacht?
1: Auch entspannt, Fahrrad gefahren mit den Kids, eigentlich ganz easy.
0: Sehr gut. Ich habe dich gestern zum Beispiel genommen, du hast ja gestern an dieser Stelle erzählt, du hast Rasen gemäht.
1: Ich wollte es gerade sagen, und du gestern?
0: Natürlich. Sofort. Und den Kürbis reingetan, also zerflettert, da ist nichts mehr dran. Hokkaidos sind geerntet.
1: Na dann.
0: Und deshalb aufgeräumt. Deshalb wird es bei mir hoffentlich heute ein bisschen ruhiger.
1: Ja, mir fällt irgendwie gar nicht so viel ein heute Morgen.
0: Ich wollte gerade sagen, was ist mit dir los? Du bist doch sonst nicht so.
1: Also Rasenmähen muss ich... Hallo Andi, ich hätte nach vorne kommen können, dann hätten wir uns direkt in die Augen geschaut.
0: Ja,
1: ich wusste nicht, ja, ich saß bis gerade eben noch hier rum irgendwo. Ja, ein bisschen, ich lese gerade, habe eine Meldung mit irgendeinem Vermissten und ob der jetzt noch wirklich vermisst wird oder schon nicht mehr lebt, das ist irgendwie unklar. Und deswegen bin ich etwas ruhiger, aber sonst alles in Ordnung.
0: Okay,
1: machst du das Süpple aus dem Hokkaido? Ah nee, ist nichts mehr übrig.
0: Doch, natürlich, die sind im Keller.
1: Achso, ich dachte, zerflattert oder was?
0: Nein, halt den Rest, die Blätter. Der Überstand, der jetzt noch im Garten war, den habe ich rausgerissen, weil es bringt ja nichts mehr, wenn die Blätter da sind und keine Hokkaidos mehr dran.
1: Ja, das stimmt. Wir haben auch so einen Kürbis gepflanzt, aber da sind noch so Blüten dran. Irgendwas ist da falsch, oder? Müsste da nicht schon ein Kürbis rumliegen?
0: Ja, sollte eigentlich. Hm. Also wenn jetzt nur noch Blüten dran sind, wird es schwer.
1: Ah, schade.
0: Dass eine Ernte irgendwie zustande kommt. Weil Spaß, dann trinkt man halt gleich einen Kaffee.
1: Also machen wir das.
0: Ah, ja, aber drum.

0: Michael Jackson. The way you make me feel in der gute Laune Morning Show bei Donau 3 FM am Dienstag. Schönen guten Morgen, 4:15.
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2: Guten Morgen, ich bin Daniel Heinze von der katholischen Kirche. Einmal im Jahr gibt's bei uns im Büro den Cleaning Day. Das bedeutet, jetzt wird sauber gemacht. Jetzt geht's ans Eingemachte. Nicht bloß mal schnell über den Schreibtisch und den Monitor wischen. Das machen ja zum Glück die tollen Leute aus der Reinigungsfirma. Nein, Cleaning Day, das heißt bei uns ausmisten und das bitte gründlich. Weg mit allem, was nicht mehr gebraucht wird. All die Belege und Zettel. Endlich aussortieren, zusammenlegen und weg mit dem, was keiner mehr braucht. Abheften, rauskramen, ausleeren. Immer wenn die Ankündigung zu diesem Cleaning Day kommt, da verdrehen wir erstmal die Augen. Boah, das wird nervig. Aber ist der Tag dann gelaufen, fühlt sich das ziemlich gut an. Irgendwie befreiend. Schön, am Arbeitsplatz wieder mehr Durchblick zu haben. Gute Idee, so ein Cleaning Day. Vielleicht ja auch für meinen Geist und meine Seele. Ja, wer klar sehen und denken will, sollte sich wohl immer mal wieder von altem Ballast befreien.
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2: Schönen guten Morgen am Dienstag. Es ist kurz vor 5:30.
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2: Sodele, ja, da kann's jetzt in der Früh und am Vormittag nur dichtere Wolken geben. Die verschwinden aber recht schnell. Und dann gibt's strahlenden Sonnenschein. Und dazu wird's nochmal richtig heiß heute am Dienstag. Den Tag nochmal genießen, bis 32 Grad sind da drin. Am späten Abend werden die Wolken dann nämlich schon wieder dichter und es fängt an zu regnen. Dazu gibt's teilweise auch kräftige Gewitter. Ab morgen deutlich kühler, maximal 20 Grad.
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2: Ja, Saprolot, da waren gerade noch zwei Meldungen da, sind aber

0: So soll's sein. Gute Fahrt.
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0: 5 Superblitzer A8 München, wenn ihr fahrt, also in Richtung München. Höhe Raststätte Gröbingen, Ortsausfahrt Altenstadt Richtung Kelmünz steht einer. B30 Biebrach Richtung Ulm, Höhe Schwendi, Arneck in der Markbronner Straße, da blitzt es auswärts in der 30er-Zone. Und Neu-Ulm, Reutierstraße von Schweighofen kommend, rechts bei den Transportern.
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0: Nö, Easy kommt heute nochmal später, weil, ja natürlich, die wird auch heute wieder moderieren. 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So, und wir machen gleich mit dem weiter, was am Dienstag immer so um 17:45 kommt. Kluge Köpfe, ja, diese ganz großen Erfindungen, von denen vorher eigentlich keiner gedacht hat, dass die echt durchschlagen und wie die entstanden sind. Und da haben wir was aus der Region, ja. Wir schalten gleich nach Giengen an der Brenz. Ja, was können, ja, richtig, ganz genau. Es geht um Teddybären.
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0: Hammer Song. Clouseau und Udo Lindenberg.
1: Hallo, schönen guten Morgen am Dienstag.
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1: Die gute Laune Morning Show. Es ist genau 17:45 Uhr. Zeit für kluge Köpfe, also Menschen,

0: gefunden haben, ja, und teilweise wirklich seit Jahrzehnten und fast schon Jahrhunderten damit extrem erfolgreich sind. Und es freut mich, ja, dass wir heute Morgen über eine Erfindung sprechen, die bei uns aus der Region kommt.
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2: Der Teddybär. Ende des 19. Jahrhunderts näht die deutsche Unternehmerin Margarete Steiff Stofftiere in ihrer Werkstatt. Elefanten, Hunde und andere Tiere verkaufen sich schon ganz gut. Trotzdem sucht sie ständig nach neuen Ideen. Gemeinsam mit ihrem kleinen Neffen erschafft sie schließlich einen Stoffbären. Das Besondere, Arme und Beine lassen sich beim Spielen bewegen. Als dieses neuartige Spielzeug auf einer Messe präsentiert wird, bleiben die Besucher fasziniert stehen. Vor allem Käufer aus den USA sind total begeistert. Und in diesem Moment macht es Klick.
3: Vielleicht kommt so ein Kuschelbär zum Spielen ja auch in anderen Ländern gut an.
2: Die ersten Bestellungen treffen ein, dann werden es immer und immer mehr. Aus dem Stoffbären wird ein weltweiter Erfolg. Später bekommt er dann auch seinen berühmten Namen, Teddybär. Heute macht der Teddy Kindern auf der ganzen Welt eine Freude. Eine kreative Frau, ein Stoffbär, eine liebevolle Idee und eine Erfindung, die bis heute Millionen Kids verzaubert.
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0: Lowrider und Whistle. In der gute Laune Morning Show bei Donau 3 FM. Dienstag haben wir es 6:02.
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6: Baustelle Ulm und Deutschlands Bildung. Ich bin Paolo Percocco, guten Morgen. Autofahrer in Ulm müssen sich diese Woche rund ums Blaubeurer Tor wieder auf Änderungen einstellen. In der Nacht auf morgen ist der Blaubeurer Ring von 22 bis 5 Uhr gesperrt. Umleitungen sind ausgeschildert. Ab morgen ist dann die IKEA-Ein- und Ausfahrt wieder offen. Und ab Samstag gibt es auf dem Hindenburg-Ring Richtung Blaubeurer Tor wieder 3 freie Spuren. Alle Infos dazu findet ihr auf donau3fm.de. In der neuen Bildungsstudie PISA schneiden Schüler in Deutschland so schlecht ab wie noch nie. Das berichtet die Bild unter Berufung auf die Studie, die ihr schon vorliegt. Offiziell vorgestellt wird sie heute Vormittag.
7: Im Lesen und Rechnen geht es besonders bergab bei den deutschen Jugendlichen. Laut Bild fehlt jedem Dritten hier das Grundverständnis. In den Naturwissenschaften fehle es bei jedem Vierten. Deutschland landet demnach nur im internationalen Mittelfeld. Es ist nicht der erste PISA-Schock. Schon bei der Premiere im Jahr 2000 schnitt das deutsche Schulsystem überraschend schlecht ab. Es folgten einige Reformen und die Ergebnisse wurden zunächst besser. Die Studie vergleicht alle 3 Jahre die Bildung von 15-Jährigen in rund 90 Ländern. Dann Thomas Bremser, Nachrichtenredaktion.
6: Die AfD in Sachsen-Anhalt will Gesprächseinladungen an die anderen Parteien verschicken. Ziel sei es, eine Zusammenarbeit auszuloten, sagte AfD-Parteichef Tino Chrupalla im ZDF. Die meisten anderen Parteien haben eine Kooperation mit der AfD aber schon ausgeschlossen. BSW-Gründerin Sarah Wagenknecht zeigt sich im ZDF dagegen offen.
8: Das BSW mache mit jedem gemeinsame Politik, der bereit sei, Veränderungen durchzusetzen, die sich die Menschen wünschen, so Wagenknecht. Gleichzeitig kündigte sie Widerstand gegen Positionen im AfD-Programm an, die das BSW nicht teilt. Die CDU in Sachsen-Anhalt will sich nach dem Wahldebakel neu aufstellen. Ministerpräsident und noch Landeschef Sven Schulze will bei der Neuwahl des Landesvorstands im Herbst nicht kandidieren. In den Startlöchern steht Unionsfraktionsvize Sepp Müller. Er will Schulze als CDU-Landeschef ablösen. Katrin Müller, Nachrichtenredaktion.
6: In Krauchenwies im Kreis Sigmaringen war eine Verfolgungsjagd schlagartig zu Ende. Für die Polizei. Das Polizeiauto war bei hohem Tempo von der Straße abgekommen und in ein Feld gefahren. Der Schaden liegt bei mehreren 10.000 Euro. Die beiden Beamten wurden leicht verletzt. Auslöser war eine nächtliche Polizeikontrolle. Der unbekannte Fahrer ist entkommen. Mehr Nachrichten in einer halben Stunde und jederzeit auf donau3fm.de.
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3: Ja, heute Morgen und am Vormittag, da kann es noch dichtere Wolken geben. Die verschwinden aber dann recht schnell. Und dann gibt's heute strahlend schönen Sonnenschein. Und richtig heiß wird's nochmal. Bis 32 Grad. Am späten Abend werden die Wolken dann schon wieder dichter. Es fängt an zu regnen. Und dann kann es auch kräftige Gewitter geben. Und dann geht's runter mit den Temperaturen. Morgen nur noch maximal 20 Grad.
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3: Kurz nach 6, nichts los auf den Straßen in Schwaben. Gute Fahrt.
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3: 5 Superblitzer übrig geblieben. Alle für euch zum Nachlesen auf donau3fm.de oder auf eurer Donau 3FM App. Der neueste steht in Neu-Ulm in der Reutierstraße von Schweighofen kommend. Rechts bei den Transportern wieder mal.
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3: Ja, erstmal rollt der Wagen langsam nach oben an, an der Kette gezogen. Oben ist dann kurz mal ganz still und dann geht's runter. Ja, man hat schon gehört, plötzlich schreit der halbe Zug, obwohl alle freiwillig eingestiegen sind. Ist das einfach nur Angst oder macht unser Körper da was ganz anderes? Warum wir in der Achterbahn

0: da gehen sie alle freiwillig rein und dann ist das Geschrei groß. Ja, in der Achterbahn.
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0: 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Ist immer das Gleiche, ja. Aber wie kommt's zu diesen spontanen Kreischen?
3: Ja, warum kreischen wir in der Achterbahn? Dahinter steckt eine Mischung aus Alarmreaktion und extremer Aufregung. Unser Körper reagiert auf schnelle Beschleunigungen, Höhe und plötzliche Richtungswechsel, noch bevor wir groß drüber nachdenken. Dabei spielt der Gleichgewichtssinn im Innenohr mit. Er registriert Beschleunigungen und Bewegungen des Kopfes. Schießt die Bahn plötzlich nach unten oder kippt in eine Kurve, dann bekommt das Gehirn sehr intensive Bewegungssignale. Gleichzeitig springt das sympathische Nervensystem an. Herzschlag und Atmung werden schneller. Der Körper, der wird wacher und schüttet Adrenalin aus. Schreien ist dabei nicht automatisch ein Zeichen von Panik. Menschen schreien auch vor Freude, Begeisterung oder wegen der enormen Anspannung. Forschungen zeigen verschiedene Arten von Schreien, von Angst und Schmerz bis hin zu Freude und Vergnügen. Typische Alarmschreie haben außerdem eine raue Klangstruktur, die unser Gehirn besonders schnell wahrnimmt. Kein Wunder also, dass ein voller Achterbahnzug kaum zu überhören ist. Kurz zusammengefasst, die Achterbahn bringt Gleichgewichtssinn und Stresssystem mit heftigen Bewegungen ordentlich auf Touren. Deshalb kommt der Schrei häufig ganz spontan. Und weil Schrei nicht nur Angst, sondern auch Freude und Nervenkitzel ausdrücken kann, kreischen selbst Leute, die die Fahrt richtig lieben.
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0: die Schwimms und Mr. Know-It-All in der gute Laune Morning Show bei Donut FM. 11:05, WhatsApp-Sprachnachricht von Django, morgen.
1: Guten Morgen, Verkehrschaos, McDonalds, Europastraße. Alles, was zum Käsebo, Evo-Bus da unten hin muss, Verkehrschaos.
0: Ja, ich sehe gerade von Nersingen raus, wenn ihr dann runterfahrt auf die Otto-Hahn-Straße, da stockt's. Und zwar ziemlich. Und wenn ihr aus Richtung Ratiopharm Arena kommt und dann runterfahren wollt, eben auf die Otto-Hahn-Straße, in der Abfahrt fängt es auch schon an, sich zu stauen. Das verfolgen wir mal. Danke für die WhatsApp, Django. Wettertechnisch, ja, erstmal noch Wolken, die lösen sich aber dann relativ schnell auf am Vormittag. Und dann gibt es strahlenden Sonnenschein und Temperaturen heute nochmal bis 32 Grad. Später am Abend dann wieder Wolken, Regen, teilweise auch Gewitter. Und morgen wird's kühler. Maximal 20 Grad noch.
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4: Schönen guten Morgen am Dienstag, kurz vor 6:30.
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2: Schönen guten Morgen am Dienstag.
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5: Busfahren in Ehingen und 25 Jahre PISA-Studie. Ich bin Paolo Percocco, guten Morgen. Rund um Ehingen und Almendingen wurden die Buslinien für die nächsten 7 Jahre neu vergeben. Der Dienstleister bleibt aber gleich. Die Robert Bayer GmbH übernimmt weiterhin 5 Linien. Neu angebunden werden sollen vor allem wachsende Wohngebiete, darunter Ehingen-Rosengarten. Davon können rund 3000 weitere Einwohner profitieren. In der neuen und damit 25. Bildungsstudie PISA schneiden Schüler in Deutschland so schlecht ab wie noch nie. Das berichtet die Bild unter Berufung auf die Studie, die ihr schon vorliegt. Offiziell vorgestellt wird sie heute Vormittag.
6: Im Lesen und Rechnen geht es besonders bergab bei den deutschen Jugendlichen. Laut Bild fehlt jedem Dritten hier das Grundverständnis. In den Naturwissenschaften fehlt es bei jedem Vierten. Deutschland landet demnach nur im internationalen Mittelfeld. Es ist nicht der erste PISA-Schock. Schon bei der Premiere im Jahr 2000 schnitt das deutsche Schulsystem überraschend schlecht ab. Es folgten einige Reformen und die Ergebnisse wurden zunächst besser. Die Studie vergleicht alle 3 Jahre die Bildung von 15-Jährigen in rund 90 Ländern. Thomas Bremser, Nachrichtenredaktion.
5: Die AfD in Sachsen-Anhalt will Gesprächseinladungen an die anderen Parteien verschicken. Ziel sei es, eine Zusammenarbeit auszuloten, sagt AfD-Parteichef Tino Chrupalla im ZDF. Die meisten anderen Parteien haben eine Kooperation mit der AfD aber schon ausgeschlossen. BSW-Gründerin Sarah Wagenknecht zeigt sich im ZDF dagegen offen.
7: Das BSW mache mit jedem gemeinsame Politik, der bereit sei, Veränderungen durchzusetzen, die sich die Menschen wünschen, so Wagenknecht. Gleichzeitig kündigte sie Widerstand gegen Positionen im AfD-Programm an, die das BSW nicht teilt. Die CDU in Sachsen-Anhalt will sich nach dem Wahldebakel neu aufstellen. Ministerpräsident und noch Landeschef Sven Schulze will bei der Neuwahl des Landesvorstands im Herbst nicht kandidieren. In den Startlöchern steht Unionsfraktionsvize Sepp Müller. Er will Schulze als CDU-Landeschef ablösen. Katrin Müller, Nachrichtenredaktion.
5: Autofahrer in Ulm müssen sich diese Woche rund ums Blaubeurer Tor wieder auf Änderungen einstellen. In der Nacht auf morgen ist der Blaubeurer Ring von 22 bis 5 Uhr gesperrt. Ihr werdet umgeleitet. Ab morgen ist dann die IKEA-Ein- und Ausfahrt wieder offen. Und ab Samstag gibt es auf dem Hindenburgring Richtung Blaubeurer Tor wieder 3 freie Spuren. Alle Infos dazu findet ihr auf donau3fm.de und da gibt's jederzeit auch mehr Nachrichten.
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2: Ja, da kann es hier und da heute Morgen und auch am Vormittag nur ein bisschen Wolken geben. Die lösen sich aber relativ schnell auf. Und dann gibt es einen strahlend schönen Dienstag in Schwaben. Und es wird nochmal richtig heiß. Bis 32 Grad sind heute drin. Am späteren Abend, da werden die Wolken dann schon wieder dichter, fängt an zu regnen. Es kann auch hier und da ein kräftiges Gewitter geben. Ab morgen ist es dann deutlich kühler, maximal noch 20 Grad.
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2: So, da haben wir keine aktuellen Meldungen, aber ich guck mal ganz schnell noch mal rein in Neu-Ulm, Europastraße. Ja klar, auf der B28 von hinten rein oder von der B30 runter. Wenn ihr rüber wollt, dann von Neu-Ulm über die Adenauer Brücke. Vor der Baustelle staut es sich. Und dann gucken wir mal runter noch zur... Nee, das hat sich ein bisschen beruhigt. Ja, wenn ihr von Nersingen auf der Europastraße reinfahrt und dann bei McDonald's runterfahrt auf die Otto-Hahn-Straße, da hat es ja die Baustelle. Da sah es vorher schon schlimmer aus. Ja, gut so.
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2: Ortsausfahrt Altenstadt Richtung Kelmünz steht einer, genauso wie auf der B30 Biberach Richtung Ulm, Höhe Schwendi. Alle Stausbehinderungen für euch, wie immer zum Nachlesen im Web oder auf der Donau 3 FM App.
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2: Easy kommt wieder ein bisschen später, weil es geht für Sie wieder zum Inhofer, zum Donau 3 FM.

Möbeltornado. Aber gestern wieder einiges los, ja. Und ihr könnt auch noch abräumen. Ab 14 Uhr könnt ihr Easy da persönlich kennenlernen. So, jetzt kommen wir aber zu zwei anderen bekannten Menschen, Bad Bunny und Sabrina Carpenter. Ich meine, die räumen ja in Sachen Musik eigentlich alle Preise ab. Und jetzt haben beide

0: Ist tanzen.
1: Richtig, Kermit der Frosch. Ja. Was die damit zu tun haben, das hört ihr gleich. 6:50 in Easys Promiversum.
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0: Schönen guten Morgen mit Phil Collins und Another Day in Paradise. Geht's rein in diesen Dienstag. Ja, wenn Bad Bunny den Super Bowl übernimmt und Sabrina Carpenter bei den Muppets vorbeischaut, bleibt das offenbar nicht ohne Folgen.
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3: Freunde der gepflegten Unterhaltung Bad Bunny und Sabrina Carpenter haben am Wochenende zum ersten Mal einen Emmy gewonnen, also einen der wichtigsten Fernsehpreise der USA. Der große Abräumer ist Bad Bunnys Halbzeitshow beim Super Bowl. Sie hat 9 Nominierungen in 7 Kategorien bekommen und hat tatsächlich in allen 7 gewonnen.
4: And the Emmy goes to the Apple Music Super Bowl Halftime Show starring Bad Bunny.
3: Mehr Emmys hat noch keine Halbzeitshow beim Super Bowl erhalten. Damit hat die Show also einen neuen Rekord aufgestellt. Bad Bunny selbst hat einen Emmy als Produzent und Künstler der besten Live-Unterhaltungsshow bekommen. Die anderen 6 Auszeichnungen sind an die Verantwortlichen für Regie, Musik, Choreografie, Ton, Licht und Kameras gegangen. Ja, und ich glaube, wer den Auftritt gesehen hat, weiß auch warum. Bei der Show haben Dutzende Tänzer vor einer puerto-ricanischen Kulisse eine aufwendige Choreografie gezeigt. Bad Bunny hat mit Lady Gaga Salsa getanzt. Dann wurde noch Ricky Martin auf die Bühne geholt. Ein Paar hat während der Show komplett überraschend geheiratet. Also da war wirklich einiges los. Ja, und auch Sabrina Carpenter hat ihren ersten Emmy gewonnen. Das neue Muppet-Show-Special mit ihr, Kermit und Miss Piggy hat insgesamt 4 Preise gewonnen.
5: Sabrina Carpenter, 30 seconds to curtain, Miss Carpenter.
6: Miss Carpenter?
7: Thank you, Scooter.
3: Sabrina selbst hat einen davon als Produzentin und Darstellerin erhalten. Bad Bunny und Sabrina Carpenter haben jetzt sowohl einen Grammy als auch einen Emmy gewonnen. Damit haben sie die Hälfte von einem sogenannten EGOT geschafft. Diese 4 Buchstaben stehen für Emmy, Grammy, Oscar und Tony. Wir sagen herzlichen Glückwunsch.
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0: Felix, Jan und Cascada in der Gute-Laune-Morning-Show bei Donau 3FM an diesem Dienstagmorgen. 10 Minuten sind es so bis 7 auf den Straßen. Ganz normaler Berufsverkehr, wie er sein soll, so um diese Zeit. Das dürfte dann nächste Woche nach den Sommerferien wieder ein bisschen mehr werden. Wettertechnisch heute am Morgen und teilweise auch am Vormittag kann es noch dichtere Wolken geben. Die verschwinden dann aber überall in Schwaben und dann gibt es strahlenden Sonnenschein. Drum richtig heiß nochmal, 32 Grad heute Nachmittag. Späten Abend, da werden die Wolken dann wieder dichter. Es fängt an zu regnen hier und da ist auch ein kräftiges Gewitter drin. Und das spürt man an den Temperaturen ab morgen. Deutlich kühler, nur noch 20 Grad maximal.
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0: 50 Cent für jedes Mal, dass ich diesen Satz sage. Ulm und seine Baustellen. Paolo Percocco von den Donau-3-Film Nachrichten. Wie oft war das schon Thema bei dir?
1: Ja, bei 50 Cent pro, wird schon was zusammenkommen. Gezählt habe ich nicht. Aber gleich geht's wieder um den Blaubeurer Ring. Was sich da schon wieder ändert, das hören wir gleich in den Donau-3-FM Nachrichten.
0: Und jetzt ist es kurz vor 7.
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0: Schönen guten Morgen, Dienstag, 8. September.
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1: Busfahren in Ehingen und 25 Jahre PISA-Studie. Ich bin Paolo Percocco, guten Morgen. Rund um Ehingen und Almendingen wurden die Buslinien für die nächsten 7 Jahre neu vergeben. Der Dienst

0: Dienstleister bleibt aber gleich. Die Robert Bayer GmbH übernimmt weiterhin 5 Linien. Neu angebunden werden sollen vor allem wachsende Wohngebiete, darunter Ehingen-Rosengarten. Davon können rund 3000 weitere Einwohner profitieren. In der neuen und damit 25. Bildungsstudie PISA schneiden Schüler in Deutschland so schlecht ab wie noch nie. Das berichtet die Bild unter Berufung auf die Studie, die ihr schon vorliegt. Offiziell vorgestellt wird sie heute Vormittag.
1: Im Lesen und Rechnen geht es besonders bergab bei den deutschen Jugendlichen. Laut Bild fehlt jedem Dritten hier das Grundverständnis. In den Naturwissenschaften fehle es bei jedem Vierten. Deutschland landet demnach nur im internationalen Mittelfeld. Es ist nicht der erste PISA-Schock. Schon bei der Premiere im Jahr 2000 schnitt das deutsche Schulsystem überraschend schlecht ab. Es folgten einige Reformen und die Ergebnisse wurden zunächst besser. Die Studie vergleicht alle 3 Jahre die Bildung von 15-Jährigen in rund 90 Ländern. Dann. Thomas Bremser, Nachrichtenredaktion.
0: Die AfD in Sachsen-Anhalt will Gesprächseinladungen an die anderen Parteien verschicken. Ziel sei es, eine Zusammenarbeit auszuloten, sagt AfD-Parteichef Tino Chrupalla im ZDF. Die meisten anderen Parteien haben eine Kooperation mit der AfD aber schon ausgeschlossen. BSW-Gründerin Sarah Wagenknecht zeigt sich im ZDF dagegen offen.
2: Das BSW mache mit jedem gemeinsame Politik, der bereit sei, Veränderungen durchzusetzen, die sich die Menschen wünschen, so Wagenknecht. Gleichzeitig kündigte sie Widerstand gegen Positionen im AfD-Programm an, die das BSW nicht teilt. Die CDU in Sachsen-Anhalt will sich nach dem Wahldebakel neu aufstellen. Ministerpräsident und noch Landeschef Sven Schulze will bei der Neuwahl des Landesvorstands im Herbst nicht kandidieren. In den Startlöchern steht Unionsfraktionsvize Sepp Müller. Er will Schulze als CDU-Landeschef ablösen. Katrin Müller, Nachrichtenredaktion.
0: Autofahrer in Ulm müssen sich diese Woche rund ums Blaubeurer Tor wieder auf Änderungen einstellen. In der Nacht auf morgen ist der Blaubeurer Ring von 22 bis 5 Uhr gesperrt. Ihr werdet umgeleitet. Ab morgen ist dann die IKEA-Ein- und Ausfahrt wieder offen. Und ab Samstag gibt es auf dem Hindenburgring Richtung Blaubeurer Tor wieder 3 freie Spuren. Alle Infos dazu findet ihr auf donau3fm.de und da gibt's jederzeit auch mehr Nachrichten.
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5: Schönen Dienstagmorgen. Es gibt hier und da noch die ein oder andere Wolke. So nach und nach, teilweise dauert es bis zum Vormittag, werden die sich auflösen. Und dann haben wir strahlend schönen Sonnenschein heute. Man merkt sofort an den Temperaturen, gehen heute nochmal bis 32 Grad rauf. Am späten Abend dann Wolken. Ja, dann fängt es an zu regnen und dann kann es auch mal kräftige Gewitter geben. Und morgen spürbar kühler, maximal noch 20 Grad.
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5: Kurz nach 7 hat es normalen Berufsverkehr. Gute Fahrt.
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5: Ja, die hat's auch sauber ausgedünnt. Gerade noch 5 übrig geblieben, alle zum Nachlesen auf donau3fm.de. Zum Beispiel in Arnek in der Markbronner Straße steht einer, blitzt ortsauswärts in der 30er-Zone. Und auf der A8 Richtung München, wenn der Fahrthöhe der Raststätte Gröbingen, der steht auch noch.
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5: Oh, Easy kommt heute wieder später, weil sie hat Möbel-Edenhofer Einsatz beim Donau-3FM Möbel-Tornado. Ab 14 Uhr holt ihr euch die Gutscheine und ihr könnt natürlich Easy persönlich kennenlernen. Andere freuen sich hingegen auf die Fußball-Champions League. Jawohl, es geht wieder los. Ich meine, Bayern und Barcelona, die kennen wir alle, die kennt die ganze Welt. Aber diese Saison sind ein paar Vereine dabei, bei denen müssen sogar die Fußball-Experten erstmal googeln.
6: Marcel, ganz ehrlich, Sabah FC, muss man den kennen?
7: Ab jetzt schon, die kommen aus Aserbaidschan und ihr Trainer hat sich seine Ausbildung mit Wer wird Millionär finanziert.
5: Ja, welche anderen kuriosen Neulinge dieses Jahr zwischen Europas Fußballgiganten stehen, das hört ihr gleich von Marcel Teubrick und Fabi Schober, unseren 2 von der Ersatzbank, um 10 nach 7.
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0: Oh ja, endlich gibt's unter der Woche wieder lange Fußballabende.
1: Champions League, es geht wieder los.
0: Da denkt man natürlich automatisch an Flutlicht und an riesige Fußballtempel. Wobei dieses Jahr stehen da ein paar Vereine auf der Liste. Da müssen selbst unsere Fußballexperten erstmal überlegen.
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4: Marcel, es geht wieder los. Die Champions League ist wieder da. Bayern, Real, Barcelona, alle dabei, alle kennen wir. Aber ich habe in der Teilnehmerliste auch ein paar andere Vereine gesehen. Zum Beispiel Sabah FC. Wer zur Hölle, Marcel, ist Sabah FC?
5: Fabi, Sabah kommt aus Aserbaidschan, spielt zum ersten Mal Champions League und steht im UEFA-Ranking auf sagenhaften Platz 244. Also wirklich einer aus der Kategorie. Den Verein kanntest du gestern noch gar nicht und morgen spielt er auf derselben Bühne wie Real Madrid.
6: Was ist denn los hier?
4: 244, das ist praktisch 50 Mal Bundesliga so, ne? Schon geil. Aber mal ehrlich, muss man die kennen?
5: Ja klar, allein wegen des Trainers. Valdas Dambrauskas hat sich früher eine Reise nach England für seine Trainerausbildung finanziert, indem er bei der litauischen Version von Wer wird Millionär mitgemacht hat. Jetzt steht der Mann in der Champions League.
4: Ja okay, also besser wird's nicht, ne?
5: Pass auf, dann gibt's noch Viking aus Norwegen. Die haben einfach zwei Cheftrainer. Die beiden sind damals gemeinsam zum Bewerbungsgespräch erschienen und Viking hat offenbar gesagt, ja gut, dann nehmen wir halt beide. Jetzt führen sie den Verein erstmals in die Champions League.
4: Gut, heißt auch, wenn einer Mist baut, kann der andere einfach sagen, ja nee, war der Kollege, ne? Ich bin nicht schuld. Auch praktisch. Einen hast du noch, einen Verein.
5: Ja genau, Como aus Italien. Noch nie ein einziges Europapokalspiel bestritten und ihr allererstes ist jetzt direkt in der Champions League. Vom Comer See quasi ohne Umweg auf Europas größte Fußballbühne.
4: Ja, wobei Como ja wenigstens eine Stadt ist, bei der man sagt, gut, da würde ich auswärts auch mal hinfahren. Ne? Champions League und danach, Marcel, schönen Espresso am See, Comer See, die Sonne strahlt runter. Oh.
7: It's me, Mario.
5: Absolut. Und genau das macht ja diese neue Saison so spannend. Neben den üblichen Verdächtigen hast du plötzlich Vereine dabei, deren Namen selbst viele Fußballfans erstmal googeln müssen. Sabah, Viking und Como. Das sind doch genau die Geschichten, für die man die Ligaphase eigentlich braucht, oder?
4: Ja, aber am Ende verliert dann auch wieder einer von unseren deutschen Clubs dagegen. Gut, aber dann haben am Ende, sagt dann wieder irgendjemand, ich wusste schon immer, dass die ganz stark sind.
0: Ja, super. Dankeschön, ihr zwei. Halten wir fest, Sabah aus Aserbaidschan und Viking mit Doppelspitze auf der Trainerbank. Ich sag mal, schauen wir mal. Was denkt ihr, wer gewinnt in diesem Jahr die Champions League? Schreibt eine WhatsApp an die 01520 242 4x3 mit eurem Tipp. Ich schreibe das dann hier auf und dann gucken wir mal, wie er liegt nächstes Jahr am 5. Juni. Wer da das Finale in Madrid gewinnt.
2: Marcel Teubrick und

0: Frau.
1: Passenger, let her go in der Gute-Laune-Morning-Show. Am Dienstagmorgen, 10 Minuten vor 7:30. Ja, Berufsverkehr, 8 Minuten Zeitverlust aktuell, wenn ihr auf der B28 ab Neu-Ulm Mitte rüber nach Ulm wollt, vor der Adenauer Brücke wieder mal. Das Wetter, hier und da hat es noch ein bisschen Wolken, die verziehen sich jetzt dann und da gibt es wirklich einen sensationellen Tag noch.

0: nochmal. Viel Sonnenschein, bis 32 Grad nochmal drin. Richtung später Abend, dann dichtere Wolken, Regen, teilweise auch kräftige Gewitter. Und ab morgen wird es dann richtig, ja, kühl. Maximal 20 Grad nur noch.
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0: Die Kaiser Chiefs und Ruby in der gute Laune Morning Show bei Donau 3 FM am Dienstag kurz vor 7:30.
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0: Schönen Dienstagmorgen, 8. September. Wir gucken mal, was los ist vor eurer Haustür.
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0: Busfahren in Ehingen und 25 Jahre PISA-Studie. Ich bin Paolo Percocco, guten Morgen. Rund um Ehingen und Almendingen wurden die Buslinien für die nächsten 7 Jahre neu vergeben. Der Dienstleister bleibt aber gleich. Die Robert Bayer GmbH übernimmt weiterhin 5 Linien. Neu angebunden werden sollen vor allem wachsende Wohngebiete, darunter Ehingen-Rosengarten. Davon können rund 3000 weitere Einwohner profitieren. In der neuen und damit 25. Bildungsstudie PISA schneiden Schüler in Deutschland so schlecht ab wie noch nie. Das berichtet die Bild unter Berufung auf die Studie, die ihr schon vorliegt. Offiziell vorgestellt wird sie heute Vormittag.
1: Im Lesen und Rechnen geht es besonders bergab bei den deutschen Jugendlichen. Laut Bild fehlt jedem Dritten hier das Grundverständnis. In den Naturwissenschaften fehle es bei jedem Vierten. Deutschland landet demnach nur im internationalen Mittelfeld. Es ist nicht der erste PISA-Schock. Schon bei der Premiere im Jahr 2000 schnitt das deutsche Schulsystem überraschend schlecht ab. Es folgten einige Reformen und die Ergebnisse wurden zunächst besser. Die Studie vergleicht alle 3 Jahre die Bildung von 15-Jährigen in rund 90 Ländern. Dann. Thomas Bremser, Nachrichtenredaktion.
0: Die AfD in Sachsen-Anhalt will Gesprächseinladungen an die anderen Parteien verschicken. Ziel sei es, eine Zusammenarbeit auszuloten, sagt AfD-Parteichef Tino Chrupalla im ZDF. Die meisten anderen Parteien haben eine Kooperation mit der AfD aber schon ausgeschlossen. BSW-Gründerin Sarah Wagenknecht zeigt sich im ZDF dagegen offen.
2: Das BSW mache mit jedem gemeinsame Politik, der bereit sei, Veränderungen durchzusetzen, die sich die Menschen wünschen, so Wagenknecht. Gleichzeitig kündigte sie Widerstand gegen Positionen im AfD-Programm an, die das BSW nicht teilt. Die CDU in Sachsen-Anhalt will sich nach dem Wahldebakel neu aufstellen. Ministerpräsident und noch Landeschef Sven Schulze will bei der Neuwahl des Landesvorstands im Herbst nicht kandidieren. In den Startlöchern steht Unionsfraktionsvize Sepp Müller. Er will Schulze als CDU-Landeschef ablösen. Katrin Müller, Nachrichtenredaktion.
0: Autofahrer in Ulm müssen sich diese Woche rund ums Blaubeurer Tor wieder auf Änderungen einstellen. In der Nacht auf morgen ist der Blaubeurer Ring von 22 bis 5 Uhr gesperrt. Ihr werdet umgeleitet. Ab morgen ist dann die IKEA-Ein- und Ausfahrt wieder offen. Und ab Samstag gibt es auf dem Hindenburgring Richtung Blaubeurer Tor wieder 3 freie Spuren. Alle Infos dazu findet ihr auf donau3fm.de und da gibt's jederzeit auch mehr Nachrichten.
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4: Ja, da kann es tatsächlich hier und da noch ein paar Wolken geben. Die können sie bis zum Vormittag halten, dann gehen sie aber langsam weg. Und dann hat es strahlend schönen Sonnenschein. Man merkt sofort an den Temperaturen. Es wird nochmal richtig heiß. Bis 32 Grad sind heute drin. Am späten Abend gibt es dann neue Wolken, Regenschauer, teilweise auch kräftige Gewitter. Und morgen kühlt es dann richtig runter. Maximal noch 20 Grad.
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4: Ja, stockt ein bisschen. Natürlich auf der B28 von Sendenrhein ab Neu-Ulm Mitte rüber über die Adenauer Brücke nach Ulm oder auf der Europastraße, wenn ihr wer von Nersingen draußen kommt, reinwärts vor der Ratiopharm Arena. Da müsst ihr auch ein bisschen mehr Zeit einrechnen. Ansonsten geht's.
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4: Da haben wir 5 Superblitzer, hat sich ausgedünnt. Ein zum Beispiel in der Ortsausfahrt Altenstadt Richtung Kelmünz oder auch in Neu-Ulm in der Reutierstraße von Schweighofen kommend. Wieder mal rechts bei den Transportern.
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4: Easy kommt heute wieder später, weil die ist ja dann bei Möbel in Hofer. Ab 14 Uhr könnt ihr sie persönlich kennenlernen beim Donau 3FM Möbeltornado. 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Ja. Ja, und das läuft ja noch diese Woche, weil ist ja Ferienaktion und dann sind sie auch schon wieder rum. Für über 200.000 Kinder in Baden-Württemberg und Bayern heißt das, nächste Woche geht's los. Die machen sich dann zum allerersten Mal auf den Weg in die Schule.
6: Wir empfehlen immer, nicht unbedingt den kürzesten Weg zu laufen, sondern den sichersten Weg zu wählen. Und man sollte mit dem Kind ganz konkrete Situationen wirklich besprechen.
4: Ja, wie ihr dafür sorgt, dass eure Kinder wirklich sicher in die Schule und natürlich auch zurückkommen, das hört ihr gleich um 7:50 bei uns.

0: Ja, 6 Wochen Sommerferien, fast schon wieder vorbei. Die Gute Laune Morning Show am Dienstag, 7:45 für über 230.000 Kinder. In Baden-Württemberg und Bayern geht's in diesem Jahr dann nächste Woche zum allerersten Mal in die Schule. Und da warten natürlich auf dem Schulweg wieder ganz neue Gefahren auf die Kleinen. Annika Nohl von der ADAC-Stiftung, damit die Kids auch sicher in die Schule kommen und natürlich auch wieder zurück, lohnt sich's doch auf jeden Fall, den Weg vorher mal mit den Kindern abzulaufen.
1: Ja, wichtig ist, dass das Kind die Strecke einfach sicher beherrscht. Also gerne 10-mal oder sogar häufiger den Schulweg üben. Und ganz wichtig, auch wenn sich was verändert, es können ja Baustellen entstehen, auch dann sollte man den Weg unbedingt nochmal gemeinsam anschauen.
0: Okay, also Routine ganz besonders wichtig. Was noch?
1: Wir empfehlen immer, nicht unbedingt den kürzesten Weg zu laufen, sondern den sichersten Weg zu wählen. Und man sollte mit dem Kind ganz konkrete Situationen wirklich besprechen. Wo bleibe ich stehen und warum? Wohin schaue ich? Wo gehe ich über die Straße? Und hilfreich ist es an der Stelle auch, Kind selbst erklären zu lassen, was es tun würde, dann merkt man nämlich schnell, ob die Situation verstanden wurde oder nicht.
0: Okay, für zehntausende Erstklässler geht es zum ersten Mal auf den Weg in die Schule. Gibt es für die noch extra Tipps?
1: Ja, Erstklässler stehen vor ganz vielen neuen Eindrücken, total verständlich. Deshalb ist es hier wichtig, den Schulweg langsam aufzubauen, das Schritt für Schritt anzugehen. Es ist ganz wichtig, eine feste Route festzulegen. Und ein ganz einfacher Tipp, den Schulranzen dann schon auch beim Üben mitnehmen. Dann erlebt das Kind den Schulweg unter ganz realistischen Bedingungen.
0: Dankeschön, Annika Nohl von der ADAC-Stiftung. Sie empfiehlt außerdem natürlich helle Kleidung oder Reflektoren, damit die Kinder, die Kleinsten im Verkehrsgewusel auch wirklich auffallen. Wir wünschen schon jetzt mal allen Erstklässlern in Schwaben einen guten und gesunden Start in den neuen Lebensabschnitt.
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0: Ja, mehr als Berufsverkehr ist nicht. Heute Morgen. Die gute Laune Morning Show um 10 vor 8. Das gibt nochmal einen richtig schönen Tag. Viel Sonnenschein. Hier und da hat es nur Wölkchen, sollte sich aber am Vormittag dann endgültig verziehen. Und dann kommt sie raus, die Sonne, und sorgt für bis zu 32 Grad heute. Am späten Abend werden die Wolken dichter, es fängt an zu regnen, es kann kräftige Gewitter geben und ab morgen ist dann ja wesentlich kühler, maximal 20 Grad noch.
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2: War super. Jetzt streiten schon die Heiligen. Paolo Percocco von den Donau3fm Nachrichten oder so ähnlich.
3: Ja, auf jeden Fall gibt's Zoff in Weingarten um den historischen Altar da in der Basilika. Warum, das hören wir gleich in den Donau3fm Nachrichten.
2: Und jetzt ist es kurz vor 8.
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3: Schönen guten Morgen am Dienstag, 8. September.
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6: Zoff in Weingarten und verrückter Wettbewerb in Ulm. Ich bin Paolo Percocco, guten Morgen. In Weingarten sorgt die geplante Neugestaltung des Altarraums in der Basilika für ordentlich Zoff. Rund 3600 Menschen kämpfen mit einer Online-Petition für den Erhalt des Heiligblutaltars von 1931. Nach den aktuellen Plänen soll der historische Altar weg. Ob er komplett abgerissen oder teilweise erhalten wird, ist dabei noch offen. Die Heiligblut-Reliquie selbst soll aber weiter in der Basilika bleiben. Sie ist das Herzstück des jährlichen Blutaltars.

0: Butritz in Weingarten. Rettungsdienste warnen vor Geldproblemen bei der Notfallversorgung. Organisationen wie das Rote Kreuz, Feuerwehren, DLRG und ADAC fordern eine verlässliche Finanzierung und mehr Mitsprache bei der geplanten Gesundheitsreform. Hintergrund: durch mögliche Krankenhausschließungen könnten bald mehr Rettungsfahrten und Patiententransporte nötig werden. Das könnte die Notfallversorgung stärker belasten. Mit dem Start der Ligaphase beginnt heute die neue Champions League-Saison. Aus der Bundesliga sind der FC Bayern München, Borussia Dortmund, RB Leipzig und der VfB Stuttgart dabei. Bis Ende Januar sind 8 Spieltage angesetzt. Als erster Bundesliga-Verein startet heute Abend Dortmund.
1: Es könnte ein ganz dankbares Auftaktspiel sein für den BVB. Die Dortmunder empfangen zu Hause den spanischen Vertreter FC Villarreal. Diese Partie gab es bereits in der vergangenen Saison in der Champions League Ligaphase und da gewann der BVB klar und deutlich mit 4:0. Gegen einen ähnlichen Spielverlauf hätten die Schwarz-Gelben heute sicher nichts einzuwenden. Anstoß ist um 21 Uhr. Aus München, Moritz Einzel.
0: Und am Sonntag wird's im SSV-Freibad auch sportlich. Da startet der erste Ulmer Arschbomben-Contest. Eine SSV-Mitgliedschaft braucht's nicht, auch keine Voranmeldung, nur ordentliche Sprünge ins Wasser. Donau3FM-Reporter Fabian Schober.
2: Mitmachen dürfen Kinder ab 8 Jahren, Jugendliche und Erwachsene. Sie treten alle vom 3-Meter-Turm an in 6 verschiedenen Alterskategorien. Eine 3-köpfige Jury vom SSV Ulm schaut ganz genau hin bei den 3 Wertungsbereichen: Wassersäule, Technik und Showfaktor. Die Qualifikation läuft von 14 bis 17 Uhr, danach läuft das Finale. Nicht-SSV-Mitglieder dürfen auch mitmachen, zahlen aber Eintritt. Alle Infos gibt's auf donau3fm.de.
0: Ja, nicht schlecht, oder Andi?
3: Absolut. Arsch hätte ich genug, jetzt fehlt mir nur noch die Bombe.
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6: Ah, es gibt heute einen herrlichen Tag. Ja, hier unter Harz noch ein bisschen Wolken, die sollen sich aber dann so Richtung Vormittag verziehen und dann kommt die Sonne raus und macht es nochmal richtig heiß. Bis 32 Grad sind heute nochmal drin. Spätabends, da ziehen dann die Wolken wieder rein. Es fängt an zu regnen hier und da kann es auch mal ein kräftiges Gewitter geben. Morgen dann deutlich kühler, maximal noch 20 Grad.
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6: So, aktuelle Meldung für die A8 Stuttgart Richtung München. Zwischen Günzburg und Burgau hat es eine Baustelle. Da ist der rechte Fahrstreifen blockiert. Und zwar, hier steht 9.05 Uhr. Da schauen wir mal, ob sie pünktlich sind, die Damen und Herren. Und dazu haben wir, ja, normalen Berufsverkehr. Aktuell, wenn wir auf der B28 reinfahrt von Senden, Neu-Ulm Mitte, dann rüber nach Ulm vor der Adenauerbrücke, 8 Minuten Zeitverlust.
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6: Oh, Blitzer in Altenstadt muss ich noch rauslöschen. Hab vorhin einen Anruf von Gabi bekommen. Zack, weg damit. So, jetzt haben wir noch 4. Könnt ihr nachlesen auf donau3fm.de. Unter anderem ein auf der B30 Biebrach Richtung Ulm, Höhe Schwendi.
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6: Easy kommt ein bisschen später, ist dann bei Möbel Inhofer ab 14 Uhr mit dem Donau 3 FM Möbel-Tornado. Könnt ihr sie persönlich kennenlernen und jede Menge Inhofer-Gutscheine absahnen. Aber ich glaube, Easy hätte sich mindestens genauso gefreut wie ich. Wir haben so eine süße WhatsApp reinbekommen.
8: Guten Morgen, Andi. Guten Morgen.
9: Easy.
8: Danke für die Pelper-Pick-Karten, Fiona.
9: Schöne Grüße, Alenka und...
8: Fiona.
6: Ah, ja, für Fiona und Alenka geht's in den Peppa Pig Park in Günzburg. Und für euch haben wir zum Endspurt der Sommerferien auch noch was. 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

0: Ja, der Countdown läuft. Nur noch diese Woche.
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0: 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Mit ein bisschen Glück rufen wir zurück. Schönen guten Morgen, Anita aus Seißen.
3: Guten Morgen, Andi.
0: Anita, wir sind mittendrin in der letzten Ferienwoche. Ist so ein bisschen Erleichterung, die da auftaucht, dass für die Kids jetzt dann wieder in die Schule geht, oder könnte es nochmal länger dauern?
3: Nur das ist jetzt gut, dass wieder Schule beginnt.
0: Schon, gell?
3: Genau.
0: Die Ideen gehen langsam aus, wie da bespaßt werden kann.
3: Das stimmt, ja.
0: Wie alt sind denn deine Kids?
3: Meine Große ist 15 und die Kleine ist 12.
0: Gibt es da um Seißen rum, da wo ihr herkommt, was mal gut, ihr könnt zur Blautopfquelle zum Beispiel, aber ob man die Kinder jetzt von einem Spaziergang überzeugen kann, ich weiß nicht, in dem Alter, oder?
3: Nee, eigentlich gar nicht. Die sind einfach zu faul.
0: Ja, das hat man so in dem Alter. Was habt ihr denn schon gemacht in den Ferien? Wart ihr weg?
3: Ja, wir waren am Bodensee. Da sind wir beim Campen.
0: Cool. Welcher Campingplatz wart ihr?
3: Am Goren.
0: Ah, das
3: zwischen Kreisbrunn und Langenargo liegt der.
0: Ah, das ist egal, wo du am Bodensee bist. Das ist einfach nur phänomenal da unten, gell?
3: So ist es, genau. Das Schwäbische Meer.
0: Aber jetzt wollt ihr natürlich für die ganze Familie nur ein bisschen Nachschlag.
3: Ah, das wäre super.
0: Anita, wir haben Nachschlag für dich.
3: Wow.
0: Da freut sich schon einer drauf, nämlich der Heiko Heiterle.
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0: Ja, ihr seid zu viert und wir schicken euch nach Obermarchtal ins M311.
3: Ja, supi. Wow, danke schön.
0: Beim Adventure-Golf könnt ihr euch dann messen. Und falls es regnen sollte, geht da einfach rein, spielt ein bisschen Billard, Tischkicker. Und nicht vergessen, unbedingt essen dort. Das ist echt sehr, sehr lecker.
3: Okay, super.
0: Dann viel Spaß mit euren letzten Tagen in den Sommerferien in Schwaben.
3: Super, vielen, vielen Dank.
0: Schöne Grüße an alle.
3: Super, vielen, vielen Dank.
0: Ciao.
3: Ciao.
0: Sodele. Und kleiner Geheimtipp von mir, macht unbedingt nur mit. 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

0: auf dem Verkehrsradar. Da hat es aktuell ganz normalen Berufsverkehr, aber auf dem Wetterradar, da sieht man noch die ein oder andere Wolke. Ansonsten ist zum Beispiel gerade ein klitzekleines Gewitter vorbeigezogen. Ja, vielleicht habt ihr es mitbekommen. Die Wolken, die ziehen von dannen und dann kommt die Sonne raus. Es wird nochmal richtig heiß. 32 Grad sind heute drin. Am späten Abend kommen dann neue Wolken, ein bisschen Regen, hier und da ein kräftiges Gewitter. Morgen dann kühler, maximal 20 Grad.
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0: Ja.
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2: Schönen guten Morgen am Dienstag, kurz vor 8:30.
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2: Schönen guten Morgen am Dienstag.
1: Es ist 8:30.
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19: Zoff in Weingarten und verrückter Wettbewerb in Ulm. Ich bin Paolo Percoco, guten Morgen. In Weingarten sorgt die geplante Neugestaltung des Altarraums in der Basilika für ordentlich Zoff. Rund 3600 Menschen kämpfen mit einer Online-Petition für den Erhalt des Heiligblutaltars von 1931.

0: 2030. Nach den aktuellen Plänen soll der historische Altar weg. Ob er komplett abgerissen oder teilweise erhalten wird, ist dabei noch offen. Die Heiligblut-Reliquie selbst soll aber weiter in der Basilika bleiben. Sie ist das Herzstück des jährlichen Blutritts in Weingarten. Rettungsdienste warnen vor Geldproblemen bei der Notfallversorgung. Organisationen wie das Rote Kreuz, Feuerwehren, DLRG und ADAC fordern eine verlässliche Finanzierung und mehr Mitsprache bei der geplanten Gesundheitsreform. Hintergrund: durch mögliche Krankenhausschließungen könnten bald mehr Rettungsfahrten und Patiententransporte nötig werden. Das könnte die Notfallversorgung stärker belasten. Mit dem Start der Ligaphase beginnt heute die neue Champions-League-Saison. Aus der Bundesliga sind der FC Bayern München, Borussia Dortmund, RB Leipzig und der VfB Stuttgart dabei. Bis Ende Januar sind 8 Spieltage angesetzt. Als erster Bundesliga-Verein startet heute Abend Dortmund.
1: Es könnte ein ganz dankbares Auftaktspiel sein für den BVB. Die Dortmunder empfangen zu Hause den spanischen Vertreter FC Villarreal. Diese Partie gab es bereits in der vergangenen Saison in der Champions League Ligaphase und da gewann der BVB klar und deutlich mit 4:0. Gegen einen ähnlichen Spielverlauf hätten die Schwarz-Gelben heute sicher nichts einzuwenden. Anstoß ist um 21 Uhr. Aus München, Moritz Einzel.
0: Und am Sonntag wird's im SSV-Freibad auch sportlich. Da startet der erste Ulmer Arschbomben-Contest. Eine Voranmeldung braucht es nicht, nur ordentliche Sprünge ins Wasser. Donau3FM-Reporter Fabian Schober.
2: Mitmachen dürfen Kinder ab 8 Jahren, Jugendliche und Erwachsene. Sie treten alle vom 3-Meter-Turm an in 6 verschiedenen Alterskategorien. Eine 3-köpfige Jury vom SSV Ulm schaut ganz genau hin bei den 3 Wertungsbereichen Wassersäule, Technik und Showfaktor. Die Qualifikation läuft von 14 bis 17 Uhr, danach läuft das Finale. Nicht-SSV-Mitglieder dürfen auch mitmachen, zahlen aber Eintritt. Alle Infos gibt's auf Donau3FM.de.
0: Und da gibt's jederzeit auch mehr Nachrichten.
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4: Ja, es gibt nur vereinzelt kleinere Wolken, aber die verziehen sich jetzt und dann kommt die Sonne raus. Und dann wird's nochmal richtig heiß bei herrlichem Wetter. Bis 32 Grad sind heute drin. Am späten Abend dann wieder mehr Wolken. Dann geht's auch mit dem Regen los, hier und da sogar ein kräftiges Gewitter drin. Und ab morgen ist es dann wesentlich kühler. Maximal noch 20 Grad.
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4: Sonnormale Berufsverkehr, dazu noch eine Meldung auf der A7 Füssenreute Richtung Ulm zwischen Memmingen Süd und dem Kreuz Memmingen. Aktuell Fahrzeugteile auf der Fahrbahn, fahrt vorsichtig. Und eine Baustelle haben wir noch auf der A8 Stuttgart Richtung München zwischen Günzburg und Burgau. Da wird gemäht und zwar bis heute Nachmittag kurz nach 4.
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4: Ja, 4 sind noch übrig geblieben, unter anderem in Arneck in der Markbronner Straße, ortsauswärts in der 30er-Zone und Neu-Ulm-Reutier-Straße von Schweighofen kommend, rechts bei den Transportern. Alle Stausbehinderungen, natürlich auch die Blitzer, für euch im Web oder auf eurer Donau 3FM-App.
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4: Nein, Easy kommt heute wieder später, weil heute Nachmittag ab 14 Uhr ist sie für euch dann bei Möbel Inhofer beim Donau 3FM Möbel-Tornado. Fahrt hin, lernt Easy kennen und holt euch jede Menge Möbel Inhofer-Gutscheine. So, Easy nicht da, Oma Rosa auch nicht, weil natürlich, die ist unterwegs, auch in dieser Woche in einer ganz bestimmten Ortschaft. Und haben wir gestern schon erfahren, in der Nähe von diesem Ort gibt es einen riesengroßen Baum, der wird auf 800 bis 1000 Jahre geschätzt. Ja, und heute fährt sie hin, sägt ihn um, zählt die Ringe und dann können wir es euch genau sagen. Natürlich nicht. Aber den nächsten Tipp hat sie gleich für uns zur Ortschaft. Um 10 nach halb 9.

0: So. Ja, hoffentlich fällt Oma Rosa nicht, wenn sie so viel unterwegs ist.
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0: Unterwegs, irgendwo in Schwaben, in einer ganz bestimmten Ortschaft, ja. Die macht sie ja jede Woche, gibt dann Tipps, Montag bis Donnerstag, was es da um den Ort rum oder in dem Ort drin gibt. Und allein durch diese Tipps kommt er dann hoffentlich drauf, wo sie ist. Gestern ging es um einen riesengroßen Baum, eine Linde. Da braucht man mindestens 5 Menschen, um den zu umarmen. Und der Baum wird auf 800 bis 1000 Jahre geschätzt. Anscheinend gibt es mehrere solche Bäume. Man merkt das an euren Vermutungen. Ja, ihr habt ja schon einige WhatsAppen geschickt an die 01520 242 und 4x die 3. Da gehen die Meinungen etwas auseinander. Vielleicht wird es heute, ja, es wird einfacher. Ich sage nur Prost.
2: Über Jahrhunderte hat sich in diesem Ort dieses Gewerbe entwickelt. Da sind insgesamt 21 Brauereien in diesem Ort entstanden. Gell, da lauft euch Biertrinkers Wasser im Maul zusammen. Bis heute sind da noch 4 übrig geblieben. Also das Bier geht da nicht aus. Und wegen dem wurde der Ort auch zur Bierkulturstadt ernannt. Jetzt ist ja einfach. Das kennt doch jeder.
0: Ich denke auch, oder? Ich stelle mir nur vor, damals, als es wirklich nur 21 Brauereien waren, der Nachhauseweg, die sind doch alle nicht mehr heimkommen, oder? Ah, geht schon los. Ich gucke mal ganz kurz per WhatsApp 01520 242 und 4x die 3. Wer hat geschrieben und wer liegt da? Aha. Sonja, sag jetzt nichts dazu.
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0: wird's aber Zeit, Leute. Husch, husch.
1: Gute Laune Morning Show. 10 vor 9 am Dienstag auf den Straßen ist aktuell nichts los am Himmel. Da ist was los. Husch, weg mit den Wolken. Ja, die verziehen sich jetzt so langsam und dann gibt es einen herrlich sonnigen Tag. Temperatur nochmal bis 32 Grad. Spätabends kommen dann neue Wolken mit ein bisschen Regen. Hier und da auch mal ein Gewitter. Und morgen nur noch maximal 20 Grad.
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0: Also wenn man sich die Videos anschaut, das ist definitiv Sport. Paolo Percocco von den Donau-FM-Nachrichten. In Ulm gibt es am Wochenende den ersten Arschbomben-Contest.
1: Ja, so sieht's aus. Und wer da wann und wo mitmachen kann, das hören wir gleich in den Donau-FM-Nachrichten.

0: Es ist kurz vor neun.
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0: Schönen guten Morgen am Dienstag.
19: Es ist 9 Uhr.
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22: Zoff um Altar in Weingarten und verrückter Wettbewerb in Ulm. Ich bin Paolo Percocco. Guten Morgen. In Weingarten sorgt die geplante Neugestaltung des Altarraums in der Basilika für ordentlich Zoff. Rund 3600 Menschen kämpfen mit einer Online-Petition für den Erhalt des Heiligblutaltars von 1931. Nach den aktuellen Plänen soll der Altar weg. Ob er komplett abgerissen oder teilweise erhalten wird, ist dabei noch offen. Die Heiligblutreliquie selbst soll aber in Weingarten bleiben. Sie ist das Herzstück des jährlichen Blutritts. Rettungsdienste warnen vor Geldproblemen bei der Notfallversorgung. Organisationen wie das Rote Kreuz, Feuerwehr, DLRG und ADAC fordern eine verlässliche Finanzierung und mehr Mitsprache bei der geplanten Gesundheitsreform. Hintergrund: durch mögliche Krankenhausschließungen könnten bald mehr Rettungsfahrten und Patiententransporte nötig werden. Das könnte die Notfallversorgung

0: Stromversorgung stärker belasten. Mit dem Start der Ligaphase beginnt heute die neue Champions League-Saison. Aus der Bundesliga sind der FC Bayern München, Borussia Dortmund, RB Leipzig und der VfB Stuttgart dabei. Bis Ende Januar sind 8 Spieltage angesetzt. Als erster Bundesliga-Verein startet heute Abend Dortmund.
1: Es könnte ein ganz dankbares Auftaktspiel sein für den BVB. Die Dortmunder empfangen zu Hause den spanischen Vertreter FC Villarreal. Diese Partie gab es bereits in der vergangenen Saison in der Champions League Ligaphase und da gewann der BVB klar und deutlich mit 4:0. Gegen einen ähnlichen Spielverlauf hätten die Schwarz-Gelben heute sicher nichts einzuwenden. Anstoß ist um 21 Uhr. Aus München, Moritz Einzel.
0: Auch sportlich wird's am Sonntag im SSV Freibad. Da startet der erste Ulmer Arschbomben-Contest. Eine Voranmeldung braucht nicht, nur ordentliche Sprünge ins Wasser. Donau3FM-Reporter Fabian Schober.
2: Mitmachen dürfen Kinder ab 8 Jahren, Jugendliche und Erwachsene. Sie treten alle vom 3-Meter-Turm an in 6 verschiedenen Alterskategorien. Eine 3-köpfige Jury vom SSV Ulm schaut ganz genau hin bei den 3 Wertungsbereichen Wassersäule, Technik und Showfaktor. Die Qualifikation läuft von 14 bis 17 Uhr. Danach läuft das Finale. Nicht-SSV-Mitglieder dürfen auch mitmachen, zahlen aber Eintritt. Alle Infos gibt's auf donau3fm.de.
0: Und da gibt's jederzeit auch mehr Nachrichten.
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5: Das sollte man einfach nochmal genießen, denn heute wird's richtig schön sonnig in ganz Schwaben. Hier und da hat's noch Wolke, die verziehen sich aber so langsam und dann wird's heiß. Bis 32 Grad heute Nachmittag. Am späten Abend werden die Wolken dann wieder dichter, es fängt an zu regnen. Hier und da kann's auch mal ein kräftiges Gewitter geben. Morgen dann deutlich kühler, nur noch 20 Grad rum.
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5: So, hier auf dem Skript habe ich keine Meldungen, aber gerade eine WhatsApp reinbekommen. Und zwar von der Anja, die meldet, in Wieblingen in der Donautalstraße hat es wohl einen schweren Unfall gegeben. Kurz nach der Aral-Tankstelle. Polizei und Rettungsdienst sind vor Ort und die Polizei regelt aktuell den Verkehr einspurig an der Unfallstelle vorbei. Da müsst ihr natürlich dementsprechend mit Behinderungen rechnen. Halten wir euch auf jeden Fall auf dem Laufenden.
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5: Da haben wir nur noch 4 Superblitzer. A8 Richtung München zum Beispiel, Höhe der Raststätte Gruibingen, den haben sie stehen lassen. Genauso wie den auf der B30 Biberach Richtung Ulm, Höhe Schwendi. Alle Stausbehinderungen und natürlich auch die Blitzer im Web oder auf eurer Donau3FM App.
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5: Na, Easy kommt wieder später, weil heute Nachmittag ist sie dann in Senden bei Möbel Inhofer. Ab 14 Uhr im Donau3FM Möbeltornado holt ihr euch dann wieder Inhofer-Gutscheine im Gesamtwert von über 15.000 Euro. Ja, und für die Kleinen gibt es natürlich auch was zu gewinnen.
7: So, du hast vorhin schon mitgespielt beim Donau3FM Möbeltornado. Stell dich mal nochmal vor, wer bist du?
8: Liana.
7: Liana, du warst ja auch erfolgreich. Was hast du alles gewonnen?
8: Ein Mäppchen. 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
5: Hammer, da hat die Liana sauber abgeräumt, ja? Wie ihr auch noch mit dabei sein könnt und wie ihr dann die Chance auf einen Möbelgutschein im Wert von 500 Euro bekommt, das hört ihr gleich 8:45.
9: Please welcome Damian!

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0: Die gute Laune Morning Show 16 nach 9 am Dienstag. 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
2: Juhu, ganz schön erfolgreich gewesen, die liebe Sandrine. Du warst gerade im Donau 3FM Möbeltornado. Wie hat's dir denn gefallen?
3: Ja, war was Neues mal. Richtig gut, interessant.
2: Hat's gut getan? Ein bisschen Luft, ein bisschen kühler?
3: Ja, machen wir öfters jetzt.
2: Du hast ganz schön viel rausgefischt. Sag mal was.
3: 65 Euro, zwei Kaffee und ein Essen sogar noch.
2: Weißt du, was davon kaufen willst vom Geld?
3: Ich schau einfach mal. Ich glaube, der Möbel Inhofer liefert uns da auf jeden Fall was.
2: Das glaube ich auch. Sandrine, herzlichen Glückwunsch und ganz viel Spaß. Wenn wir dich noch mal sehen die Tage?
3: Ja, mal schauen.
0: Ja, gucken wir mal. Wir sind ja jeden Tag da und die nächsten Gutscheine gehen dann hoffentlich an euch. Wie gesagt, die ganze Woche über sind wir für euch live vor Ort bei Möbel Inhofer. 14

0: bis 18 Uhr, am Samstag dann sogar ab 13 Uhr. Easy ist heute Nachmittag wieder für euch da. 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

0: Rock. All Summer Long in der Gute Laune Morning Show bei Donau 3 FM am Dienstag, kurz vor 9:30.
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0: Schönen guten Morgen am Dienstag, 8. September. Wir gucken mal, was bei eurer Haustür los ist.
12: Es ist 9:30.
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14: Streit um Altar in Weingarten und Auftakt zur Haushaltswoche. Ich bin Paolo Percoco, guten Morgen. Über 3000 Menschen wollen verhindern, dass der Heilig-Blut-Altar in der Basilika Weingarten verschwindet. Sie haben eine Online-Petition für den Erhalt des Altars von 1931 unterschrieben. Nach den aktuellen Plänen soll er bei der Neugestaltung des Altarraums weg. Was genau mit ihm passiert, ist noch offen. Alle Infos dazu auf donau3fm.de. Finanzminister Klingbeil bringt heute den Entwurf des Bundeshaushalts für das kommende Jahr in den Bundestag ein. Geplant sind Ausgaben von über 500 Milliarden Euro, also deutlich mehr als in diesem Jahr.
15: Nicht nur die geplanten Ausgaben, auch die Neuverschuldung steigt deutlich. Im kommenden Jahr auf fast 119 Milliarden Euro nur im Kernhaushalt. Dazu kommen neue Kredite aus den Sondervermögen für Bundeswehr, Klimaneutralität und Infrastruktur. In Summe sind das neue Schulden in Höhe von rund 200 Milliarden Euro. Opposition, Gewerkschaften und Verbände kritisieren unter anderem, dass die Ausgaben für Verteidigung zu hoch sind, aber zu wenig in Bildung investiert und im Sozialbereich gekürzt wird. Diana Kramer, Nachrichtenredaktion.
14: Wie geht's nach der Landtagswahl in Sachsen-Anhalt weiter? Trotz des klaren Siegs kann die AfD nicht allein regieren und ist auf die Stimmen anderer Parteien angewiesen.
16: Er wolle nur allein regieren und sich nicht verbiegen lassen in einer Koalition. Das hatte AfD-Kandidat Siegmund noch vor der Wahl beteuert. Nach der Wahl hört sich das anders an. Ab heute will die Partei Gesprächseinladungen verschicken und ausloten, mit wem Kompromisse möglich sind. Allerdings haben das alle anderen ausgeschlossen, bis auf das BSW. Das könnte Siegmund am Ende zum Ministerpräsidenten machen, wenn es sich enthält bei seiner Wahl. Die AfD hofft zudem auf Überläufe aus der CDU. Thomas Bremser, Nachrichtenredaktion.
14: Zum Schulstart. Nächste Woche ist die Polizei in Schwaben wieder häufiger an den Schulwegen unterwegs. Die Beamten achten

0: Vor allem auf Tempo, Zebrastreifen, Bushaltestellen und Elterntaxis. Auch Rad- und Rollerfahrer werden kontrolliert. Ein Hinweis von der Polizei: Eltern sollten den Schulweg mit ihren Kindern vorher üben und besonders auf Gefahrenstellen achten. Mehr Nachrichten in einer halben Stunde und jederzeit auf donau3fm.de.
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2: Hier und da hat's nur ein paar Wolken. Die verschwinden dann im Laufe des Vormittags. Dann kommt die Sonne raus, wird nochmal richtig heiß heute. Also, wenn ihr die Hitze mögt, dann genießt es heute. Bis 32 Grad spätabends kommen dann neue Wolken, bringen ein bisschen Regen, hier und da mal ein heftiges Gewitter. Und ab morgen ist kühl. Nur noch maximal 20 Grad.
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2: Aktuelle Meldung reingekommen von der A96 München Richtung Lindau zwischen Stetten und Erkheim. Gefahr durch Gegenstände auf der Fahrbahn. Ich guck gerade mal nochmal rüber. Es stockt immer noch nach wie vor in Ulm-Wieblingen auf der Donautalstraße. Da hat's Höhe Aral-Tankstelle gescheppert. Vor Ort hieß es, Rettungsfahrzeuge sind vor Ort, Polizei genauso. Und die regelt da aktuell den Verkehr. So sieht's aktuell auch immer noch aus.
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2: Super Blitzer könnt ihr natürlich alle nachlesen auf donau3fm.de oder eurer Donau 3FM App. Genauso wie die Staus und Behinderungen. Einen mobilen haben wir aktuell in Ersingen-Delmensingen in der Delmensinger Straße, Höhe der Firma Kiesel. Das sind 70 erlaubt.
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2: Nö, auch heute kommt Easy ein bisschen später, damit sie dann ab 14 Uhr für euch da sein kann. Beim Möbel Inhofe in Senden. Mit dem Donau 3FM Möbel Labyrinth. Und dann schenkt sie euch wieder jede Menge Inhofer-Gutscheine. Ja. Und nächste Woche läuft dann wieder alles normal, weil da sind ja die Sommerferien rum. Und für 200.000 Kinder in Baden-Württemberg und Bayern heißt's, die machen sich zum allerersten Mal auf den Schulweg.
4: Wir empfehlen immer, nicht unbedingt den kürzesten Weg zu laufen, sondern den sichersten Weg zu wählen. Und man sollte mit dem Kind ganz konkrete Situationen wirklich besprechen.
2: Ja, wie ihr dafür sorgt, dass eure Kinder wirklich sicher zur Schule und natürlich auch wieder nach Hause kommen, das hört ihr gleich. 9:45 Uhr.

0: Ray Garvey, Take This Heart. Ja, 6 Wochen Sommerferien, Wahnsinn, fast schon wieder vorbei. Die gute Laune Morning Show. Am Dienstag gleich ist es 9:45. Ja, für weit über 200.000 Kinder in Baden-Württemberg und Bayern geht's in diesem Jahr, also nächste Woche, zum allerersten Mal in die Schule. Und da warten auf dem Schulweg wieder ganz neue Gefahren auf die Kleinsten. Annika Noe von der ADAC-Stiftung. Damit die Kids auch sicher in der Schule ankommen, natürlich auch nach Hause, lohnt sich's doch auf jeden Fall, den Weg vorher mit den Kindern abzulaufen.
1: Ja, wichtig ist, dass das Kind die Strecke einfach sicher beherrscht. Also gerne 10-mal oder sogar häufiger den Schulweg üben. Und ganz wichtig, auch wenn sich was verändert, es können ja Baustellen entstehen, auch dann sollte man den Weg unbedingt nochmal gemeinsam anschauen.
0: Okay, also Routine ganz wichtig. Was noch?
1: Wir empfehlen immer, nicht unbedingt den kürzesten Weg zu laufen, sondern den sichersten Weg zu wählen. Und man sollte mit dem Kind ganz konkrete Situationen wirklich besprechen. Wo bleibe ich stehen und warum? Wohin schaue ich? Wo gehe ich über die Straße? Und hilfreich ist es an der Stelle auch, das Kind selbst erklären zu lassen, was es tun würde. Dann merkt man nämlich schnell, ob die Situation verstanden wurde oder nicht.
0: Ja, und für zehntausende Erstklässler geht es zum allerersten Mal auf den Weg in die Schule. Gibt es da extra Tipps?
1: Ja, Erstklässler stehen vor ganz vielen neuen Eindrücken, total verständlich. Deshalb ist es hier wichtig, den Schulweg langsam aufzubauen, das Schritt für Schritt anzugehen. Es ist ganz wichtig, eine feste Route festzulegen. Und ein ganz einfacher Tipp, den Schulranzen dann schon auch beim Üben mitnehmen, dann erlebt das Kind den Schulweg unter ganz realistischen Bedingungen.
0: Dankeschön, Annika Noe von der ADAC-Stiftung. Sie empfiehlt außerdem noch, dass die Kinder natürlich helle Kleidung tragen oder Reflektoren, damit man sie erkennt im Verkehrsgewusel. Wir wünschen euch jetzt schon mal, also ihr lieben Erstklässlerinnen und Erstklässler, einen guten und gesunden Start in den neuen Lebensabschnitt.
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2: Jawohl, kommet vorbei, oh doch alle. Heute Nachmittag easy 1000 wieder für euch vor Ort. Ab 14 Uhr und jetzt im Studio Peter Mille.
3: Ei Gude.
2: Guten Morgen.
3: Schönen guten Vormittag.
2: Ja, wir waren gerade in kleiner Runde zusammen, Paolo Percocco, Peter Miller und meine Wenigkeit und haben über wichtige Themen gesprochen, nämlich übers Bügeln.
3: Richtig, ich war gestern nicht da und ich habe gestern war Bügeltag bei mir.
2: Immer wenn Bügeltag ist, dann nimmt er einen Tag frei.
3: Den ganzen Tag, weil meine 80 Hemden, die ich in der Woche so trage, die müssen natürlich gebügelt werden.
2: Da ist natürlich die Frage, machst du mit Dampf, so wie viele mittlerweile, so am Kleiderbügel, am Schrank oder hast du Bügelbrett?
3: Oder?
2: Ich erinnere mich noch an die Bügelmaschine von meiner Mutter damals. Die hat irgendwann ist sie verreckt, da hat man sie nicht mehr nachgekauft. Aber da habe ich gern zugeschaut.
3: Absolut cooles Gerät. Wir haben noch so eine Walze, geil. So eine große für Tischdecken und so weiter und so fort. Aber ich bin noch ganz klassisch: Wohnzimmer, Bügelbrett, Bügeleisen, Fernseher an, eine schöne Sendung
2: und dann wird
3: gebügelt. Ohne Dampf.
2: Ohne Dampf?
3: Ja, ganz ohne Dampf.
2: Ja, sprühst du an, aber schon ein bisschen Feuchtigkeit aufs Hemd.
3: Ja, da wird dann schon ein bisschen eingebrüht. Leinenhemden davor ein bisschen einsprühen, ein bisschen einwirken lassen. Super.
2: So, das ein kleiner Einblick auf unsere Freizeit, was
3: richtig,
2: wir sonst so machen.
3: Ich bügel. Richtig. Tag und Nacht.
2: Ja. viel Spaß mit dem Peter Miller nach 10. Jetzt haben wir es kurz vor 10. Zeit zum Bügeln.
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16: Streit um Altar in Weingarten und AfD auf Stimmensuche. Ich bin Paolo Percocco. Guten Tag. Über 3000 Menschen wollen verhindern, dass der Heiligblutaltar in der Basilika Weingarten verschwindet. Sie haben eine Online-Petition für den Erhalt des Altars von 1931 unterschrieben. Nach den aktuellen Plänen soll er bei der Neugestaltung des Altarraums weg. Was genau mit ihm passiert, ist noch offen. Alle Infos dazu auf donau3fm.de. Wie geht's nach der Landtagswahl in Sachsen-Anhalt weiter? Trotz des klaren Siegs kann die AfD nicht allein regieren und ist auf die Stimmen anderer Parteien angewiesen.
17: Er wolle nur allein regieren und sich nicht verbiegen lassen in einer Koalition. Das hatte AfD-Kandidat Siegmund noch vor der Wahl beteuert. Nach der Wahl hört sich das anders an. Ab heute will die Partei Gesprächseinladungen verschicken und ausloten, mit wem Kompromisse möglich sind. Allerdings haben das alle anderen ausgeschlossen, bis auf das BSW. Das könnte Siegmund am Ende zum Ministerpräsidenten machen, wenn es sich enthält bei seiner Wahl. Die AfD hofft zudem auf Überläufe aus der CDU. Thomas Bremser, Nachrichtenredaktion.
16: Zum Schulstart nächste Woche ist die Polizei in Schwaben wieder häufiger an den Schulwegen unterwegs. Die Beamten achten vor allem auf Tempo, Zebrastreifen, Bushaltestellen und Elterntaxis. Auch Rad- und Rollerfahrer werden kontrolliert. Ein Hinweis von der Polizei: Eltern sollten den Schulweg mit ihren Kindern vorher üben und besonders auf Gefahrenstellen achten. Für Basketballfans wird's heute Abend spannend. Die deutschen Frauen spielen bei der Heim-WM um den Einzug ins Viertelfinale. Nach dem 83:58 gegen Mali geht's heute um 20.45 Uhr in Berlin gegen Südkorea. Wer gewinnt, steht im Viertelfinale und trifft dann auf Belgien. Mehr Nachrichten in einer Stunde und jederzeit auf donau3fm.de.
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20: Heute wird es nochmal richtig schön sommerlich im Schwaberländle. Bei den Temperaturen sind wir derzeit im Schnitt so bei 22 Grad unterwegs. Es wird aber richtig heiß heute. Höchstwerte heute rund um 30 Grad. Am späten Abend zieht es dann aber leider ein bisschen zu. Örtlich gibt es dann auch

0: Regenschauer, teilweise auch kräftige Gewitter. Morgen ist es dafür dann richtig kühl, teilweise auch noch ein bisschen wechselhaft. Temperaturen morgen in der Spitze bei rund 20 Grad.
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0: Wir schauen auf die Straßen um 3:03. Da haben wir eine Meldung für euch von der A96 Richtung Lindau zwischen Stetten und Erkheim. Bitte vorsichtig fahren, da liegen Gegenstände auf der Fahrbahn. Sonst läuft's. Gute und sichere Fahrt.
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0: Geblitzt wird in Ersingen-Delmensingen, und zwar in der Delmensinger Straße auf Höhe der Firma Kiesel, dann noch auf der A8 in Richtung München, Höhe der Raststätte Gröbingen. In Arneck steht ein Superblitzer, in der Markbronner Straße in der 30er-Zone und in Neuulm steht noch einer, Reutierstraße von Schweighofen kommend. Bei den Transportern, da stehen einige rechts an der Straße. Alle weiteren Blitzer und die Verkehrsmeldungen gibt es für euch natürlich nochmal zum Nachlesen auf donau3fm.de oder in der Donau 3 FM App.
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0: Ich hoffe, ihr seid gut reingekommen in diesen Dienstag und wir starten jetzt frisch gebügelt rein mit einfach guter Musik. Black ist für euch mit dabei, Mark Amber, Belong Together, und das hier ist Miles Smith und Neil Horan mit Drive Safe. Und um 9:45 gibt's dann für euch schon Donau 3 FM Prisma.

0: entspannter Sound mit Black Wonderful Life an diesem sonnigen Dienstagvormittag. Wir haben es genau 10.15 Uhr gleich für euch noch mit dabei. Jennifer Lopez und David Guetta, Save Me Tonight.
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2: Guten Morgen, ich bin Daniel Heinze von der katholischen Kirche. Einmal im Jahr gibt's bei uns im Büro den Cleaning Day. Das bedeutet, jetzt wird sauber gemacht. Jetzt geht's ans Eingemachte. Nicht bloß mal schnell über den Schreibtisch und den Monitor wischen. Das machen ja zum Glück die tollen Leute aus der Reinigungsfirma. Nein, Cleaning Day, das heißt bei uns ausmisten und das bitte gründlich. Weg mit allem, was nicht mehr gebraucht wird. All die Belege und Zettel. Endlich aussortieren, zusammenlegen und weg mit dem, was keiner mehr braucht. Abheften, rauskramen, ausleeren. Immer wenn die Ankündigung zu diesem Cleaning Day kommt, da verdrehen wir erstmal die Augen. Boah, das wird nervig. Aber ist der Tag dann gelaufen, fühlt sich das ziemlich gut an. Irgendwie befreiend. Schön, am Arbeitsplatz wieder mehr Durchblick zu haben. Gute Idee, so ein Cleaning Day. Vielleicht ja auch für meinen Geist und meine Seele. Ja, wer klar sehen und denken will, sollte sich wohl immer mal wieder von altem Ballast befreien.
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2: Wir haben es Dienstagvormittag, kurz vor 10:30.
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2: Heute gibt es nochmal richtig schönes Sommerwetter hier bei uns in Schwaben. Derzeit sind wir so bei 22, 23 Grad unterwegs. Es wird aber heute wieder richtig heiß. Temperaturen teilweise über 30 Grad an der Spitze. Wohl rund um 32, 33 Grad, dass ich es noch rausbekomme. Richtig, richtig tolles Wetter. Gegen späten Abend zieht es dann aber zu hier bei uns in Schwaben. Und dann kann es teils wirklich kräftige Gewitter und auch starke Regenschauer geben. Das Ganze hält dann auch bis morgen an, morgen am Mittwoch, eher wechselhaft Temperaturen, in der Spitze rund nur um 20 Grad.
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2: Wenn ihr derzeit unterwegs seid auf der B28 in Richtung Neuum unterwegs seid und dann rüber wollt nach Ulm, sprich über die Konrad-Adenauer-Brücke, ein bisschen mehr Zeit mitbringen, da ist gerade einiges los, wie ich hier sehe bei uns auf der Karte. Zeitverlust derzeit bei knapp 10 Minuten. Sonst läuft's, gute und sichere Fahrt.
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2: Da sind zwei ganz neue dazugekommen. Gerade eben vom Samuel gemeldet. Mobile Blitzer in Ulm-Böfingen auf dem Obertalfingerweg an der Grüngutsammelstelle. Das ist eine 30er-Zone. Und dann ist noch eine WhatsApp-Sprachnachricht reingekommen.
12: Guten Morgen, hier ist der Michael. Ich wollte einen super Blitzer melden. Und zwar auf der A8 Leipheim Richtung Günzburg, kurz nach der Waldvogelkurve. Danke, ciao.
2: Danke dir, Michael, fürs Melden. Weitere Blitzer haben wir noch in Arneck in der Markbronner Straße. Da blitzt derzeit ortsauswärts in der 30er-Zone. Alle weiteren Meldungen.

0: Den gibt es für euch natürlich im Web oder in der App zum Nachlesen. Und da findet ihr natürlich auch alle Nummern zum Melden.
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0: Und ich wünsche euch einen schönen Dienstagvormittag. Wenn ihr zum Beispiel mit der Familie jetzt in den Ferien in einem Freizeitpark wart, wo es dann auch eine Achterbahn gibt, dann hört man ja meistens das hier. Großes Geschrei, wenn die Achterbahn vorbei rauscht. Aber warum schreien wir eigentlich in der Achterbahn? Was hat's damit auf sich? Unser Achterbahn-Experte Markus Österle, der klärt gleich auf, und zwar um 11:15.

0: Adele Water on the Bridge an diesem Dienstagvormittag. Die Sonne scheint und da kann man auch gerne mal in den Ferien in den Freizeitpark gehen. Und da hört man es immer wieder, wenn die Achterbahn vorbeirauscht.
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0: Ich bin ganz ehrlich, mir fällt es manchmal schwer zu kreischen oder zu schreien in der Achterbahn, da mir ja schon die Luft manchmal wegbleibt, wenn es so eine flotte Achterbahn ist. Aber woher kommt das denn eigentlich? Warum schreit man da rum wie am Spieß? Unser Schlaumeier hat die Antwort.
3: Ja, warum kreischen wir in der Achterbahn? Dahinter steckt eine Mischung aus Alarmreaktion und extremer Aufregung. Unser Körper reagiert auf schnelle Beschleunigungen, Höhe und plötzliche Richtungswechsel, noch bevor wir groß drüber nachdenken. Dabei spielt der Gleichgewichtssinn im Innenohr mit. Er registriert Beschleunigungen und Bewegungen des Kopfes. Schießt die Bahn plötzlich nach unten oder kippt in eine Kurve, dann bekommt das Gehirn sehr intensive Bewegungssignale. Gleichzeitig springt das sympathische Nervensystem an. Herzschlag und Atmung werden schneller. Der Körper, der wird wacher und schüttet Adrenalin aus. Schreien ist dabei nicht automatisch ein Zeichen von Panik. Menschen schreien auch vor Freude, Begeisterung oder wegen der enormen Anspannung. Forschungen zeigen verschiedene Arten von Schreien, von Angst und Schmerz bis hin zu Freude und Vergnügen. Typische Alarmschreie haben außerdem eine raue Klangstruktur, die unser Gehirn besonders schnell wahrnimmt. Kein Wunder also, dass ein voller Achterbahnzug kaum zu überhören ist. Kurz zusammengefasst, die Achterbahn bringt Gleichgewichtssinn und Stresssystem mit heftigen Bewegungen ordentlich auf Touren. Deshalb kommt der Schrei häufig ganz spontan. Und weil Schrei nicht nur Angst, sondern auch Freude und Nervenkitzel ausdrücken kann, kreischen selbst Leute, die Fahrt richtig lieben.
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0: Astronaut. Sido und Andreas Burani, der Astronaut an diesem sonnigen Dienstagvormittag. Wir haben es kurz vor 11.
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3: So soll der Verkehr in Ulm laufen und wird Deutschland immer dümmer? Ich bin Paolo Percocco, guten Tag. Die Stadt Ulm fragt und ihr könnt antworten bei der Online-Umfrage zum Zukunftsplan Mobilität 2040. Ist noch eine Weile hin, aber die Stadt will Ulm nach den Vorstellungen ihrer Bürger gestalten, vor allem in Sachen Verkehr. Die Umfrage dauert circa 10 Minuten. Es geht darum, wie ihr euch fortbewegt und was euch im Verkehr besonders wichtig ist. Das Portal ist bis zum 11. Oktober geöffnet. Alle Infos gibt's auf donau3fm.de. In der neuen PISA-Bildungsstudie schneiden Schüler in Deutschland so schlecht ab wie noch nie. Das haben die Autoren der Studie in Berlin erklärt. In Lesen, Mathe und den Naturwissenschaften wurden bei den getesteten 15-Jährigen die niedrigsten Werte seit Beginn der PISA-Erhebungen erzielt.
4: Es ist mal wieder ein echter PISA-Schock. Jedem dritten Teenager fehlt das Grundverständnis beim Lesen und in Mathe. In den Naturwissenschaften fehlt es jedem vierten. Und Jugendliche, die richtig gut in diesen drei Bereichen sind, gibt es kaum noch. Im internationalen Vergleich liegt Deutschland im Mittelfeld, so wie Frankreich und die Niederlande. Die Schweiz und Österreich schneiden deutlich besser ab. Und der schulische Erfolg hängt stärker als in anderen Ländern von den Eltern ab. Und zwar nicht, ob sie eingewandert sind, sondern wie viel Geld sie haben. Thomas Bremser, Nachrichtenredaktion.
3: Die Malteser in Neu-Ulm feiern 50-jähriges Bestehen seit 1976. Ist aus einer kleinen Dienststelle ein Hilfsnetzwerk mit heute rund 60 Ehrenamtlichen geworden. Sie unterstützen unter anderem Bedürftige, Obdachlose, Schulkinder und Migranten. Zum Jubiläum gibt es mehrere Veranstaltungen. Los geht's am kommenden Samstag mit einem Infostand auf dem Neu-Ulmer Wochenmarkt. Für Basketballfans wird's heute Abend spannend. Die deutschen Frauen spielen bei der Heim-WM um den Einzug ins Viertelfinale. Nach dem 83:58 gegen Mali geht's heute um 20.45 Uhr in Berlin gegen Südkorea. Wer gewinnt, steht im Viertelfinale und trifft dann auf Belgien. Mehr Nachrichten in einer Stunde und jederzeit auf donau3fm.de.
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5: Der Sommer gibt heute nochmal richtig Gas, bekommt dafür aber dann auch eine satte Rechnung. Also untertags haben wir jetzt richtig schönes Wetter, Temperaturen teilweise über 30 Grad. Gegen späten Abend zieht es dann wirklich zu und dann kann es hier und da auch kräftige Gewitter und kräftige Regenschauer geben. Das merken wir natürlich auch morgen noch, morgen am Mittwoch, auch eher wechselhaft und es wird auch morgen ein bisschen frisch. Temperaturen morgen nur zwischen 15 und 20 Grad. Der Donnerstag wird wieder sonnig.
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5: Wir schauen auf die Straßen um 3 Minuten nach 11. Derzeit keine

0: Meldungen. Wir wünschen euch gute und sichere Fahrt.
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0: Geblitzt wird noch auf der A8 in Richtung München, Höhe der Raststätte Gröbingen, und ein zweites Mal in Richtung München zwischen Leipheim und Günzburg, und zwar in der großen Kurve nach der Rastanlage Leipheim. In Arneck steht noch ein Blitzer in der Marktbronner Straße, und zwar ortsauswärts. Das ist noch eine 30er-Zone. Und Neuermreuther Straße von Schweighofen kommend wird auch noch geblitzt durch einen Superblitzer. Alle weiteren Meldungen gibt's für euch natürlich zum Nachlesen auf donau3fm.de und in der Donau3FM App, und da findet ihr natürlich auch den Draht zum Melden hier zu mir ins Studio.
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0: Ich wünsche euch einen schönen Dienstagvormittag. Da freuen sich die Fußballfans. Die Champions League geht nämlich heute los. Real, Bayern, Barcelona, ganz klar, die kennt jeder, die Mannschaften. Aber diese Saison sind auch ein paar Vereine mit dabei, bei denen selbst mal die Fußballfans ein bisschen googeln müssen.
4: Marcel, ganz ehrlich, Sabah FC, muss man den kennen?
5: Ab jetzt schon. Die kommen aus Aserbaidschan und ihr Trainer hat sich seine Ausbildung mit Wer wird Millionär finanziert.
0: Puh, welche anderen kuriosen Neulinge dieses Jahr zwischen Europas Fußballgiganten stehen, das klären gleich Marcel und Fabi, unsere Fußballexperten von der Ersatzbank, und zwar um 10:45.
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0: Hathaway, What is Love am Dienstagvormittag. Wenn man an Champions League denkt, dann denkt man ja automatisch eigentlich an sehr schöne und auch dramatische Fußballabende, Flutlicht und natürlich diese riesigen Fußballtempel, die großen gefüllten Stadien.
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0: Aber jedes Jahr stehen da auch ein paar Vereine auf der Liste, bei denen selbst die Fußballfans ein bisschen grübeln müssen. Wer ist denn das bitte? Also unsere Fußball-Nerds Marcel Treubrich und Fabi Schober, die haben sich genau diese neuen Kandidaten mal vorgenommen.
3: Marcel, es geht wieder los. Die Champions League ist wieder da. Bayern, Real, Barcelona, alle dabei, alle kennen wir. Aber ich habe in der Teilnehmerliste auch ein paar andere Vereine gesehen. Zum Beispiel Sabah FC. Wer zur Hölle, Marcel, ist Sabah FC?
4: Fabi, Sabah kommt aus Aserbaidschan, spielt zum ersten Mal Champions League und steht im UEFA-Ranking auf sagenhaften Platz 244. Also wirklich einer aus der Kategorie. Den Verein kanntest du gestern noch gar nicht. Und morgen spielt er auf derselben Bühne wie Real Madrid.
5: Was ist denn los hier?
3: 244, das ist praktisch 50 Mal Bundesliga so, ne? Aber schon geil. Aber mal ehrlich, muss man die kennen?
4: Ja klar, allein wegen des Trainers. Valdas Dambrauskas hat sich früher eine Reise nach England für seine Trainerausbildung finanziert, indem er bei der litauischen Version von Wer wird Millionär mitgemacht hat. Jetzt steht der Mann in der Champions League.
3: Ja okay, also besser wird's nicht, ne?
4: Pass auf, dann gibt's noch Viking aus Norwegen. Die haben einfach zwei Cheftrainer. Die beiden sind damals gemeinsam zum Bewerbungsgespräch erschienen und Viking hat offenbar gesagt, ja gut, dann nehmen wir halt beide. Jetzt führen sie den Verein erstmals in die Champions League.
3: Gut, heißt auch, wenn einer Mist baut, kann der andere einfach sagen, ja nee, war der Kollege, ne? Ich bin nicht schuld. Auch praktisch. Einen hast du noch, einen Verein.
4: Ja genau, Como aus Italien. Noch nie ein einziges Europapokalspiel bestritten und ihr allererstes ist jetzt direkt in der Champions League. Vom Comer See quasi ohne Umweg auf Europas größte Fußballbühne.
3: Ja, wobei Como ja wenigstens eine Stadt ist, bei der man sagt, gut, da würde ich auswärts auch mal hinfahren. Ne? Champions League und danach, Marcel, schönen Espresso am See, Como See, die Sonne strahlt runter. Oh.
6: It's me, Mario.
4: Absolut. Und genau das macht ja diese neue Saison so spannend. Neben den üblichen Verdächtigen hast du plötzlich Vereine dabei, deren Namen selbst viele Fußballfans erstmal googeln müssen. Sabah, Viking und Como, das sind doch genau die Geschichten, für die man die Ligaphase eigentlich braucht, oder?
3: Ja, aber am Ende verliert dann auch wieder einer von unseren deutschen Clubs dagegen. Gut, aber dann haben am Ende, sagt dann wieder irgendjemand, ich wusste schon immer, dass die ganz stark sind.
0: Ja, und zu dem Club gehört dann ich, die natürlich Bescheid wissen, wer hier das Rennen machen wird. Sabah aus Aserbaidschan und Viking mit einer Doppelspitze auf der Trainerbank. Das wird auf alle Fälle spannend. Ich freue mich auf alle Fälle drauf. Wie schaut's bei euch aus? Schaut ihr die Champions League? Welche Spiele sind für euch besonders spannend? Schreibt uns auf 103fm.de oder sagt's uns per Sprachnachricht und zwar an unsere WhatsApp-Nummer 01520 242 4x3.

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3: Heute geht's ganz schön flott. Jetzt haben wir schon fast Dienstagmittag, kurz vor 11:30.
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15: Auf zum SSV Ulm 1846 Fußball.
16: Das Donaustadion ist die Torfabrik der Liga. Nach einem 2:2 und einem 4:4 wollen die Spatzen auch im nächsten Heimspiel für ein Spektakel sorgen. Der SSV braucht seine Fans. Anpfiff ist am Samstag um 14 Uhr gegen den FSV Frankfurt.
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23: Strahlender Sonnenschein heute hier bei uns in Schwaben. Und dazu wird es nochmal richtig schön heiß, Temperaturen teilweise über 30 Grad. Am besten jetzt das Wetter genießen. Am späten Abend ziehen nämlich viele Wolken hier zu uns nach Schwaben. Da wird es richtig dicht da oben am Himmel. Und örtlich gibt es dann Regenschauer und Gewitter. Morgen kühlt es dann deutlich ab, maximal noch 20 Grad.
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23: 3 Minuten nach 11:30. Derzeit keine Meldungen. Wir wünschen euch gute und sichere Fahrt.
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23: Wurde gerade ganz frisch gemeldet von Michi und von mir gerade eben auch eingetragen. B30 Richtung Ulm, kurz nach der Ausfahrt Achstetten, steht ein Blitzer. Danke dir, Michi, fürs Melden. Weitere Blitzer haben wir in Ulm, Hindenburgring auf Höhe der Esso-Tankstelle. Das ist doch auch ganz frisch gemeldet.

0: Meldet von leider kein Name dabei, trotzdem danke. Und Rottenacker Richtung Kirchbierlingen wird auf Höhe von Bebop in der 50er-Zone geblitzt. Keine Ahnung, was Bebop ist, das hat wohl ein Kollege von mir eingetragen. Da wird auf alle Fälle geblitzt. A8 Richtung München, in Höhe der Raststätte Gröbingen, haben wir noch einen Blitzer an der klassischen Stelle. Sonst derzeit noch ein paar weitere Superblitzer. Die gibt es für euch zum Nachlesen natürlich auf donau3fm.de oder in der donau3fm-App.
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0: Ich wünsche euch einen schönen Dienstagmittag. Gleich passend zur Mittagspause eigentlich das klassische Thema. Es geht um vier Räder, eine Küche und dazu noch richtig gutes Essen. In dieser Woche suchen wir immer noch Donau 3FM. Bei Donau 3FM mit den Schwaben Top 10. Jetzt sind wir richtig unterwegs. Schwabens beliebtesten Foodtruck.
3: Also ich glaube einfach mal, Crepe herzhaft ist einfach mal was Neues und ich glaube, das kennt noch nicht jeder.
0: Ein herzhafter Crepe, das klingt sehr interessant. Bei welchem Foodtruck ihr das bekommt und wie auch ihr noch euren Lieblingsfoodtruck ins Rennen schicken könnt bei den Schwaben Top 10. Das gibt's gleich und zwar um 11:45.

0: Man sieht sie auf Stadtfesten, bei Firmenfeiern, bei Festivals oder einfach so irgendwo am Straßenrand. Und wenn es dann auch noch gut riecht, da bleibt man ja sehr gerne mal stehen und probiert was. Es geht um die Food Trucks. Aber welcher ist denn euer absoluter Liebling? Ich weiß, ganz viele von euch holen sich bei den Food Trucks was zur Mittagspause. Wir wollen von euch wissen, wo gibt's Schwabens beliebtesten Food Truck? Und Alexander aus Senden, der hat seinen Lieblings-Food Truck schon mal nominiert.
1: Sugar Bomb, weil die einfach den leckersten Crepe haben. Also ich glaube einfach mal, Crepe herzhaft ist einfach mal was Neues und ich glaube, das kennt noch nicht jeder. Von dem her, ja, auch mal eine Alternative, nicht nur zum Nachtisch, sondern auch als Hauptgericht mal einen Crepe probieren.
0: Einen herzhaften Crepe, das klingt wirklich sehr, sehr fein. Was ist denn bei dir so der Favorit bei Sugar Bomb?
1: Also am liebsten mache ich eine Sonderbestellung mit Kinderschokolade und Banane. Den gibt es leider nicht auf der Karte. Und ansonsten auch gerne die herzhaften, also mit Spinat am liebsten.
0: Sehr, sehr fein. Klingt nach ziemlich leckeren Gründen, Sugar Bomb mal auszuprobieren. Wenn ihr auch so einen Favoriten habt, einen Lieblings-Food-Truck, der hier in Schwaben rumsteht und auch hier unterwegs ist, dann jetzt nominieren auf donau3fm.de oder ihr kommentiert bei uns auf unseren Social-Media-Kanälen.
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0: Dienstagmittag 11:43 mit Coldplay und We Pray. Also die Sache um Bebop ist geklärt, also sprich der Blitze Rottenacke Richtung Kirchbierlingen auf Höhe Bebop. Das ist ein American Diner, passend zum jetzigen Thema. Es geht um Esse.
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0: Einfach gute Musik am Dienstagmittag. Pink, who knew? Wir haben es kurz vor 12.
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9: So soll der Verkehr in Ulm laufen und neuer PISA-Schock für Deutschland. Ich bin Paolo Percoco, guten Tag. Die Stadt Ulm fragt und ihr könnt antworten bei der Online-Umfrage zum Zukunftsplan Mobilität 2040. Ist noch eine Weile hin, aber die Stadt will Ulm nach den Vorstellungen ihrer Bürger gestalten, vor allem in Sachen Verkehr. Die Umfrage dauert circa 10 Minuten. Es geht darum, wie ihr euch fortbewegt und was euch im Verkehr besonders wichtig ist. Das Portal ist bis zum 11. Oktober geöffnet. Alle Infos gibt's auf donau3fm.de. In der neuen PISA-Bildungsstudie schneiden Schüler in Deutschland so schlecht ab wie noch nie. Das haben die Autoren der Studie in Berlin erklärt. In Lesen, Mathe und den Naturwissenschaften wurden bei den getesteten 15-Jährigen die niedrigsten Werte seit Beginn der PISA-Erhebungen erzielt.
10: Es ist mal wieder ein echter PISA-Schock. Jedem dritten Teenager fehlt das Grundverständnis beim Lesen und in Mathe. In den Naturwissenschaften fehlt es jedem vierten. Und Jugendliche, die richtig gut in diesen drei Bereichen sind, gibt es kaum noch. Im internationalen Vergleich liegt Deutschland im Mittelfeld, so wie Frankreich und die Niederlande. Die Schweiz und Österreich schneiden deutlich besser ab. Und der schulische Erfolg hängt stärker als in anderen Ländern von den Eltern ab. Und zwar nicht, ob sie eingewandert sind, sondern wie viel Geld sie haben. Thomas Bremser, Nachrichtenredaktion.
9: Gleich und gleich gesellt sich gern, das scheint in Beziehungen hierzulande auch beim Intellekt zu gelten. Laut Statistischem Bundesamt haben 63% der Paare in Deutschland eine Partnerin oder einen Partner mit einem gleichen oder ähnlichen Bildungsniveau.
11: Eine ähnliche Bildung zu haben, das kann bedeuten, dass man sich leichter über Themen unterhalten kann, eher Berufe mit ähnlichem Verdienst hat oder sich einfach leichter findet, weil man in ähnlichen Kreisen verkehrt. Bei den Paaren, wo sich das Bildungsniveau unterscheidet, hat öfter der Mann den höheren Abschluss. Die Unterschiede sind bei jüngeren Paaren kleiner. Der Trend geht also wohl zu noch mehr Paaren mit gleicher Bildung oder zu Paaren, bei denen genauso oft der Mann wie die Frau höher gebildet sein kann. Aus Berlin, Ronny Tochau.
9: Die Malteser in Neu-Ulm feiern 50-jähriges Bestehen. Seit 1976 ist aus einer kleinen Dienststelle ein Hilfsnetzwerk mit heute rund 60 Ehrenamtlichen geworden. Sie unterstützen unter anderem Bedürftige, Obdachlose, Schulkinder und Migranten. Zum Jubiläum gibt es mehrere Veranstaltungen. Los geht's am kommenden Samstag mit einem Infostand auf dem Neu-Ulmer Wochenmarkt. Alle Infos dazu auf donau3fm.de und da gibt's jederzeit auch mehr Nachrichten.
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13: Heute strahlender Sonnenschein in Schwaben und dazu wird es nochmal richtig schön heiß. Teilweise Temperaturen über 30 Grad. Am späten Abend zieht es dann aber zu und da gibt es dann örtlich Regenschauer und teilweise auch kräftige Gewitter. Morgen kühlt es dann auch deutlich ab. Am Mittwoch Temperaturen morgen in der Spitze nur rund um 20 Grad.
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13: Da schaut's ganz gut aus auf den Straßen um 12:03. Derzeit keine Meldungen. Wir wünschen euch gute und sichere Fahrt.
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13: Von Michi gemeldet und von Ina gerade eben nochmal bestätigt. Ein Blitzer auf der B30 Richtung Ulm, kurz nach der Ausfahrt Achstetten. Weitere Blitzer haben wir noch auf der A8 in Richtung München, zwischen Leipheim und Günzburg, und zwar nach der Raststätte bei Leipheim. In Arneck steht noch ein Blitzer in der Markbrauner Straße, und zwar ausseits in

0: 30er-Zone und eine neue im Reutierstraße. Von Schweighofen kommend steht noch ein Superblitzer. Wenn ihr noch was für uns habt, dann sehr gerne durchgeben, entweder per WhatsApp. Die Nummer findet ihr auf donau3fm.de oder ihr klingelt kostenfrei durch 08.490.400.
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0: Ich wünsche euch einen schönen Dienstagmittag. Wir schauen gleich nach Weingarten. Da gibt's derzeit nämlich richtig Zoff um die Basilika. Tausende Menschen wollen verhindern, dass der Heiligblutaltar von 1931 verschwindet. Was da derzeit los ist, darüber sprechen wir gleich im Donau 3FM Update um 11:45.
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0: Einfach gute Musik an diesem sonnigen Dienstagmittag. Bon Jovi, Living on a Prayer.
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0: Derzeit gibt's richtig Zopf in Weingarten. Tausende wollen den Heiligblutaltar in der Basilika retten. Paolo Pacocco von den Donau 3 FM Nachrichten. Was ist da denn los?
2: Die Kirchengemeinde, die plant, den Altarraum der Basilika neu zu gestalten. Und dagegen gibt's inzwischen deutlichen Widerstand. Rund 3600 Menschen haben eine Online-Petition unterschrieben, damit der Heiligblutaltar von 1931 ist. Der

0: Halten bleibt. Nach den aktuellen Plänen soll dieser historische rote Altar nämlich weg.
1: Warum will denn die Gemeinde überhaupt einen neuen Altar?
0: Der Altarraum, der soll im Zuge der laufenden Generalsanierung der Basilika neu geordnet werden. Er soll flexibler werden, das Lesepult soll näher an die Besucher ran und die Stufen davor, die sollen auch verändert werden. Den alten Altar dafür zu versetzen und nachzurüsten, das wäre laut Kirchengemeinde zu aufwendig, also wohl zu teuer. Was genau mit dem alten Altar passieren soll, das ist aber noch offen und die Heiligblutreliquie selber, die ja auch das Herzstück beim jährlichen Blutritt ist in Weingarten, die soll auf jeden Fall in der Basilika bleiben.
1: Dann schon mal danke dir, Paolo, für die Infos. Also, der Altarraum soll moderner und flexibler werden. Tausende wollen dabei aber den historischen Heiligblutaltar in Weingarten retten, denn der kommt sonst weg. Die ganze Geschichte findet ihr nochmal zum Nachlesen auf donau3fm.de.
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7: Es ist 12:30.
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9: Ihr könnt den Verkehr in Ulm bestimmen und PISA-Schock für Deutschland. Ich bin Fabian Schober. Guten Tag. Die Stadt Ulm fragt und ihr könnt antworten bei der Online-Umfrage zum Zukunftsplan Mobilität 2040. Ist zwar noch eine Weile hin, aber die Stadt will Ulm nach den Vorstellungen ihrer Bürger gestalten, vor allem in Sachen Verkehr. Die Umfrage dauert circa 10 Minuten. Es geht darum, ob ihr gerne Fahrrad oder Auto fahrt und was euch im Verkehr besonders wichtig ist. Das Portal ist noch bis zum 11. Oktober geöffnet. Alle Infos gibt's auf donau3fm.de. Vor 25 Jahren gab es in Deutschland den PISA-Schock. Dieses Jahr waren die Schüler noch schlechter in Lesen, Mathe und den Naturwissenschaften. Es ist der niedrigste Wert aller Zeiten. Da macht sich PISA-Chef Samuel Greif von der TU München durchaus Sorgen.
10: Gut und gerne 20%, also einer von 5 Jugendlichen, hat in keinem der 3 genannten Bereiche ausreichende Basiskompetenzen. Und das ist natürlich die Gruppe, die auch besonders gefährdet ist. Diese Jugendlichen haben dann auch große Schwierigkeiten, einfache Informationen aus einem kurzen Text zu entnehmen, alltagsnahe Prozentrechnungen durchzuführen, zum Beispiel, ob sich ein Rabatt im Supermarkt überhaupt lohnt, oder wissenschaftliche Aussagen von Meinungen oder Werbung zu unterscheiden.
9: Schwaben mögen Schwaben, ist ja klar. Aber auch beim Bildungsniveau soll es in der Beziehung passen. Darauf legen über 60% der Paare in Deutschland Wert, sagt das Statistische Bundesamt.
11: Eine ähnliche Bildung zu haben, das kann bedeuten, dass man sich leichter über Themen unterhalten kann, eher Berufe mit ähnlichem Verdienst hat oder sich einfach leichter findet, weil man in ähnlichen Kreisen verkehrt. Bei den Paaren, wo sich das Bildungsniveau unterscheidet, hat öfter der Mann den höheren Abschluss. Die Unterschiede sind bei jüngeren Paaren kleiner. Der Trend geht also wohl zu noch mehr Paaren mit gleicher Bildung oder zu Paaren, bei denen genauso oft der Mann wie die Frau höher gebildet sein kann. Aus Berlin, Ronny Tochau.
9: 50 Jahre Malteser in Neu-Ulm, das muss gefeiert werden. Seit 1976 ist aus einer kleinen Dienststelle ein Hilfsnetzwerk mit heute ca. 60 Ehrenamtlichen geworden. Sie unterstützen Bedürftige, Obdachlose, Schulkinder und Migranten. Und zum Jubiläum gibt es einige Veranstaltungen. Los geht's am Samstag mit einem Infostand auf dem Neu-Ulmer Wochenmarkt. Und alle weiteren Infos dazu findet ihr auf donau3fm.de und da gibt's auch jederzeit mehr Nachrichten.
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12: Es ist jetzt zum Mittag schon richtig warm bzw. heiß für manche hier bei uns in Schwaben. Im Schnitt derzeit 28 Grad. Ein bisschen was geht und noch bis rein in den Nachmittag gehen wir hoch auf über 30 Grad. Also richtig sommerlich. Und Sonne haben wir natürlich auch einiges mit dabei. Nur ein paar wenige Schleierwolken sind da oben unterwegs. Heute zum späten Abend zieht es dann aber zu in Schwaben. Und hier und da gibt es dann auch örtlich schwere Gewitter. Die können wirklich kräftig sein. Teilweise auch ein bisschen mehr Regen von oben. Und das Ganze geht dann auch morgen weiter. Am Mittwoch, da ist es eher wechselhaft. Das merkt man natürlich auch an den Temperaturen. Morgen so zwischen 15 und 20 Grad in der Spitze.
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0: um 1:04. Schauen wir auf die Straßen. Derzeit keine Meldungen. Wir wünschen euch gute und sichere Fahrt.
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0: Geblitzt wird auf der B30 Richtung Ulm kurz nach der Ausfahrt Achstetten. Dann noch auf der A8 Richtung München, Höhe der Raststätte Gröbingen. B30 Biberach Richtung Ulm, Höhe Schwendi, Arneck, Markbronner Straße, ortsauswärts und Neu-Ulm-Reutierstraße von Schweighofen kommend. Alle weiteren Blitzer gibt's zum Nachlesen auf donau3fm.de oder in der Donau 3 FM App.
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0: 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Ja, traurig, aber wahr. Nur noch diese Woche, dann sind die Sommerferien auch schon wieder vorbei. Für über 200.000 Kinder in Baden-Württemberg und Bayern heißt es dann, sie machen sich zum ersten Mal auf den Weg in die Schule.
3: Wir empfehlen immer, nicht unbedingt den kürzesten Weg zu laufen, sondern den sichersten Weg zu wählen. Und man sollte mit dem Kind ganz konkrete Situationen wirklich besprechen.
0: Absolut. Wie ihr dafür sorgt, dass eure Kinder wirklich sicher in die Schule und zurückkommen, das hört ihr gleich um 12:45 nach Musik.
4: Hallo, hier ist Michael

0: gute Musik mit den X-Ambassadors Renegades an diesem sonnigen Dienstagmittag. 6 Wochen Sommerferien sind schon fast wieder vorbei. Für weit über 200.000 Kinder in Baden-Württemberg und Bayern geht es in diesem Jahr zum allerersten Mal in die Schule. Ist ja ein ganz spannender Moment und da warten auf dem Schulweg wieder ganz neue Gefahren und Hindernisse natürlich auf die Kleinen. Annika Noe von der ADAC-Stiftung. Damit die Kids auch wirklich sicher in der Schule ankommen, lohnt es sich doch auf jeden Fall, den Weg davor mit den Kids mal abzulaufen, oder?
1: Ja, wichtig ist, dass das Kind die Strecke einfach sicher beherrscht. Also gerne 10-mal oder sogar häufiger den Schulweg üben. Und ganz wichtig, auch wenn sich was verändert, es können ja Baustellen entstehen, auch dann sollte man den Weg unbedingt nochmal gemeinsam anschauen.
0: Also Routine ist ganz wichtig. Was sonst noch?
1: Wir empfehlen immer, nicht unbedingt den kürzesten Weg zu laufen, sondern den sichersten Weg zu wählen. Und man sollte mit dem Kind ganz konkrete Situationen wirklich besprechen. Wo bleibe ich stehen und warum? Wohin schaue ich? Wo gehe ich über die Straße? Und hilfreich ist es an der Stelle auch, das Kind selbst erklären zu lassen, was es tun würde. Dann merkt man nämlich schnell, ob die Situation verstanden wurde oder nicht.
0: Absolut. Was sind denn sonst noch Extra-Tipps?
1: Ja, Erstklässler stehen vor ganz vielen neuen Eindrücken, total verständlich. Deshalb ist es hier wichtig, den Schulweg langsam aufzubauen, das Schritt für Schritt anzugehen. Es ist ganz wichtig, eine feste Route festzulegen. Und ein ganz einfacher Tipp, den Schulranzen dann schon auch beim Üben mitnehmen. Dann erlebt das Kind den Schulweg unter ganz realistischen Bedingungen.
0: Dann danke Annika Noe von der ADAC-Stiftung. Sie empfiehlt auch, dass die Kinder helle Kleidung tragen oder Reflektoren, damit sie im ganzen Verkehrsgewusel natürlich ein bisschen auffallen. Vor allem jetzt, wenn wir wieder in Richtung Herbst gehen. Wir wünschen jetzt schon allen Erstklässlern in Schwaben einen guten und gesunden Start in diesem neuen, ganz besonderen Lebensabschnitt.

0: an die Scheiter und Easy 1000.
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3: Dienstagmittag, kurz vor 1.
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4: Wahlkampf in Ehingen und PISA-Schock für Deutschland. Ich bin Fabian Schober. Guten Tag. Bisher haben die Ehinger Oberbürgermeisterkandidaten größtenteils auf dem Marktplatz der Stadt für sich geworben. Jetzt geht der Wahlkampf für die Wahl am 11. Oktober so richtig los. Donau 3 FM-Reporter Paolo Pacoco.
5: Sozialbürgermeister Tobias Huber startet schon heute mit seinen Vor-Ort-Terminen bei der Jugendgruppe vom Projekt Wenzelstein. Obermarchtals Bürgermeister Martin Krämer ist morgen Abend im Musikerheim Frankenhofen. Steinmetzin Birgit Münz beginnt ihre Teilort-Tour nächsten Montag. Die restlichen Kandidaten, der Druide Roman Urban, Rechtsanwalt Christoph Lang und Brummifahrer Christoph Schlegel, wollen erst später einsteigen. Huber, Krämer und Lang nehmen außerdem nächste Woche an einem Diskussionspodium in der Lindenhalle teil.
4: Vor 25 Jahren gab es in Deutschland den PISA-Schock. Dieses Jahr waren die Schüler noch schlechter in Lesen, Mathe und den Naturwissenschaften. Es ist der niedrigste Wert aller Zeiten. Da macht sich PISA-Chef Samuel Greif von der TU München durchaus Sorgen.
6: Gut und gerne 20%, also einer von 5 Jugendlichen, hat in keinem der 3 genannten Bereiche ausreichende Basiskompetenzen. Und das ist natürlich die Gruppe, die auch besonders gefährdet ist. Diese Jugendlichen haben dann auch große Schwierigkeiten, einfache Informationen aus einem kurzen Text zu entnehmen, alltagsnahe Prozentrechnungen durchzuführen, zum Beispiel, ob sich ein Rabatt im Supermarkt überhaupt lohnt, oder wissenschaftliche Aussagen von Meinungen oder Werbung zu unterscheiden.
4: Ein Schlachthof bei Überlingen am Bodensee ist heute Morgen abgebrannt. Der Schaden wird auf 200.000 Euro geschätzt. Verletzt wurde niemand, auch keine Tiere. Die Polizei geht von einem technischen Defekt als Brandursache aus. In dem abgebrannten Teil des Schlachthofs waren vor allem Maschinen gelagert. Die Feuerwehr konnte das Feuer heute Morgen löschen. Wer wird Vogel des Jahres 2027? In den letzten Jahren wurde die LBV- und NABU-Wahl immer mehr zum Internet-Hit. Zur Auswahl stehen dieses Jahr 5 Kandidaten. Der Kolkrabe, der Kranich, die Mehlschwalbe, der Trauerschnäpper und die Wasseramsel. Der Sieger bekommt vor allem Aufmerksamkeit in den Medien und dadurch besseren Schutz. Abstimmen könnt ihr auf der Webseite vom NABU noch bis zum 15. Oktober. Mehr Nachrichten gibt's wieder in einer Stunde und jederzeit auf donau3fm.de.
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8: Sommerwetter in Schwaben auf alle Fälle. Heute Höchsttemperaturen rund um 30 Grad. Und da sind wir eigentlich schon fast angelangt. Derzeit sind wir so im Schnitt bei 28, 29 Grad. Ein bisschen was geht da noch. Bis heute zum Abend hin ist es richtig schön warm und sonnig. Dann, wenn die Sonne verschwindet, kommen einige Wolken hier zu uns nach Schwaben. Und die haben teilweise kräftige Regenschauer und auch Gewitter mit dabei im Angebot. Das geht auch die ganze Nacht so durch. Auch der morgige Mittwoch ist eher wechselhaft bei Temperaturen nur noch zwischen 15 und 20 Grad.
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8: Immer noch keine Meldungen, so gefällt uns das. Wir wünschen euch gute und sichere Fahrt.
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8: In Neu-Ulm-Reutierstraße wird geblitzt von Schweighofen kommend, dann noch in Arneck, Mark-Bronner-Straße in der 30er Zone, B30 Biberach Richtung Ulmhöhe, Schwendi und A8 Richtung München zwischen Leipheim und Günzburg und zwar in der großen Kurve nach der Rastanlage. Alle weiteren Meldungen gibt's für euch natürlich zum Nachlesen auf donau3fm.de und in der Donau 3 FM App.
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8: Ich wünsche euch einen schönen Dienstagmittag. Das langjährige TV-Paar Annemarie und Wayne Carpendale kennt ihr.

Das Paar hat eine sehr persönliche Nachricht veröffentlicht und die überrascht vor allem natürlich die Fans. Aber obwohl sich bei den beiden was Grundlegendes geändert hat, bleibt einiges auch wie bisher. Was da dahinter steckt, das hört ihr gleich um 1:15 in Easys Promiversum. Und bis dahin gibt's Musik für euch und den Beginn machen Alessia und Katy Perry, When I'm Gone.

0: Jane Carpendale. Also sie sind wohl eines der bekanntesten deutschen Fernsehpaare. Sie moderiert bei ProSieben, er ist Schauspieler und Moderator und der Sohn von Schlagerstar Howard Carpendale. Jetzt haben die beiden eine sehr persönliche Nachricht veröffentlicht. Mehr dazu jetzt im Promiversum.
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3: Freunde der gepflegten Unterhaltung. Sie sind als TV-Paar schon lange bekannt, Annemarie und Wayne Carpendale.
4: Schatz, ich brauch Hilfe.
5: Ich komme.
3: Jetzt haben die beiden ihre Trennung bestätigt. In einem Instagram-Beitrag schreiben die beiden, dass sie schon seit Anfang des Jahres kein Paar mehr sind. Aber anders als vermutlich bei den meisten Trennungen, leben die Carpendales weiterhin zusammen, tragen ihre Ringe und verstehen sich nach eigener Aussage nach wie vor sehr gut. Sie bezeichnen sich weiterhin als Familie und als gutes Team. Ja, vermutlich hat genau deshalb lange kaum jemand was von dieser Trennung bemerkt. Annemarie und Wayne leben zusammen mit ihrem Sohn in München. Fast 19 Jahre sind sie jetzt ein Paar gewesen. 2013 haben sie geheiratet. Jetzt schreiben sie, dass sich die Trennung für sie gerade richtig anfühlt, ohne Drama und ohne schon zu wissen, wie es weitergeht. Warum sie sich getrennt haben, das verraten die beiden nicht. Auch zu einer möglichen Scheidung haben sie noch nichts gesagt. Unterm Strich heißt es also, als Liebespaar sind Annemarie und Wayne getrennt. Als Familie leben sie aber weiter zusammen. Ziemlich stark, finde ich. Und für die beiden ist es im Moment offenbar genau der richtige Weg.
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12: Heute richtig, richtig tolles Wetter. Auch Badewetter, wenn ihr noch rausgehen wollt. Der Regen hat zwar die Seen und so weiter ein bisschen kühler gemacht, aber das Wetter von oben ist heute einfach klasse. Richtige Sommertemperaturen derzeit schon rund um 30 Grad. Ein bisschen geht da teilweise noch was. Richtig toll. Gegen späten Abend zieht es leider aber zu und dann gibt es hier und da teilweise auch ein bisschen kräftigere Regenschauer und Gewitter. Morgen der Mittwoch ist allgemein auch eher wechselhaft bei noch ein paar kleinen Regenschauern, die wir mit dabei haben und Temperaturen zwischen 15 und 20 Grad.
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12: Wir schauen auf die Straßen um 2:02. Eine Meldung haben wir hier ganz frisch reingekommen von der A7 Füssenreute in Richtung Ulm zwischen dem zwischen Föhringen und dem Kreuz Ulm-Elchingen. Derzeit 5 Kilometer Stauzeitverlust derzeit bei einer halben Stunde. Sonst derzeit keine Meldungen. Wir wünschen euch gute und sichere Fahrt.
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12: Geblitzt wird in Ulm am Hindenburgring und zwar auf Höhe der Esso-Tankstelle. Dann noch auf der A8 Richtung München, Höhe der Raststätte Gröbingen, Arneck, Markbronner Straße. Da wird derzeit am Ortsausgang geblitzt. Und in Neu-Ulm-Reutierstraße steht noch ein Blitzer von Schweighofen kommend. Alle weiteren Blitzer und die Verkehrsmeldungen gibt's für euch natürlich zum Nachlesen auf donau3fm.de oder in der Donau 3FM App.
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12: Ich wünsche euch einen schönen Dienstagnachmittag. Es läuft die letzte Sommerferienwoche und somit auch die letzte Woche bei unseren Schwaben-Sommerferien hier zusammen mit uns, mit Donau 3 FM. Und immer wieder könnt ihr bei uns ja Tickets noch gewinnen für die schönsten Ferienattraktionen hier bei uns im Schwabeländle.
16: Guten Morgen, Anni. Guten Morgen.
17: Isi.
16: Isi. Danke für die Pelperpick-Karten, Fiona.
17: Schöne Grüße, Alenka und
16: Fiona.
12: Für Fiona und Alenka geht's mit der Familie in den Peppa Pig Park in Günzburg. Über was sich Anita aus Seißen heute gefreut hat und was ihr morgen am Mega-Mittwoch bei Donau 3 FM für einen unglaublichen Gewinn abräumen könnt, das hört ihr gleich um 13:45.
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0: Ariana Grande, Twilight Zone an diesem Dienstagnachmittag. Wir sind in Runde Nummer 6.
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0: Die sechste und damit letzte Woche der Sommerferien läuft. Wir haben es Dienstagnachmittag 13.45 Uhr und natürlich ziehen wir das Ganze wirklich durch. Bis zum Schluss jeden Tag haben wir einen neuen Ausflugstipp für euch und die passenden Eintrittskarten gibt es natürlich noch oben drauf. Heute früh gab es Tickets für Anita und ihre

0: Familie aus Seißen. Was habt ihr denn schon gemacht in den Ferien? Wart ihr weg?
1: Ja, wir waren am Bodensee, da sind wir beim Camper, am Goren.
0: Ah, das ist
1: zwischen Grund und Langenargen liegt der.
0: Aber jetzt wollt ihr natürlich für die ganze Familie nur ein bisschen Nachschlag.
1: Ah, das wäre super.
0: Anita, wir haben Nachschlag für dich.
1: Wow.
0: Da freut sich schon einer drauf, nämlich der Heiko Heiterle.
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0: Ja, ihr seid zu viert und wir schicken euch nach Obermarchtal ins M311.
1: Ja, supi. Wow, danke schön.
0: Beim Adventure Golf könnt ihr euch dann messen. Und falls es regnen sollte, geht ihr einfach rein, spielt ein bisschen Billard, Tischkicker und nicht vergessen, unbedingt essen dort. Das ist echt sehr, sehr lecker.
1: Super, vielen, vielen Dank.
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3: Dienstagnachmittag, kurz vor 2.
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1: 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Es ist 14 Uhr.
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3: Wahlkampf in Ehingen und PISA-Schock für Deutschland. Ich bin Fabian Schober. Guten Tag. Bisher haben die Ehinger Oberbürgermeisterkandidaten größtenteils auf dem Marktplatz der Stadt für sich geworben. Jetzt geht der Wahlkampf für die Wahl am 11. Oktober so richtig los. Donau 3 FM-Reporter Paolo Pacoco.
4: Sozialbürgermeister Tobias Huber startet schon heute mit seinen Vor-Ort-Terminen bei der Jugendgruppe vom Projekt Wenzelstein. Obermarchtals Bürgermeister Martin Krämer ist morgen Abend im Musikerheim Frankenhofen. Steinmetzin Birgit Münz beginnt ihre Teilort-Tour nächsten Montag. Die restlichen Kandidaten, der Druide Roman Urban, Rechtsanwalt Christoph Lang und Brummifahrer Christoph Schlegel, wollen erst später einsteigen. Huber, Krämer und Lang nehmen außerdem nächste Woche an einem Diskussionspodium in der Lindenhalle teil.
3: Vor 25 Jahren gab es in Deutschland den PISA-Schock. Dieses Jahr waren die Schüler noch schlechter in Lesen, Mathe und den Naturwissenschaften. Es ist der niedrigste Wert aller Zeiten. Da macht sich PISA-Chef Samuel Greif von der TU München durchaus Sorgen.
5: Gut und gerne 20%, also einer von 5 Jugendlichen, hat in keinem der 3 genannten Bereiche ausreichende Basiskompetenzen. Und das ist natürlich die Gruppe, die auch besonders gefährdet ist. Diese Jugendlichen haben dann auch große Schwierigkeiten, einfache Informationen aus einem kurzen Text zu entnehmen, alltagsnahe Prozentrechnungen durchzuführen, zum Beispiel, ob sich ein Rabatt im Supermarkt überhaupt lohnt, oder wissenschaftliche Aussagen von Meinungen oder Werbung zu unterscheiden.
3: Ein Schlachthof bei Überlingen am Bodensee ist heute Morgen abgebrannt. Der Schaden wird auf 200.000 Euro geschätzt. Verletzt wurde niemand, auch keine Tiere. Die Polizei geht von einem technischen Defekt als Brandursache aus. In dem abgebrannten Teil des Schlachthofs waren vor allem Maschinen gelagert. Die Feuerwehr konnte das Feuer heute Morgen löschen. Wer wird Vogel des Jahres 2027? In den letzten Jahren wurde die LBV- und NABU-Wahl immer mehr zum Internet-Hit. Zur Auswahl stehen dieses Jahr 5 Kandidaten. Der Kolkrabe, der Kranich, die Mehlschwalbe, der Trauerschnäpper und die Wasseramsel. Der Sieger bekommt vor allem Aufmerksamkeit in den Medien und dadurch besseren Schutz. Abstimmen könnt ihr auf der Webseite vom NABU noch bis zum 15. Oktober. Mehr Nachrichten gibt's wieder in einer Stunde und jederzeit auf donau3fm.de.
6: Der Vogel des Jahres, wen würdet ihr denn da vorschlagen? Vielleicht gibt's ja auch ein menschliches Exemplar davon.
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6: Ja, weg von den Vögeln hin zum Wetter. Heute strahlender Sonnenschein in Schwaben, nur ganz wenige Schleierwolken sind unterwegs, alle ganz ungefährlich. Es wird auch heute richtig heiß, Temperaturen teilweise über 30 Grad. Noch sind die Wolken ungefährlich, später kommen aber richtige Wolkenberge hier zu uns nach Schwaben. Später heißt so am späten Abend, da wird es dann richtig dicht da oben bei den Wolken und dann haben wir örtliche Regenschauer und auch teilweise kräftige Gewitter mit dabei. Morgen kühlt es dafür dann richtig ab. Es ist auch noch wechselhaft morgen am Mittwoch. Temperaturen morgen zwischen 15 und 20 Grad.
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6: Bitte vorsichtig fahren zwischen Wieblingen und Senden. Genauer gesagt von der B28, wenn ihr unterwegs seid, also B30, B28. Richtung Hittistetten raus, da hat ein LKW wohl jede Menge Kies verloren. Bitte hier vorsichtig fahren. Und es staut sich derzeit auf der A7 fürs Neute Richtung Ulm zwischen Illertissen und dem Dreieck Hittistetten. 6 Kilometer ist der Stau lang, Zeitverlust bei 15 Minuten. Und dann ist derzeit auch noch die B16 Südspange zwischen Donauwörth und Günzburg. Genau gesagt zwischen Donauwörth Stadtmitte und Donauwörth selbst. Also sprich Donaubrücke am Kesseldamm ist das Ganze. Und an der Überleitung B16 raus aus Donauwörth. Da ist derzeit die Straße voll gesperrt, da hat's gescheppert.
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6: Von Rottenacker Richtung Kirchbierlingen wird derzeit geblitzt auf Höhe vom Bebop, ein American Diner in der 50er-Zone. A8 Richtung München wird noch zwischen Leipheim und Günzburg geblitzt. Nochmal A8 Richtung München bei der Raststätte Gröbingen und Arneck-Markbronner Straße. Da wird derzeit ortsauswärts geblitzt in der 30er-Zone.

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2: Wir starten rein in den Dienstagnachmittag mit einfach guter Musik von Bryan Adams, Fastboy und Cat's Eye. Und dann gibt's für euch um 14:45 Tipp Nummer 2 beim Schwabenquiz mit Oma Rosa.

0: Brian Adams, Summer of 69, ein Riesenhit aus den 80er Jahren an diesem sonnigen Dienstagnachmittag hier bei Donau 3FM. Unsere Oma Rosa ist natürlich auch in dieser Woche für euch unterwegs und jetzt gibt's für euch Tipp Nummer 2.
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0: Wir haben es Dienstagnachmittag, genau 14.14 Uhr. Oma Rosa, einmal Tipp Nummer 2 für uns alle.
2: Über Jahrhunderte hat sich in diesem Ort dieses Gewerbe entwickelt. Da sind insgesamt 21 Brauereien in diesem Ort entstanden. Gell, da lauft euch Biertrinker das Wasser im Maul zusammen. Bis heute sind da noch 4 übrig geblieben. Also das Bier geht da nicht aus. Und wegen dem wurde der Ort auch zur Bierkulturstadt ernannt. Jetzt ist er einfach. Das kennt doch jeder.
0: Also wie eine Art Wallfahrtsort für Bierliebhaber. Wenn ihr wisst,

0: schon Oma Rosa unterwegs ist, vielleicht trefft ihr sie ja noch auf ein Seidel, auf eine Häube, dann jetzt die richtige Antwort an uns durchgeben. 015 0242 4x3. Ein Wallfahrtsort für Bierliebhaber.
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4: Richtig tolles Sommerwetter in Schwaben. Bei den Temperaturen sind wir unterwegs bei rund 30 Grad. Teilweise kann es auch ein bisschen drüber gehen. Sonst haben wir einen Wind hier bei uns, der durch Schwaben durchzieht. Der macht das Ganze ein bisschen angenehmer. Das Wetter auf alle Fälle genießen, wenn ihr das könnt. Untertags am Abend bzw. dann in der Nacht kommen dann einige Wolken hier zu uns nach Schwaben. Und dann wird es einige Regenschauer geben. Teilweise kann es auch mal gewittern. Morgen am Mittwoch dann auch eher wechselhaft. Sonne, schauen wir mal, vielleicht hier und da ein paar kleine Sonnenstrahlen, aber morgen eher bewölkt und nass bei Temperaturen 15 bis 20 Grad.
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4: Wir schauen auf die Straßen um 2:30 derzeit. Keine Meldungen. Wir wünschen euch gute und sichere Fahrt.
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4: Geblitzt wurde in Ulm und zwar am Hindenburgring auf Höhe der Esso-Tankstelle. Das ist ein super Blitzer. Nochmal so ein Gerät steht auf der A8 in Richtung München zwischen Leipheim und Günzburg. In Arneck steht nochmal so ein super Blitzer. Markbronner Straße, ortsauswärts in der 30er-Zone und Neu-Ulm-Reutier-Straße. Da werden auch noch Fotos gemacht und zwar, wenn ihr von Schweighofen reinfahrt. Alle weiteren Meldungen gibt's für euch natürlich auf donau3fm.de oder in der Donau 3FM App.
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4: 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Nach einfach guter Musik von Fanta 4, von Aha und von Bruno Mars. I just might an diesem sonnigen Dienstagnachmittag.

0: Fantastischen Vier zusammen. Ja, bisschen noch. 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
2: So, wir stehen hier vom Donau 3 für Möbeltornado. Du bist die?
3: Nadine.
2: Nadine, du warst schon drin. Wie war es denn so? Erzähl mal.
3: Ja, es war sehr cool, es war luftig und hat sehr viel Spaß gemacht.
2: Du warst ja auch erfolgreich. Was hast du rausgezogen?
3: 45 Euro und 2 Kaffee.
2: Und weißt du, was mit dem Geld machen willst?
3: Meine Tochter hätte gern ein neues Kissen.
2: Das ist drin.
3: Natürlich. Mal gucken, vielleicht kriegt die zweite Tochter auch noch ein Kissen.
2: Ach, schön. Ja, und gleich spielen wir ja die Kinderrunde. Gell, da spielst du mit. Bist schon aufgeregt?
3: Ja.
2: Hast du einen Wunsch? Wir haben eine Kiste hinten mit ganz vielen tollen Sachen. Mäppchen zum Beispiel, Buntstiften.
4: Gummibärchen.
2: Das haben wir auch. Also Gummibärchen.
4: Und?
2: Jetzt sag nicht ein Einhorn oder sowas, das haben wir nicht.
4: Eine Box.
2: Eine Box. Okay, dann schauen wir gleich mal, was du rausziehst. Schön, dass ihr da seid. Danke. Schön, dass ihr da seid.
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3: Servus Michel an der Stelle.
4: Da sag ich mal, ja Sackelzement, Juchi.
3: Du schaust mich so an wie ein Lausbube, der gerade eine Heidelbeere jemand geklaut hat.
4: Ja, weil jemand aufbegehrt hat, als ich in die Tüte gegriffen habe.
3: Oh wow, gab's dann ein Rabatz?
4: Ja, und mir übrigens in meinem Auto riecht's halt schon wieder nach Freibad. Ich weiß nicht warum. Ich habe damals,
3: Chlor oder?
4: Als ich das Auto gekauft habe, habe ich

0: darauf bestanden, dass es das Modell ohne Freibad ist und jetzt riecht es nach Freibad. Was weiß ich, so wie es im Freibad halt riecht. So riecht's.
1: Also so eine Mischung aus Sonnenmilch im Wasser.
0: Zum Glück kein Urin.
1: Ja, also. Aber du weißt ja, Chlor riecht nur, wenn und was.
0: Das war aber eher so einen gesamtfreibadlichen Eindruck.
1: Schön, darf ich mich da später einmieten, so für eine halbe, dreiviertel Stunde, dass ich meine Runden zusammenbekomme?
0: Wenn du Freibad-Feeling willst, bitte.
1: Ich als Freischwimmer fühle mich da sicher bei dir im Auto. So, viel Spaß mit Michael Kordig. Wir haben es kurz vor drei.
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26: Es ist 15 Uhr.
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28: Wahlkampf in Ehingen und Vogel des Jahres gesucht. Ich bin Fabian Schober. Guten Tag. Bisher haben die Ehinger Oberbürgermeisterkandidaten größtenteils auf dem Marktplatz der Stadt für sich geworben. Jetzt geht der Wahlkampf für die Wahl am 11. Oktober so richtig los. Donau 3 FM Reporter Paolo Percoco.
29: Sozialbürgermeister Tobias Huber startet schon heute mit seinen Vor-Ort-Terminen bei der Jugendgruppe vom Projekt Wenzelstein. Obermarchtals Bürgermeister Martin Krämer ist morgen Abend im Musikerheim Frankenhofen. Steinmetzin Birgit

0: Prinz beginnt ihre Teilort-Tour nächsten Montag. Die restlichen Kandidaten, der Druide Roman Urban, Rechtsanwalt Christoph Lang und Brummifahrer Christoph Schlegel, wollen erst später einsteigen. Huber, Krämer und Lang nehmen außerdem nächste Woche an einem Diskussionspodium in der Lindenhalle teil.
1: Es gibt erste Reaktionen auf den PISA-Schock für Deutschland. Bildungsministerin Karin Prien hat die historisch schlechten Ergebnisse in der PISA-Studie als besorgniserregend bezeichnet. Die Ergebnisse würden nicht überraschen, das mache es aber keinen Deut besser. Donau 3FM-Reporter Thomas Bremser.
2: Im Lesen, in Mathe und den Naturwissenschaften fehlt bei vielen der 15-Jährigen, die getestet wurden, das Grundverständnis. Und Jugendliche aus sozial schwachen Familien schneiden deutlich schlechter ab. Auch das besorgt die Bildungsministerin. Dass die soziale Schere immer weiter aufgehe, sei nicht hinnehmbar. Der Suchtbeauftragte Streeck vermutet, dass soziale Medien eine große Rolle spielen. Ein früher und problematischer Social-Media-Konsum würde die schulische Leistung messbar beeinträchtigen.
1: Ein Schlachthof bei Überlingen am Bodensee ist heute Morgen abgebrannt. Der Schaden wird auf 200.000 Euro geschätzt. Verletzt wurde niemand, auch keine Tiere. Die Polizei geht von einem technischen Defekt als Brandursache aus. In dem abgebrannten Teil des Schlachthofs waren vor allem Maschinen untergebracht. Die Feuerwehr konnte das Feuer heute Morgen löschen. Wer wird Vogel des Jahres 2027? In den letzten Jahren wurde die LBV- und NABU-Wahl immer mehr zum Internet-Hit. Zur Auswahl stehen dieses Jahr 5 Kandidaten. Der Kolkrabe, der Kranich, die Mehlschwalbe, der Trauerschnäpper und die Wasseramsel. Der Sieger bekommt vor allem Aufmerksamkeit in den Medien und dadurch besseren Schutz. Abstimmen könnt ihr auf der Webseite vom NABU noch bis zum 15. Oktober. Mehr Nachrichten gibt's wieder in einer halben Stunde und jederzeit auf donau3fm.de.
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5: So, heute nochmal Wetter für alle Hitzefans und dann schaut's wieder ein bisschen anders aus in Sachen Temperaturen. Heute haben wir zunächst noch bis zu 31 Grad im Schatten, in der Nacht dann 14 Grad. In der Nacht können sich auch Gewitter entladen, muss aber nicht alle treffen und morgen dann Temperaturen von satten 18 Grad noch möglich.
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5: 15.03 Uhr, wir schauen auf die Straßen in Schwaben. Behinderungen hätten wir aktuell auf der A96 München Richtung Lindau zwischen Holzgünz und Memmingen Ost. Vorsicht, eine Person auf dem Standstreifen. Und das war's dann auch schon. Wir wünschen allen unterwegs gute Fahrt.
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5: Blitzer aktuell B311 Donautal Richtung Ulm auf Höhe der Parkbucht. In Ulm im Lehrer Talweg in der 30er-Zone und neuer Superblitzer seit heute in Ulm am Hindenburgring bei der Esso und in Rottenacker Ortsausfahrt Richtung Kirchbierlingen auf Höhe von Bibop, was immer das sein mag, in der 50er-Zone.
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5: Servus zusammen. So, die Champions League geht heute los. Real, Bayern, Barcelona, die kenne ich. Ja, und diese Saison sind auch ein paar Vereine dabei, bei denen selbst Fußballfans einmal kurz googeln müssen.
1: Marcel, ganz ehrlich, Sabah FC, muss man den kennen?
7: Ab jetzt schon. Die kommen aus Aserbaidschan und ihr Trainer hat sich seine Ausbildung mit Wer wird Millionär finanziert.
5: Coole Geschichte, ne? Welche anderen kuriosen Neulinge dieses Jahr zwischen Europas Fußballgiganten stehen, das klären Marcel und Fabi gleich bei mir. Nach Musik von NSYNC, von Tambourine City und von Elton John und Dua Lipa.
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0: 103 FM mit NSYNC und Bye Bye Bye. Und gleich haben wir hier Ray Garvey mit Kiss Me und außerdem Loy mit Red Eyes. So, rote Augen kriegen auch viele, wenn es wieder in die Champions League geht.
1: Marcel Teubrick und Fabi Schober sind
2: die zwei von der Ersatzbank.
0: Ja, da hat's wohl weiter nicht gelangt, gell? Also, Champions League, da denkt man automatisch an dramatische Fußballabende, an Flutlicht, an riesige Fußballtempel. Aber jedes Jahr stehen da auch ein paar Vereine auf der Liste, bei denen selbst Fußballfans erstmal überlegen, wer bitte ist das denn? Ja, unsere Fußball-Nerds Marcel Teubrick und Fabi Schober, die haben sich genau diese Kandidaten mal vorgenommen.
3: Marcel, es geht wieder los. Die Champions League ist wieder da. Bayern, Real, Barcelona, alle dabei, alle kennen wir. Aber ich habe in der Teilnehmerliste auch ein paar andere Vereine gesehen. Zum Beispiel Sabah FC. Wer zur Hölle, Marcel, ist Sabah FC?
4: Fabi, Sabah kommt aus Aserbaidschan, spielt zum ersten Mal Champions League und steht im UEFA-Ranking auf sagenhaften Platz 244. Also wirklich einer aus der Kategorie. Den Verein kanntest du gestern noch gar nicht und morgen spielt er auf derselben Bühne wie Real Madrid.
5: Was ist denn los hier?
3: 244, das ist praktisch 50.

0: mal Bundesliga so, ne? Ja. Aber schon geil. Aber mal ehrlich, muss man die kennen?
1: Ja klar, allein wegen des Trainers. Valdas Dambrauskas hat sich früher eine Reise nach England für seine Trainerausbildung finanziert, indem er bei der litauischen Version von Wer wird Millionär mitgemacht hat. Jetzt steht der Mann in der Champions League.
0: Ja, okay, also besser wird's nicht, ne?
1: Pass auf, dann gibt's noch Viking aus Norwegen. Die haben einfach zwei Cheftrainer. Die beiden sind damals gemeinsam zum Bewerbungsgespräch erschienen und Viking hat offenbar gesagt, ja gut, dann nehmen wir halt beide. Jetzt führen sie den Verein erstmals in die Champions League.
0: Gut, heißt auch, wenn einer Mist baut, kann der andere einfach sagen, ja nee, war der Kollege, ne, ich bin nicht schuld. Auch praktisch. Einen hast du noch, einen Verein.
1: Ja genau, Como aus Italien. Noch nie ein einziges Europapokalspiel bestritten und ihr allererstes ist jetzt direkt in der Champions League. Vom Comer See quasi ohne Umweg auf Europas größte Fußballbühne.
0: Ja, wobei Como ja wenigstens eine Stadt ist, bei der man sagt, gut, da würde ich auswärts auch mal hinfahren. Ne? Champions League und danach Marcel, schönen Espresso am See, Comer See, die Sonne strahlt runter. Oh.
2: It's me, Mario.
1: Absolut. Und genau das macht ja diese neue Saison so spannend. Neben den üblichen Verdächtigen hast du plötzlich Vereine dabei, deren Namen selbst viele Fußballfans erstmal googeln müssen. Sabba, Viking und Como. Das sind doch genau die Geschichten, für die man die Ligaphase eigentlich braucht, oder?
0: Ja, aber am Ende verliert dann auch wieder einer von unseren deutschen Clubs dagegen. Gut, aber dann haben am Ende, sagt dann wieder irgendjemand, ich wusste schon immer, dass die ganz stark sind.
3: Ja klar. Und das bin dann in dem Fall ich. Also festhalten, Sabah aus Aserbaidschan und Viking mit Doppelspitze auf der Trainerbank. Schaut euch die Champions League in diesem Jahr an. Schreibt uns auf donau3fm.de oder sagt uns per Sprachnachricht per WhatsApp an die 01520242 und 4x3. Und nochmal zum Thema Espresso. Der Vorschlag von Fabian gerade Ihnen. Trinkt den Espresso aber wirklich am Comer See. Das ist ein italienisches Gebiet. Denn ein paar Meter davor ist ja die Schweiz. Und da kostet der 4,50. Erst vor kurzem selbst gesehen und abgelehnt.

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1: Sie war die Queen of Country, eine begnadete Songwriterin, Schauspielerin und eine der größten Entertainerinnen überhaupt. 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

0: Ja, am 25. August ist Dolly Parton im Alter von 80 Jahren gestorben. Wir erinnern an eine außergewöhnliche Frau und feiern natürlich aber auch ihre größten Songs von Country-Klassikern bis zu Welthits, die Generationen geprägt haben.
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2: Unbedingt reinhören, das ist Ansage. Jetzt haben wir gleich 4:30, das heißt gleich Fabi Schober mit den aktuellsten Nachrichten.
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1: Es ist 3:30.
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0: Neuer Bildungscampus für Ochsenhausen und Derby.

0: Hier auf der Ostalb. Ich bin Fabian Schober. Guten Tag. Wie kann man besser auf das schlechte PISA-Ergebnis reagieren als mit einem neuen Bildungscampus? Den bekommt das Schulzentrum Herrschaftsbrühl in Ochsenhausen. Der Neubau soll Gymnasium und Realschule verbinden und vor allem Platz schaffen für G9 und für mehr Ganztagsangebote. 10 neue Klassenzimmer, eine gemeinsame Mensa und eine Mediathek werden gebaut. Die Arbeiten fangen im ersten Halbjahr 2027 an. Das Ganze kostet knapp 13 Millionen Euro. Es gibt erste Reaktionen nach dem PISA-Schock für Deutschland. Bildungsministerin Karin Prien hat die historisch schlechten Ergebnisse in der PISA-Studie als besorgniserregend bezeichnet. Die Ergebnisse würden nicht überraschen, das mache es aber keinen Deut besser. Donau3FM-Reporter Thomas Bremser.
1: Im Lesen, in Mathe und den Naturwissenschaften fehlt bei vielen der 15-Jährigen, die getestet wurden, das Grundverständnis. Und Jugendliche aus sozial schwachen Familien schneiden deutlich schlechter ab. Auch das besorgt die Bildungsministerin. Dass die soziale Schere immer weiter aufgehe, sei nicht hinnehmbar. Der Suchtbeauftragte Streeck vermutet, dass soziale Medien eine große Rolle spielen. Ein früher und problematischer Social-Media-Konsum würde die schulische Leistung messbar beeinträchtigen.
0: München geht in die heiße Phase bei der Olympia-Bewerbung. Der DOSB entscheidet Ende September, ob Berlin, Köln oder eben München für die Spiele ab 2036 nominiert werden. Ministerpräsident Söder will nochmal mobilisieren, was geht, und verspricht billige Eintrittspreise. Auch Schwaben würde Teil der Spiele werden. Unter anderem soll der Kanuslalom in Augsburg stattfinden. Derbyzeit in Schwaben. Der SSV Ulm 1846 Fußball ist heute Abend auswärts gefordert beim Nachbarn VfR Aalen. Spatzentrainer Daniel Jungwirth.
2: Derbys sind immer spezielle Spiele, immer besondere Spiele, das will ich gar nicht schmälern. Aber für uns geht es ja wirklich jetzt darum, dass wir konstanter werden, dass wir unsere Punkte holen. Und das ist dann erstmal unabhängig gegen wen. Und die ganze Liga ist schwer und stark, das betone ich immer wieder. Aber der Gegner ist einfach auch ein guter Gegner und deswegen Derby immer besonders. Aber es gibt auch nur diese 3 Punkte und diese 3 Punkte wollen wir haben.
0: Anpfiff in Aalen ist heute Abend um 19 Uhr. 1200 SSV-Fans sind mit dabei. Mehr Nachrichten gibt's wieder in einer halben Stunde und jederzeit auf donau3fm.de.
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4: Heute nochmal ein heißer, hochsommerlicher Tag, 31 Grad in der Spitze im Schatten und in der Nacht Temperaturen so um die 14 Grad. Abends und örtlich auch erst nachts können sich Gewitter entladen, es muss natürlich nicht alle treffen. Und morgen Mittwoch, da wird's dann bemerkbar. Da wird der Umschwung merklich da sein mit 18 Grad maximal und bedecktem Himmel. Teilweise sogar noch ein paar Schauer dabei.
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4: 15.33 Uhr A8 München Richtung Stuttgart zwischen Raststätte Burgauer See Nord und Günzburg. Die Gefahr besteht nicht mehr. Da war ein Unfall vorher. Alles gut. Im Moment keine Störungen. So langsam setzt aber der Feierabendverkehr ein.
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4: Die 311 Donautal Richtung Ulm auf Höhe der Parkbucht. In Ulm leerer Talweg wird geblitzt in der 30er-Zone und Ulm-Hindenburg-Ring seit heute auch wieder ein Superblitzer auf Höhe der Esso. Sowie auch in Rottenacker Richtung Kirchbierlingen.
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4: So, der Wagen rollt langsam nach oben und die Kette rattert. Und spätestens kurz vor der ersten Abfahrt wird es dann verdächtig still. Dann geht's runter und plötzlich schreit der halbe Zug, obwohl alle freiwillig eingestiegen sind. Na, ist das einfach nur Angst oder macht unser Körper da was ganz anderes? Warum wir in der Achterbahn kreischen oder ja, schreien halt, obwohl wir wissen, dass die Fahrt gleich wieder vorbei ist. Das klärt gleich unser Donau 3 FM Schlaumeier.
6: Genial.

0: Glockenbach zusammen mit Declan J. Donovan und Better Days bei Donau 3 FM. So, jetzt gleich Kamrat mit Love Sober, die neue von Kamrat. Und vorher gehen wir erstmal Richtung Achterbahn.
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0: Ich persönlich muss sagen, ich fahre nicht Achterbahn. Ich habe Höhenangst. Und ich stehe dazu und ich werde immer wieder damit geärgert. Das tut man aber nicht. So, aber jetzt nochmal zum Thema Achterbahn. Viele haben ja große Klappe und in der Warteschlange dann beim ersten Drop klingt es, als würde man entführt. Ja, und warum kommt dieser Schrei in der Achterbahn oft ganz spontan raus?
3: Ja, warum kreischen wir in der Achterbahn? Dahinter steckt eine Mischung aus Alarmreaktion und extremer Aufregung. Unser Körper reagiert auf schnelle Beschleunigungen, Höhe und plötzliche Richtungswechsel, noch bevor wir groß drüber nachdenken.

0: Dabei spielt der Gleichgewichtssinn im Innenohr mit. Er registriert Beschleunigung und Bewegungen des Kopfes. Schießt die Bahn plötzlich nach unten oder kippt in eine Kurve, dann bekommt das Gehirn sehr intensive Bewegungssignale. Gleichzeitig springt das sympathische Nervensystem an. Herzschlag und Atmung werden schneller. Der Körper, der wird wacher und schüttet Adrenalin aus. Schreien ist dabei nicht automatisch ein Zeichen von Panik. Menschen schreien auch vor Freude, Begeisterung oder wegen der enormen Anspannung. Forschungen zeigen verschiedene Arten von Schreien, von Angst und Schmerz bis hin zu Freude und Vergnügen. Typische Alarmschreie haben außerdem eine raue Klangstruktur, die unser Gehirn besonders schnell wahrnimmt. Kein Wunder also, dass ein voller Achterbahnzug kaum zu überhören ist. Kurz zusammengefasst, die Achterbahn bringt Gleichgewichtssinn und Stresssystem mit heftigen Bewegungen ordentlich auf Touren. Deshalb kommt der Schrei häufig ganz spontan. Und weil Schrei nicht nur Angst, sondern auch Freude und Nervenkitzel ausdrücken kann, kreischen selbst Leute, die die Fahrt richtig lieben.
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0: Carrie Hilson, die große Nummer 1 Hit. I like. So, gleich 16 Uhr, die aktuellsten News mit Fabi Schober, gleich für euch.
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11: Neuer Bildungscampus für Ochsenhausen und Derby auf der Ostalb. Ich bin Fabian Schober. Guten Tag. Wie kann man besser auf das schlechte PISA-Ergebnis reagieren als mit einem neuen Bildungscampus? Den bekommt das Schulzentrum Herrschaftsbrühl in Ochsenhausen. Der Neubau soll Gymnasium und Realschule verbinden und vor allem Platz schaffen für G9 und für mehr Ganztagsangebote. 10 neue Klassenzimmer, eine gemeinsame Mensa und eine Mediathek werden gebaut. Die Arbeiten fangen im ersten Halbjahr 2027 an. Das Ganze kostet knapp 13 Millionen Euro. Tagelang hatten die Ermittler nach ihm gesucht. Jetzt wurde der mutmaßliche Saboteur des deutschen Stromnetzes gefasst. Der 48-Jährige wurde in der Nähe eines Kraftwerks bei Aachen festgenommen. Auch da hatte er wieder Sprengstoff dabei. Donau3FM-Reporterin Soita Sowali.
12: Damit ist die Suche vor Ort aber noch nicht vorbei. Im Unterholz haben die Einsatzkräfte ein Zelt mit weiteren Sprengladungen entdeckt. Jetzt prüfen sie das Gelände und suchen nach möglichen Abschussvorrichtungen. Der Mann hat sich ohne Widerstand festnehmen lassen. Sachsens Innenminister Schuster warnt davor, beim Motiv vorschnell Schlüsse zu ziehen. Er nennt das Bekennerschreiben mysteriös.

0: Es sei handschriftlich und sogar mit voller Adresse versehen. Ob der Mann allein oder im Auftrag gehandelt hat, müssen die Ermittler noch klären.
1: München geht in die heiße Phase bei der Olympia-Bewerbung. Der DOSB entscheidet Ende September, ob Berlin, Köln oder eben München für die Spiele ab 2036 nominiert wird. Ministerpräsident Söder will nochmal mobilisieren, was geht, und verspricht billige Eintrittspreise. Auch Schwaben würde Teil der Spiele werden. Unter anderem soll der Kanuslalom in Augsburg stattfinden. Derbyzeit in Schwaben. Der SSV Ulm ist heute Abend auswärts gefordert beim Regionalliga-Nachbarn VfR Aalen. Spatzentrainer Daniel Jungwirth.
2: Derbys sind immer spezielle Spiele, immer besondere Spiele. Das will ich gar nicht alles schmälern. Aber für uns geht es ja wirklich jetzt darum, dass wir konstanter werden, dass wir unsere Punkte holen. Und das ist dann erstmal unabhängig gegen wen. Und die ganze Liga ist schwer und stark, das betone ich immer wieder. Aber der Gegner ist einfach auch ein guter Gegner. Und deswegen Derby immer besonders. Aber es gibt auch nur diese drei Punkte. Und diese drei Punkte wollen wir haben.
1: Anpfiff in Aalen ist heute Abend um 19 Uhr. 1200 SSV-Fans sind mit dabei. Mehr Nachrichten in einer halben Stunde und jederzeit auf donau3fm.de.
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5: Aktuell 31 Grad im Schatten, das ist so der Schnitt. Und ja, für Hitzeliebhaber, die sollten es nochmal genießen. Morgen schaut es nämlich ganz anders aus. In der Nacht können sich örtlich Gewitter entladen, Nachttemperaturen von 14 Grad. Und morgen tagsüber kommen wir kaum über 18 Grad hinaus. Und teilweise gibt es vereinzelt noch Schauer.
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5: 16.03 Uhr, wir schauen auf die Straßen in Schwaben. Unfall aktuell zwischen Wieblingen und Unterkirchberg. Gerade eben erst passiert, es ist noch nichts abgesichert, noch keine Polizei vor Ort. Zwischen Wieblingen und Unterkirchberg, Vorsicht, dort gerade ein Unfall passiert. Dankeschön fürs Melden.
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5: Haben wir auch einen neuen reinbekommen, und zwar in Neu-Ulm auf der Steubenstraße bei der Stadtbücherei.
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5: Servus zusammen, einen wunderschönen Nachmittag heute am Dienstag, heute am Hochsommerdienstag. Kann man bestimmt nicht mehr so oft sagen. Nur noch diese Woche, dann sind die Sommerferien auch schon wieder rum, und für fast, genau gesagt, für über 200.000 Kinder in Baden-Württemberg und Bayern heißt dann, sie machen sich zum ersten Mal auf den Weg in die Schule.
7: Wir empfehlen immer, nicht unbedingt den kürzesten Weg zu laufen, sondern den sichersten Weg zu wählen. Und man sollte mit dem Kind ganz konkrete Situationen wirklich besprechen.
5: Ja, wie ihr dafür sorgt, dass eure Kinder wirklich sicher in die Schule und zurückkommen, das hört ihr gleich bei mir. Vorher Musik von Belinda Carlisle, von Michael Schulte und von Katy Perry.

0: Belinda Carlisle und ihr Erstlingswerk damals, ne? Ihr Breakthrough mit Heaven is a Place on Earth. Und gleich haben wir Pink mit You and Your Hand, außerdem Miles Smith und Niall Horan mit ihrer aktuellen mit Drive Safe. Und das ist ein gutes Thema, Drive Safe. Muss man nämlich nicht unbedingt nur aufs Fahren beziehen, sondern auch aufs Gehen. 6 Wochen Sommerferien sind fast schon wieder vorbei und für weit über 200.000 Kinder in Baden-Württemberg und Bayern geht's in diesem Jahr zum allerersten Mal in die Schule. Und da warten auf dem Schulweg wieder ganz neue Gefahren auf die Kleinen. Annika Nohe von der ADAC-Stiftung. Damit die Kids auch sicher in der Schule ankommen, lohnt sich's doch auf jeden Fall, den Weg davor mit den Kindern abzulaufen.
1: Ja, wichtig ist, dass das Kind die Strecke einfach sicher beherrscht. Also gerne 10-mal oder sogar häufiger den Schulweg üben. Und ganz wichtig, auch wenn sich was verändert, es können ja Baustellen entstehen, auch dann sollte man den Weg unbedingt nochmal gemeinsam anschauen.
0: Also Routine ganz wichtig und was noch?
1: Wir empfehlen immer, nicht unbedingt den kürzesten Weg zu laufen, sondern den sichersten Weg zu wählen. Und man sollte mit dem Kind ganz konkrete Situationen wirklich besprechen. Wo bleibe ich stehen und warum? Wohin schaue ich? Wo gehe ich über die Straße? Und hilfreich ist es an der Stelle auch, das Kind selbst erklären zu lassen, was es tun würde. Dann merkt man nämlich schnell, ob die Situation verstanden wurde oder nicht.
0: Für weit zehntausende Erstklässler geht es zum ersten Mal auf den Weg in die Schule. Und da gibt es bestimmt noch extra Tipps.
1: Ja, Erstklässler stehen vor ganz vielen neuen Eindrücken, total verständlich. Deshalb ist es hier wichtig, den Schulweg langsam aufzubauen, das Schritt für Schritt anzugehen. Es ist ganz wichtig, eine feste Route festzulegen. Und ein ganz einfacher Tipp, den Schulranzen dann schon auch beim Üben mitnehmen. Dann erlebt das Kind den Schulweg unter ganz realistischen Bedingungen.
0: Dankeschön, Annika Nohe von der ADAC-Stiftung. Sie empfiehlt auch, dass die Kinder helle Kleidung tragen oder auch Reflektoren, damit sie im ganzen Verkehrsgewusel

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2: Jetzt haben wir es kurz vor 4:30, gleich Fabian Schober mit den aktuellsten Neuigkeiten für euch.
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6: Neuer Bildungscampus für Ochsenhausen und Stromsaboteur festgenommen. Ich bin Fabian Schober. Guten Tag. Ein neuer Bildungscampus ist doch nach den heutigen PISA-Ergebnissen keine schlechte Idee. Den bekommt das Schulzentrum Herrschaftsbrühl in Ochsenhausen. Der Neubau soll Gymnasium und Realschule verbinden und vor allem Platz schaffen für G9 und für mehr Ganztagsangebote. 10 neue Klassenzimmer, eine gemeinsame Mensa und eine Mediathek werden gebaut. Die Arbeiten fangen im ersten Halbjahr 2027 an. Das Ganze kostet knapp 13 Millionen Euro. Tagelang hatten die Ermittler nach ihm gesucht. Jetzt wurde der mutmaßliche Saboteur des deutschen Stromnetzes gefasst. Der 48-Jährige wurde in der Nähe eines Kraftwerks bei Aachen festgenommen. Auch da hatte er wieder Sprengstoff dabei. Donau 3 FM-Reporterin Soita Sovali.
7: Damit ist die Suche vor Ort aber noch nicht vorbei. Im Unterholz haben die Einsatzkräfte ein Zelt mit weiteren Sprengladungen entdeckt. Jetzt prüfen sie das Gelände und suchen nach möglichen Abschussvorrichtungen. Der Mann hat sich ohne Widerstand festnehmen lassen. Sachsens Innenminister Schuster warnt davor, beim Motiv vorschnell Schlüsse zu ziehen. Er nennt das Bekennerschreiben mysteriös. Es sei Handschrift.

0: und sogar mit voller Adresse versehen. Ob der Mann allein oder im Auftrag gehandelt hat, müssen die Ermittler noch klären.
1: Der Europapark warnt vor Fake-Tickets im Internet und hat jetzt auch Anzeige bei der Polizei erstattet. Betrügerische Webseiten und Fake-Shops bieten Tickets für niedrige Preise an. Am Parktor in Rust ist dann aber spätestens Schluss. Aktuell kosten die Karten je nach Tag zwischen 67 und 76 Euro für Erwachsene. Die Parksprecherin bittet Gäste, nur über die offiziellen Europapark-Kanäle ihre Tickets zu kaufen. Derbyzeit in Schwaben. Der SSV Ulm 1846 Fußball ist heute Abend auswärts gefordert beim Regionalliga-Nachbarn VfR Aalen. Spatzentrainer Daniel Jungwirth.
2: Dementsprechend erwartet da auch wieder eine Herausforderung auf uns. Also wir treffen natürlich auch wie eigentlich jeden Spieltag auf einen guten Gegner. Eine Mannschaft, die eingespielt ist, die letztes Jahr auch souverän aufgestiegen ist, da wo die einfach schon ein Fundament haben, was greift. Und dementsprechend wird es nicht einfach, aber wir gehen selbstbewusst hin, gerade nach dem Auftritt jetzt von unserem letzten Spiel, und wollen da den Dreier mitnehmen.
1: Anpfiff in Aalen ist heute Abend um 19 Uhr. 1200 SSV-Fans sind mit dabei. Mehr Nachrichten gibt's wieder in einer halben Stunde und jederzeit auf donau3fm.de.
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4: Die Temperaturen aktuell 31 Grad im Schatten, heute nochmal genießen, ne? Denn morgen schaut's anders aus. Morgen nur noch bis zu 18 Grad maximal und vereinzelt Regen. Auch in der Nacht kann es Schauer und Gewitter geben.
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4: 16.33 Uhr, wir schauen auf die Straßen in Schwaben. Da gab es ja vorher diesen Unfall zwischen Wieblingen und Unterkirchberg. Da bitte immer noch Vorsicht, da kann es zu Behinderungen kommen. Und unter anderem auch dadurch gibt es Behinderungen auf der B311 Riedlingen Richtung Ulm. Bei Erbach, zwischen Erbach, Donau-Rieden und Erbach, dichter Verkehr, 10 Minuten Verlust.
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4: Neuer Superblitzer in der Steubenstraße in Neu-Ulm bei der Stadtbücherei. Das ist vermutlich der bei den Milchwerken in Schweighofen abgezogen wurde.
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4: Servus zusammen, einen schönen Nachmittag hier mit Donau 3FM. Gleich wollen wir mal zu Easy 1000 schalten. Wo hält sie sich auf? Natürlich in Senden bei Möbel Inhofer. Dort läuft der große Möbeltornado. Da könnt ihr jederzeit noch hingehen. Bis 16 Uhr sind wir noch vor Ort. Und dann gibt es auf jeden Fall, bis 18 Uhr sind wir vor Ort. Es gibt Preise im Gesamtwert von 15.000 Euro abzuräumen. Lohnt sich also allemal.
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0: Soul Sister aus Holland, ne? Und wenn ihr mal Lust auf Rock'n'Roll Dance habt, das ist genau der richtige Sound. So, gleich haben wir die Imagine Dragons mit Whatever It Takes, aber vorher gehen wir erstmal Richtung Senden.
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0: Und ganz genau da vor Ort ist Izzy Tausend aus der Gute Laune Morning Show, begleitet die Leute durch, heute noch bis 18 Uhr. 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
2: Wow, also du, ich glaube, du hast sogar das meiste bis jetzt, also am heutigen Tage rausgezogen. Du bist die Ulrike. Genau. Herzlichen Glückwunsch erstmal. Was hast du da jetzt alles rausgefischt aus unserem Möbeltornado?
3: Ja, also insgesamt 65 Euro, 2 Essensgutscheine und 2 Kaffee.
2: Wahnsinn. Hättest du das gedacht, als du rein bist?
3: Nee, gar nicht. Am Anfang habe ich nur gedacht, so, oh, wie erwische ich jetzt die Zettel überhaupt? Also das ist eigentlich gar nicht so einfach und irgendwie ist doch was zusammengekommen.
2: Beschreib mir das Gefühl, wenn man da drin steht. Wie fühlt sich das an? Wie ist das so?
3: Ja, also total aufgeregt. Also es geht ja eigentlich um nichts und doch um so viel. Und also mein Herz schlägt immer nur. Also ich bin eh leicht zu begeistern und das hat mich schon in Aufregung versetzt, ja.
2: Schön. Weißt du schon, wofür du das Geld jetzt ausgeben möchtest?
3: Vielleicht, also wir wollen ja eh noch ein Sofa. Vielleicht wird es ja noch ein Sofa. Vielleicht finden wir ja gleich was, aber...
2: Cool, dann wünsche ich euch ganz viel Spaß, viel Freude beim Ausgeben und einen schönen Tag euch.
3: Ja, vielen Dank.
0: Jawohl, ihr könnt es der Ulrike nachtun oder vielleicht sogar noch übertrumpfen, na, wenn ihr heute noch Zeit habt, also bis 18 Uhr, ist Easy noch vor Ort, direkt beim Inhofer im Senden. 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
14: Günzburg engagiert Rattenfänger und Tag des offenen Denkmals. Ich bin Fabian Schober. Guten Tag. Die Plage ist außer Kontrolle geraten. Jetzt sagt Günzburg den Ratten den Kampf an. Die Stadt hat eine Fachfirma beauftragt. Die Experten werden am Donnerstag, den 24. September, durch die Stadt und die Teilorte ziehen. Wer auf seinem Grundstück oder in der Umgebung auch Probleme mit Ratten hat, kann sich bei der Günzburger Stadtverwaltung melden. Dann kommen die Experten auch bei euch vorbei. Alle Infos dazu findet ihr auf donau3fm.de. Wer regiert Sachsen-Anhalt? Das BSW will mit der AfD über eine Zusammenarbeit sprechen. Der neu gewählte Fraktionschef Thomas Schulze hat eine solche Koalition nicht per se ausgeschlossen. Donau3FM-Reporter David Riemer.
15: Teile des BSW lehnen Koalitionsverhandlungen mit der AfD ab. Stattdessen werde man mit allen Parteien über die Positionen sprechen, die man für Sachsen-Anhalt wolle, heißt es. Eines der ersten Themen seien die Energiepreise. Das BSW ist erstmals in den Landtag eingezogen. Dadurch hat die AfD keine absolute Mehrheit erreicht. Die AfD könnte nur dann an die Macht gelangen, wenn sie Unterstützer findet. Sollte es 3 Abgeordnete aus anderen Fraktionen geben, die für AfD-Spitzenkandidat Siegmund stimmen, könnte er schon im ersten Wahlgang zum Ministerpräsidenten gewählt werden.
14: Der Europapark warnt vor Fake-Tickets im Internet und hat jetzt auch Anzeige bei der Polizei erstattet. Betrügerische Webseiten und Fake-Shops bieten Tickets für niedrige Preise an. Am Parktor in Rust ist dann aber spätestens Schluss. Die Tickets gelten nicht. Aktuell kosten die Karten je nach Tag zwischen 67 und 76 Euro für Erwachsene. Die Parksprecherin bittet Gäste, nur über die offiziellen Europapark-Kanäle ihre Tickets zu kaufen. Am kommenden Sonntag könnt ihr bei uns in der Region wieder hinter sonst verschlossene Türen schauen. Donau 3FM-Reporter Markus Oesterle hat alle Infos für euch.
0: Beim Tag des offenen Denkmals sind zum Beispiel die Münsterbauhütte in Ulm, das Ulmer Tor in Biberach und Schloss Hellenstein in Heidenheim dabei. In Memmingen öffnet die historische Turnhalle.

0: Je nach Ort gibt es auch Führungen durch die Denkmale. Also eine außergewöhnliche Gelegenheit, was über Schwabens Wurzeln rauszufinden für die ganze Familie. Alle Infos zum Tag des offenen Denkmals auf donau3fm.de.
1: Und mehr Nachrichten gibt's dann wieder in einer halben Stunde.
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4: 31 Grad im Schatten, also nochmal richtig Hochsommer. So sommerlich, dass Kollege Pete Miller bereits überlegt, ob er nochmal baden gehen soll. Ja, kann er ja. So, 14 Grad in der Nacht und dann entladen sich örtlich auch schon Gewitter. Morgen, der Mittwoch, bringt maximal noch 18 Grad. Schenkt man unseren Meteorologen Glauben.
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4: 17.03 Uhr, wir schauen auf die Straßen in Schwaben. Behinderungen aktuell auf folgenden Strecken. Einmal A96 München-Lindau. Zwischen Holzgünz und Memmingen-Osten beiden Richtungen Gefahr durch einen Hund auf der Fahrbahn. Dann haben wir einen Kilometer Stau auf derselben Strecke Lindau Richtung München zwischen Memmingen-Nord und Holzgünz. 7 Minuten kommen obendrauf. Und insgesamt hat der Feierabendverkehr eingesetzt. Das heißt, an den üblichen Knotenpunkten derzeit mit Wartezeiten zwischen 5 und 10 Minuten zu rechnen.
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4: Blitzer aktuell Neu-Ulm, Stolbenstraße bei der Stadtbücherei, in Ulm am Hindenburgring bei der Esso-Tanke und in Rottenacker Richtung Kirchbierlingen. Das sind die drei aktuellsten Superblitzer. Die restlichen könnt ihr jederzeit nachlesen in eurer Donau 3 FM App oder auf donau3fm.de.
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4: In Ehingen wird's politisch so langsam spannend. Am 11. Oktober wird ein neuer Oberbürgermeister gewählt und jetzt kommt der Wahlkampf richtig in Fahrt. Wer dabei ist und wo heftig debattiert wird, das erfahrt ihr gleich im Donau 3 FM Update. Und das gibt's gleich nach den Backstreet Boys, nach Fastboy und nach Dasher.
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0: 17.14 Uhr haben wir es, Donau 3 FM ist hier und gleich haben wir für euch Will.i.am und Britney Spears.
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0: 16 Jahre lang war Alexander Baumann Oberbürgermeister in Ehingen. Jetzt wird sein Nachfolger gesucht. Am 11. Oktober sind Wahlen. Fabian Schober von den Donau 3 FM Nachrichten. Einen Monat also noch circa. Jetzt geht's richtig los.
2: Ja, Wahlkampf steht an. Bei 6 Kandidaten verliert man da schnell mal den Überblick. Gehen wir mal zusammen die Vororttermine durch. Sozialbürgermeister Tobias Huber startet heute schon im Gemeindehaus St. Michael. Schon seit Juli ist Obermarchtals Bürgermeister Martin Krämer quer durch Ehingen unterwegs. Morgen hat er den nächsten Termin im Musikerheim Frankenhofen und die Steinmetzin Birgit Münz geht ab nächster Woche auf Teilort-Tour. Wo genau, hat sie aber noch nicht gesagt.
0: Was ist mit dem Rest?
2: Ja, also der Druide Roman Urban ist immer noch auf Unterschriftenjagd auf dem Ehinger Marktplatz. Rechtsanwalt Christoph Lang startet nächste Woche Donnerstag in den Wahlkampf im Vereinsheim Ristissen und Brummifahrer Christoph Schlegel plant keine Vororttermine. Er setzt auf seine Social-Media-Kampagne. Huber, Krämer und Lang sind außerdem nächste Woche noch bei einem Diskussionspodium in der Lindenhalle. Münz hat den Termin leider absagen müssen. 6 Kandidaten sind in Ehingen übrigens total ungewöhnlich. Baumann hatte nämlich nie Gegenkandidaten, da war die Wahl dann immer relativ einfach.
0: Ja, danke dir Fabi. Knapp einen Monat haben die Kandidaten also noch Zeit, um die Ehinger von sich zu überzeugen. Am 11. Oktober sind dann Obi-Wahlen.
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3: Gleich wird's 5:30. 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
16: Es ist 5:30.
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18: Günzburg engagiert Rattenfänger und Tag des offenen Denkmals. Ich bin Fabian Schober. Guten Tag. Die Plage ist außer Kontrolle geraten. Jetzt sagt Günzburg den Ratten den Kampf an. Die Stadt hat eine Fachfirma beauftragt. Die Experten werden am Donnerstag, den 24. September, durch die Stadt und die Teilorte ziehen. Wer auf seinem Grundstück oder in der Umgebung auch Probleme mit Ratten hat, kann sich bei der Günzburger Stadtverwaltung melden. Dann kommen die Experten auch bei euch vorbei. Alle Infos dazu findet ihr auf donau3fm.de. Wer regiert Sachsen-Anhalt? Das BSW will mit der AfD über eine Zusammenarbeit sprechen. Der neu gewählte Fraktionschef Thomas Schulze hat eine solche Koalition nicht per se ausgeschlossen. Donau 3FM-Reporter David Riemer.
19: Teile des BSW lehnen Koalitionsverhandlungen mit der AfD ab. Stattdessen werde man mit allen Parteien über die Positionen sprechen, die man für Sachsen-Anhalt wolle, heißt es. Eines der ersten Themen seien die Energiepreise. Das BSW ist erstmals in den Landtag eingezogen. Dadurch hat die AfD keine absolute Mehrheit erreicht. Die AfD könnte nur dann an die Macht gelangen, wenn sie Unterstützer findet. Sollte es drei Abgeordnete aus anderen Fraktionen geben, die für AfD-Spitzenkandidat Siegmund stimmen, könnte er schon im ersten Wahlgang zum Ministerpräsidenten gewählt werden.
18: Der Europapark warnt vor Fake-Tickets im Internet und hat jetzt auch Anzeige bei der Polizei erstattet. Betrügerische Webseiten und Fake-Shops bieten Tickets für niedrige Preise an. Am Parktor in Rust ist dann aber spätestens Schluss. Die Tickets gelten nicht. Aktuell kosten die Karten je nach Tag zwischen 67 und 76 Euro für Erwachsene. Die Parksprecherin bittet Gäste, nur über die offiziellen Europapark-Kanäle ihre Tickets zu kaufen. Am kommenden Sonntag

0: könnt ihr bei uns in der Region wieder hinter sonst verschlossene Türen schauen. Donau 3 FM-Reporter Markus Österle hat alle Infos für euch.
1: Beim Tag des offenen Denkmals sind zum Beispiel die Münsterbauhütte in Ulm, das Ulmer Tor in Biberach und Schloss Hellenstein in Heidenheim dabei. In Memmingen öffnet die historische Turnhalle. Je nach Ort gibt es auch Führungen durch die Denkmale. Also eine außergewöhnliche Gelegenheit, was über Schwabens Wurzeln rauszufinden für die ganze Familie. Alle Infos zum Tag des offenen Denkmals auf donau3fm.de.
0: Und mehr Nachrichten gibt's dann wieder in einer halben Stunde.
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3: Ein heißer Tag, der Wind lässt uns zum Glück nicht ganz so heiß vorkommen, trotzdem 31 Grad im Schatten, in der kommenden Nacht Temperaturen von bis zu 14 Grad zu erwarten. Es können sich örtlich Gewitter entladen. Morgen, der Mittwoch, der bringt einen Temperaturumschwung bis zu 18 Grad, sagen die Meteorologen voraus. Mehr ist nicht drin.
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3: 17.33 Uhr, unser Blick auf die Straßen im Schwabeländle. Da hat man Probleme auf der A7 Füssen Richtung Ulm zwischen Nersingen und dem Kreuz Ulm-Elchingen. 3 Kilometer stockend. Ihr verliert aber nur 4 Minuten. Und A96 zwischen Memmingen Nord und Kreuz Memmingen in Fahrt Richtung Lindau. Dichter Verkehr, aber das sind es auch nur 2 Minuten.
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3: Die aktuellsten 3 Superblitzer in Neu-Ulm, Steubenstraße bei der Stadtbücherei, in Ulm am Hindenburgring bei der Esso-Tanke und Rottenacker Richtung Kirchbierlingen in der 50er-Zone.
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3: Servus zusammen, schönen Abend heute am Dienstag. Jetzt gehen wir gleich ein bisschen zusammen, was schnabulieren. Ne? 4 Räder, eine Küche und dazu noch richtig gutes Essen. Auch diese Woche suchen wir bei uns in den Schwaben Top 10 Schwabens beliebtesten Food Truck.
6: Also ich glaube einfach mal, Crepe herzhaft ist einfach mal was Neues und ich glaube, das kennt noch nicht jeder.
3: Ja, bei welchem Food Truck ihr euch mal einen herzhaften Crepe holen könnt und wie ihr euch euren Lieblings-Foodtruck noch ins Rennen schickt, das erfahrt ihr gleich bei mir.
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0: Donner 3FM heute am Dienstag mit Musik von Rosé und Bruno Mars mit Up To. Und gleich haben wir Nico Santos mit Why Don't You Stay. So, jetzt kommt was, das stay wir dann gerne am Foodtruck.
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0: Man sieht sie auf Stadtfesten, auf Großevents, bei Firmenfeiern oder irgendwie auch am Straßenrand und bei besonderen Festivals. Die Rede ist von Foodtrucks. Da riecht's in der Regel ganz gut, da bleibt man meistens automatisch stehen. Aber welcher ist euer absoluter Liebling? Genau das wollen wir euch diese Woche fragen, das wollen wir von euch wissen. Alexander aus Senden hat seinen Lieblingsfoodtruck schon nominiert.
2: Sugarbomb, weil die einfach den leckersten Crepe haben. Also ich glaube einfach mal, Crepe herzhaft ist einfach mal was Neues und ich glaube, das kennt noch nicht jeder. Von dem her, ja, auch mal eine Alternative, nicht nur zum Nachtisch, sondern auch als Hauptgericht mal einen Crepe probieren.
0: Und welchen Crepe holst du dir bei Sugarbomb am liebsten?
2: Also am liebsten mache ich eine Sonderbestellung mit Kinderschokolade und Banane. Den gibt es leider nicht auf der Karte. Und ansonsten auch gerne die herzhaften, also mit Spinat am liebsten.
0: Jawohl, klingt nach ziemlich leckeren Gründen, Sugarbomb mal auszuprobieren. Und wenn ihr dann auch so euren Lieblingsfoodtruck in Schwaben habt, dann her damit. Nominiert ihn auf donau3fm.de oder kommentiert auf unseren Social-Media-Kanälen. Wir sind gespannt, wer es rennen macht.
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3: Und damit haben wir es jetzt kurz vor 18 Uhr.
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7: Es ist 18 Uhr.
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8: Schockanrufe erbeuten Goldmünzen und Reaktion auf den PISA-Schock. Ich bin Fabian Schober, guten Abend. Es ist wieder passiert. Ein Rentner aus Königseckwald im Kreis Ravensburg ist auf einen Schockanruf reingefallen. Am Montag hat der Senior dann 18 Goldmünzen im Wert von mehreren 10.000 Euro an einen Abholer übergeben. Der Betrüger soll Ende 20 gewesen sein, 1,60 Meter groß und ein ärmelloses Hemd getragen haben. Die Kripo Friedrichshafen sucht Zeugen. Alle Infos findet ihr auf donau3fm.de. Die nächste Reaktion auf das historisch schlechte PISA-Ergebnis ist da. Die Migrationsbeauftragte Nathalie Pawlik fordert ein verpflichtendes letztes Kita- oder Vorschuljahr. Da würden die Kinder wieder mehr Sprachfähigkeiten und soziale Kompetenzen lernen.
9: Pawlik sprach sich außerdem für verpflichtende Tests zur Sprachentwicklung aus, um Förderbedarf möglichst frühzeitig zu erkennen. Laut PISA-Studien scheiden in Deutschland soziale Herkunft und familiäre Lebensbedingungen stärker als in anderen Ländern über den Bildungsweg. Besonders betroffen seien Kinder mit Einwanderungsgeschichte in sozial schwächeren Wohngegenden. Pawlik fordert deshalb eine gemeinsame Kraftanstrengung von Bund und Ländern sowie frühe Integration durch gute Kitas und Sprachförderung. Aus Berlin, David Riemer.
8: Und jetzt geht es um Sex, Schwangerschaften und Zigaretten. Die Weltgesundheitsorganisation warnt davor, dass Tabakkonsum nicht nur Krebs verursacht, sondern auch eine Schwangerschaft sehr unwahrscheinlich werden kann.
10: Raucher haben häufiger Erektionsstörungen als Nichtraucher. Zudem kann auch ihre Spermienqualität beeinträchtigt sein. Das kann es für Raucher schwieriger machen, eine Familie zu gründen. Auch Raucherinnen haben ein höheres Risiko auf Unfruchtbarkeit als Nichtraucherinnen, berichtet die WHO. Und rauchende Frauen, die sich einer Fruchtbarkeitsbehandlung unterziehen, die erleben weniger oft eine gewünschte Schwangerschaft als nichtrauchende Frauen. Aus Genf, Christiane Ulrich.
8: Rund ums Blaubeurer Tor in Ulm wird der Verkehr wieder umgestellt. Diesmal wird's aber wieder besser, versprochen. Heute Nacht ist der Blaubeurer Ring von 22 bis 5 Uhr voll gesperrt. Umleitungen sind ausgeschildert. Ab morgen ist dann aber die IKEA-Ein- und Ausfahrt wieder offen. Und ab Samstag gibt es auf dem Hindenburg-Ring Richtung Blaubeurer Tor auch wieder 3 freie Spuren. Alle Infos dazu findet ihr auf donau3fm.de und da gibt's auch jederzeit mehr Nachrichten.
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11: Die Temperaturen aktuell 31 Grad.

0: Ja, ist das heiß geworden, gell? Nochmal.
1: Aber das wird sich morgen ändern. In der kommenden Nacht können sich örtlich Gewitter entladen, aber nicht alle wird es treffen. Und morgen dann verbreitet zunächst mal nass. Kurze Gewitter sind immer noch möglich. Nachmittags und abends von West nach Osten dann nachlassende Niederschläge. Ja, und insgesamt wird es auf jeden Fall etwas kühler als zuletzt. Maximal 20 Grad sollen noch drin sein.
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1: Es ist 18.03 Uhr. Wir schauen auf die Straßen in Schwaben. Behinderungen aktuell auf der B10 Europastraße Neu-Ulm. Bis nach Ulm, bis Markring haben wir zwischen Zinglerstraße B311 und Neu-Ulm Mitte dichten Verkehr 5 Minuten obendrauf.
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1: Die drei aktuellsten Superblitzer stehen einmal in Rottenacker Richtung Kirchbierlingen in der Ortsausfahrt, in Neu-Ulm auf der Steubenstraße bei der Stadtbücherei und A8 Richtung München zwischen Leipheim und Günzburg.
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1: So, gleich Tipp Nummer 2 von Oma Rosa. Es geht um eine Donau 3FM Schwabentasse. Die Dinger sind sehr begehrt. Die gibt es aber nur über Oma Rosa, übers Quiz abzuräumen. Ja, und viele haben es gestern probiert und ich kann es vorwegnehmen. Gestern waren Schnellschüsse dabei. Das war noch gar nicht so aufschlussreich gestern mit dieser riesengroßen Linde, bei der man 5 Personen braucht, wenn man sie umarmen will. Da gibt es nämlich nicht nur eine, es ist halt diese markante, aber da sind einige falsche Lösungen eingegangen, so viel kann ich schon vorwegnehmen. Vielleicht ist es ja jetzt der Tipp, der gleich kommt, der euch weiterbringt, oder?
5: Das ist er!
1: Ja. Sind wir gespannt und ansonsten warten, denn es gibt ja täglich Tipps von Oma Rosa. Die nächsten nach Cockrobin, nach Beyoncé Knowles und nach Tiffany Harris.
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1: Sologenic, photogenic, shoot. Beyoncé und Texas Hold'em, das ist Donau 3 FM heute am Dienstag. Gleich ein wunderschöner 80er-Hit von einer super Liveband, nämlich Cock Robin, The Promise You Made. Der große erste Erfolg damals. Jetzt aber erstmal auch ein Riesenerfolg, denn jeder will sie haben, die Donau 3 FM Schwabentasse. Die gibt's aber nur bei Oma Rosa.
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1: Täglich gibt euch Oma Rosa einen Tipp, wo sie sich aufhält, an welchem Ort. Also zumindest mal aussagekräftige Tipps. Aber für viele langt's doch noch nicht so schnell, denn gestern sind zum Beispiel viele Schnellschüsse und falsche Lösungen eingegangen. Vielleicht hilft euch ja der heutige Tipp auf die Sprünge. Ansonsten würde ich empfehlen, einfach abzuwarten. Bis Donnerstag gibt's ja täglich einen neuen. Oma Rosa, wo sind wir denn?
3: Über Jahrhunderte hat sich in diesem Ort dieses Gewerbe entwickelt. Da sind insgesamt 21 Brauereien in diesem Ort entstanden. Gell, da lauft euch Biertrinkers Wasser im Maul zusammen. Bis heute sind da noch 4 übrig geblieben. Also das Bier geht da nicht aus. Und wegen dem wurde der Ort auch zur Bierkulturstadt ernannt. Jetzt ist es ja einfach. Das ja, kennt doch jeder.
1: Das meint man, aber ich bin mir sicher, nicht alle werden richtig liegen, aber viele werden es probieren. Ansonsten, wie gesagt, morgen gibt es den nächsten Tipp und dann Richtung Wochenende am Freitag die Auflösung und eine Schwabentasse.
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14: 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Es ist 6:30.
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16: Schockanrufe erbeuten Goldmünzen und Reaktion auf den PISA-Schock. Ich bin Fabian Schober. Guten Abend. Es ist wieder passiert. Ein Rentner aus Königseckwald im Kreis Ravensburg ist auf einen Schockanruf reingefallen. Am Montag hat der Senior dann 18 Goldmünzen im Wert von mehreren 10.000 Euro an einen Abholer übergeben. Der Betrüger soll Ende 20 gewesen sein, 1,60 Meter groß und ein ärmelloses Hemd getragen haben. Die Kripo Friedrichshafen sucht Zeugen. Alle Infos findet ihr auf donau3fm.de. Die nächste Reaktion auf das historisch schlechte PISA-Ergebnis ist da. Die Migrationsbeauftragte Nathalie Pawlik fordert ein verpflichtendes letztes Kita- oder Vorschuljahr. Da würden die Kinder wieder mehr Sprachfähigkeiten und soziale Kompetenzen lernen.
17: Pawlik sprach sich außerdem für verpflichtende Tests zur Sprachentwicklung aus, um Förderbedarf möglichst frühzeitig zu erkennen. Laut PISA-Studie entscheiden in Deutschland soziale Herkunft und familiäre Lebensbedingungen stärker als in anderen Ländern über den Bildungsweg. Besonders betroffen seien Kinder mit Einwanderungsgeschichte in sozial schwächeren Wohngegenden. Pawlik fordert deshalb eine gemeinsame Kraftanstrengung von Bund und Ländern sowie frühe Integration durch gute Kitas und Sprachförderung. Aus Berlin, David Riemer.
16: Und jetzt geht es um Sex, Schwangerschaften und Zigaretten. Die Weltgesundheitsorganisation warnt davor, dass Tabakkonsum nicht nur Krebs verursacht, sondern auch eine Schwangerschaft sehr unwahrscheinlich werden kann.
18: Raucher haben häufiger Erektionsstörungen als Nichtraucher. Zudem kann auch ihre Spermienqualität beeinträchtigt sein. Das kann es für Raucher schwieriger machen, eine Familie zu gründen. Auch Raucherinnen haben ein höheres Risiko auf Unfruchtbarkeit als Nichtraucherinnen, berichtet die WHO. Und rauchende Frauen, die sich einer Fruchtbarkeitsbehandlung unterziehen, die erleben weniger oft eine gewünschte Schwangerschaft als nichtrauchende Frauen. Aus Genf, Christiane Ulrich.
16: Rund ums Blaubeurer Tor in Ulm wird der Verkehr wieder umgestellt. Diesmal wird's aber wieder besser, versprochen. Heute Nacht ist der Blaubeurer Ring von 22 bis 5 Uhr voll gesperrt. Umleitungen sind ausgeschildert. Ab morgen ist dann aber die IKEA-Ein- und Ausfahrt wieder offen. Und ab Samstag gibt es auf dem Hindenburg-Ring Richtung Blaubeurer Tor auch wieder 3 freie Spuren. Alle Infos dazu findet ihr auf donau3fm.de und da gibt's auch jederzeit mehr Nachrichten.
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19: Die Temperaturen derzeit liegen wir immer noch bei Temperaturen so um die 1.

0: 30 Grad, nochmal richtig heiß in der kommenden Nacht, geht's runter auf bis zu 14 Grad und morgen erreicht's kaum die 20 Grad Marke, vereinzelt sogar noch Gewitter mit dabei.
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0: Um 18.33 Uhr, wir schauen auf die Straßen in Schwaben, Behinderungen aktuell noch auf der Europastraße Neu-Ulm und das zieht sich durch bis Ulm, bis zum Bismarckring, 4 Minuten verliert ihr dort.
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0: Blitzer aktuell in Neu-Ulm auf der Steubenstraße bei der Stadtbücherei und Ulm-Hindenburgring bei der Esso-Tanke.
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0: Servus und schönen Dienstagabend. Gleich ist es soweit, gleich unser Donau 3FM Tageshit heute von einem ganz großen in der Musikwelt. Ich sag nur Weltstar und zwar nicht nur am Gesang, sondern auch an einem bestimmten Instrument. Und ihr kennt ihn alle, auch als Schauspieler hat er schon fungiert. Mehr dazu gleich. Vorher Musik von Clean Bandit, von Man at Work und von Olivia Dean.

0: So low. Dienstagabend, Donau 3 FM hier, Green Bandit und Solo mit der Stimme von Demi Lovato.
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0: 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Prinz Charles und Prinzessin Diana wollten 1988 eigentlich zur Premiere des ersten Films mit Phil Collins in der Hauptrolle kommen, aber Phil Collins selbst hat ihnen davon abgeraten. Er hat die Titelrolle in dem Film Buster, ein Gauner mit Herz, gespielt.
3: Ich bin Buster Edwards. Viele haben sicher von mir noch nie was gehört, aber 1963 war ich eine schwer bekannte Persönlichkeit. Meine Frau June und ich, wir waren manchmal ganz schön klamm. Entschuldigung, ich meine natürlich knapp bei Kasse. Was soll ich tun?
4: Borgt ihr doch die Kohle von der Bank?
3: Ich arbeite mit Banken zusammen, aber ich borg mir nichts. Das ist ehrenrührig.
0: Ja, so schaut's aus. Und stattdessen raubt Buster dann Banken aus. Das Ganze auch erfolgreich bei einem Postzug. Er beutet mehrere Millionen Euro. Der Film basiert auf einem wahren Raubüberfall. Aber weil Phil Collins als Gauner sehr sympathisch ist, hat es eine riesen Debatte gegeben, ob der Film nicht das Verbrechen verherrliche. Damit Charles und Diana nicht in die Debatte hineingezogen werden, hat Collins selbst ihnen geraten, auf den Premierebesuch lieber zu verzichten. Der Film selber ist trotzdem ein Erfolg geworden. Und ein Song aus dem Film Buster, gesungen natürlich von Phil Collins, der ist heute am 8.9. vor 38 Jahren an der Spitze der englischen Charts gelandet. Jetzt tippen viele auf Two Hearts, weil der Song auch vorkommt in Buster. Allerdings die Nummer 1, das war dann dieser hier, A Groovy Kind of Love. Heute vor 38 Jahren Nummer 1. Durch den Song, durch den Film, das Ganze an der Spitze der englischen Charts und heute Tageshit bei Donau 3 FM.

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3: Jetzt haben wir es kurz vor 19 Uhr. Gleich die aktuellsten News für euch.
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8: Ich bin Tine Klimach. In der ersten Bundestagssitzung nach dem Sommer ging es um den Bundeshaushalt. Finanzminister Klingbeil hat zum Auftakt der Haushaltswoche seine Pläne für das kommende Jahr verteidigt. Dass die Investitionspolitik und die Reformen der Bundesregierung wirken, zeige sich an der wieder stärker wachsenden Wirtschaft, sagte er.
9: Kanzler Merz und Finanzminister Klingbeil sind in der Haushaltsdebatte von der Opposition scharf kritisiert worden. Sie warf der Regierung Rechentricks und rekordverdächtiges Chaos vor. Klingbeil hielt dagegen. Die Koalition habe schmerzhafte Kompromisse machen und bei Finanzhilfen und Subventionen kürzen müssen. Die AfD kritisierte vor allem die hohe Verschuldung und warf der Regierung verfassungswidrige Buchungstricks vor. Fürs kommende Jahr sind Ausgaben von über 550 Milliarden Euro und insgesamt mehr als 200 Milliarden Euro neue Schulden geplant. Aus Berlin, David Riemer.
8: Nach den Angriffen auf Stromleitungen in drei Bundesländern geht die Polizei inzwischen von einem einzelnen Täter aus. Hinweise auf weitere Beteiligte gäbe es derzeit nicht, sagte eine Sprecherin der Brandenburger Polizei, der dpa. Ganz ausschließen wollen die Ermittler das aber noch nicht.
10: Als die Polizei den Mann schnappte, hatte er weitere Sprengmittel dabei. Auch in einem Zelt im Unterholz fanden die Beamten Sprengladungen. NRW-Innenminister Roll sagt deshalb ziemlich deutlich, der war immer noch unterwegs und wollte weitermachen. Dieses Spiel ist beendet worden. In Sachsen zeigt sich inzwischen, was hätte passieren können. Innenminister Schuster sagt, im schlimmsten Fall hätte in der Region der Strom ausfallen können. Dazu kam es aber nicht. Zoe Tassovali, Nachrichtenredaktion.
8: Nach der Landtagswahl in Sachsen-Anhalt hat das BSW angekündigt, auch mit der AfD über eine Zusammenarbeit zu sprechen. Für sie existiere keine Brandmauer, man werde mit allen Parteien sprechen, sagte der neu gewählte Fraktionschef Thomas Schulze. Gefragt, ob er eine Koalition mit der AfD ausdrücklich ausschließe, antwortete er ausweichend. Die jetzige Regierungskoalition sei abgewählt worden. Das müsse man auch so hinnehmen und das sei eben auch Demokratie, sagte er. In heterosexuellen Beziehungen hat deutlich öfter der Mann den höheren Bildungsabschluss als die Frau. Nur bei 13% der Paare war im vergangenen Jahr die Frau höher gebildet als ihr Partner, wie das Statistische Bundesamt mitteilte. Meist ist das Bildungsniveau aber gleich.
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12: In der kommenden Nacht Temperaturen um 14 Grad. Es kann sein, dass in der Nacht örtlich schon Gewitter auftauchen. Morgen kann es vereinzelt auch noch nass sein. Später wird es dann trockener. Allerdings die Temperaturen dann morgen nicht mal bei 20 Grad.
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12: 19 Uhr, genau 3 Minuten. Wir schauen auf die Straßen in Schwaben. Behinderungen hätten wir aktuell auf der A96 München Richtung Lindau. Zwischen Aitrach und Eichstätten ungesicherte Unfallstelle auf dem Standstreifen.
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2: Blitzer aktuell A8 Richtung München zwischen Leipheim und Günzburg. In Rottenacker Ortsausfahrt Richtung Kirchbierlingen. Ulm am Hindenburgring auf Höhe der Esso-Tankstelle. Und Neu-Ulm-Steubenstraße bei der Stadtbücherei.
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2: Schönen Abend, servus zusammen hier bei Donau 3 FM, heute am Dienstag. So, dieser Sommer, der hat ja nicht nur uns ordentlich ins Schwitzen gebracht, während wir uns im Freibad so oder mit Ventilator und Eis abkühlen konnten, mussten sich auch unsere Wildtiere irgendwie durch die Hitze kämpfen und manche haben dafür ziemlich clevere Tricks. Andere hatten deutlich größere Probleme und die können sogar noch bis ins nächste Jahr zu spüren sein. Welche das sind und wie wir helfen können, darüber sprechen wir gleich mit dem Experten. Jetzt machen wir erstmal Musik hier mit ATC, mit Teddy Swims und mit Michael Schulte. Und damit einen schönen Dienstagabend mit Donau 3 FM.
4: Hallo, hier ist Michael

0: Der Dienstagabend mit ATC Around the World und gleich für euch Calvin Harris und Dua Lipa mit ihrem großen Hit mit One Kiss. Dieser Sommer, der war für viele von uns vor allem eines, nämlich heiß. Und da half nur Freibad oder Eis nonstop. Und auch unsere Wildtiere, die hatten so ihre Tricks. Eine Gams beispielsweise legt sich in den Bergen auf Schneefelder. Doch nicht alle Wildtiere sind so cool durch den Sommer gekommen, sagt Wildtierökologe Volker Zahner von der Hochschule Weihenstephan.
1: Amphibien zum Beispiel, wenn so ein Gewässer austrocknet, die trifft es natürlich direkt und ganz hart. Und all die, die jetzt zum Beispiel Regenwürmer jagen, wenn jetzt dieser Boden einfach ganz stark ausgetrocknet und ganz hart ist, dann kommen sie einfach nicht mehr an die Regenwürmer dran. Also die Igel zum Beispiel. Aber auch Vögel, die unter dem Dach gebrütet haben, Spatzen, Hausrotschwänze zum Beispiel, aber auch Schwalben. Wenn es da 60 Grad irgendwie in so einem Nest hat, unterhalb der Dachpfanne, versucht haben, irgendwie sich ins Kühle zu schieben und überproportional viele Jungvögel dieses Jahr aus dem Nest gefallen sind.
0: Die Wildtierstationen, die sind ja vielerorts deswegen voll und die Hitze hat sich nicht nur auf das Zuhause der Tiere ausgewirkt, auch auf wichtige Futterquellen wie den Holunder beispielsweise, der trägt nämlich kaum Bärenheuer.
1: Mönchsgrasmücken, also das sind Zugvögel zum Beispiel, die brauchen entsprechend diese Bärennahrung, um Fett anzusetzen. Die können dann innerhalb von 2 Wochen über diese Bärennahrung ihr Gewicht verdoppeln. Und das brauchen sie quasi als Treibstoff, um über das Mittelmeer, über die Sahara, Subsahara zu kommen. Und ganz ähnlich ist es sicher auch mit Eichhörnchen, Haselmäusen, weil auch die Hasel, wenn man die knackt momentan, die haben zum Teil ganz wenig Samen angesetzt, beziehungsweise die Haseln, wenn man die knackt, sind ihnen einfach hohl.
0: Und damit könnte es im Winter mit dem Vorrat eng werden. Die größten Folgen werden wir aber wohl erst nächstes Jahr sehen.
1: Bei Schwalben, denke ich, werden wir nächsten Sommer schon merken, dass wir deutlich weniger Schwalben haben werden. Und im Vergleich zu 30 Jahren haben wir heute nur noch halb so viele Schwalben, wie wir mal hatten.
0: Der Experte, der appelliert deswegen, unsere Gärten brauchen mehr Hecken und samentragende Sträucher und Bäume. Das hilft dann langfristig unseren Wildtieren.
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11: Einen schönen Dienstagabend hier bei Donau 3 FM. Servus zusammen. So, das langjährige TV-Paar Annemarie und Wayne Carpendale hat eine sehr persönliche Nachricht veröffentlicht und die überrascht vor allem die Fans. Aber obwohl sich bei den beiden was Grundlegendes geändert hat, bleibt offenbar vieles wie bisher. Was dahinter steckt, das hört ihr gleich in Easys Promiversum. Vorher machen wir noch ein bisschen Musik für euren Dienstagabend, unter anderem mit Two Colors oder auch mit dem Klassiker von John Parr, St. Elmo's Fire. Den Anfang machen jetzt Felix Jähn und Cascada mit Boy You

0: Die neue von Summer, My Body Isn't Ready. Gleich Jennifer Lopez mit On The Floor. Außerdem haben wir noch schöne Boygroup Music von NSYNC mit Tearing Up My Heart. Vorher andere Geschichte, Annemarie und Wayne Carpendale. Sie sind wohl eines der bekanntesten deutschen Fernsehpaare. Sie moderiert bei ProSieben. Er ist Schauspieler und Moderator und der Sohn von Schlagerstar Howard Carpendale vom Howie. Jetzt haben die beiden eine sehr persönliche Nachricht veröffentlicht. Mehr dazu jetzt in Easys Promiversum.
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3: Freunde der gepflegten Unterhaltung. Sie sind als TV-Paar schon lange bekannt. Annemarie und Wayne Carpendale.
4: Schatz, ich brauche Hilfe.
5: Ich komme.
3: Jetzt haben die beiden ihre Trennung bestätigt. In einem Instagram-Beitrag schreiben die beiden, dass sie schon seit Anfang des Jahres kein Paar mehr sind. Aber anders als vermutlich bei den meisten Trennungen, leben die Carpendales weiterhin zusammen, tragen ihre Ringe und verstehen sich nach eigener Aussage nach wie vor sehr gut. Sie bezeichnen sich weiterhin als Familie und als gutes Team. Ja, vermutlich hat genau deshalb lange kaum jemand was von dieser Trennung bemerkt. Annemarie und Wayne leben zusammen mit ihrem Sohn in München. Fast 19 Jahre sind sie jetzt ein Paar gewesen. 2013 haben sie geheiratet. Jetzt schreiben sie, dass sich die Trennung für sie gerade richtig anfühlt, ohne Drama und ohne schon zu wissen, wie es weitergeht. Warum sie sich getrennt haben, das verraten die beiden nicht. Auch zu einer möglichen Scheidung haben sie noch nichts gesagt. Unterm Strich heißt es also, als Liebespaar sind Annemarie und Wayne getrennt. Als Familie leben sie aber weiter zusammen. Ziemlich stark, finde ich. Und für die beiden ist es im Moment offenbar genau der richtige Weg.
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4: Ich bin Tine Klimach. In der neuen Bildungsstudie PISA schneiden Schüler in Deutschland so schlecht ab wie noch nie. In Lesen, Mathe und Naturwissenschaften wurden bei den getesteten 15-Jährigen die niedrigsten Kompetenzwerte seit Beginn der PISA-Erhebung erzielt, sagte Studienleiter Samuel Greif in Berlin. Man sehe aber auch ermutigende Entwicklungen.
5: 3 von 4 Schülerinnen und Schülern sagen, dass sie sich in ihrer Schule wohlfühlen. Und das ist im Übrigen auch besser als im internationalen Durchschnitt. Auch das Interesse an Naturwissenschaften hat deutlich zugenommen. Viele Jugendliche sehen die Bedeutung naturwissenschaftlicher Themen für ihre persönliche und auch die gesellschaftliche Zukunft. Das heißt, wir verfügen über Potenziale im deutschen Bildungssystem, an die wir anknüpfen können.
4: Trotzdem zeigt die Studie, Bildungserfolg in Deutschland hängt vom sozialen Status ab. Finanzminister Lars Klingbeil hat im Bundestag seine Haushaltspläne für das kommende Jahr verteidigt. Die Koalition habe schmerzhafte Kompromisse machen und bei Finanzhilfen und Subventionen kürzen müssen, sagte er im Bundestag. Jede Veränderung müsse dabei gerecht sein. Es werde deshalb bei denen entlastet, die das am dringendsten brauchten, Familien und Menschen mit niedrigen und mittleren Einkommen. Rauchen schadet der Gesundheit, das steht inzwischen in großen Buchstaben auf jeder Packung Zigaretten. Laut Weltgesundheitsorganisation verursacht Tabakkonsum aber nicht nur Krebs, sondern kann die Chance auf eine Schwangerschaft schmälern.
6: Was viele vielleicht gar nicht wissen, Raucher haben häufiger Erektionsstörungen als Nichtraucher. Zudem kann auch ihre Spermienqualität beeinträchtigt sein. Das kann es für Raucher schwieriger machen, eine Familie zu gründen. Auch Raucherinnen haben ein höheres Risiko auf Unfruchtbarkeit als Nichtraucherinnen, berichtet die WHO. Und rauchende Frauen, die sich einer Fruchtbarkeitsbehandlung unterziehen, die erleben weniger oft eine gewünschte Schwangerschaft als nichtrauchende Frauen. Aus Genf, Christiane Ulrich.
4: Rund 9000 Menschen haben nach Polizeiangaben in Köln unter dem Motto Stopp den Rechtsextremismus in Sachsen-Anhalt und überall demonstriert. Das Bündnis Köln stellt sich quer, hatte nach dem Wahlsieg der AfD in Sachsen-Anhalt dazu aufgerufen. Es wolle den Menschen Raum geben für erste Reaktionen, Protest und Analysen, teilte das Bündnis mit. Man demonstriere für eine stabile Brandmauer gegen die AfD, sowohl in Landesparlamenten als auch in der Zivilgesellschaft.
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1: Der Mittwoch beendet erstmal die große Hitze. Temperaturen bleiben dann meist unter 20 Grad. Vereinzelt gibt's auch noch Regenschauer über den Mittwoch. Am Donnerstag dann wieder Sonnenschein, allerdings auch knapp unter 20 Grad. Und auch in den Nächten wird's deutlich kühler bei 7 bis 8 Grad.
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7: Die A7 Richtung Füssenreute in Höhe Nersingen, Nachtbaustelle. Der rechte Fahrstreifen ist bis heute 22 Uhr gesperrt. 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

0: ist 21 Uhr.
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2: Ich bin Tine Klimach. Nach einer Serie von Sabotageangriffen auf das deutsche Stromnetz ist der flüchtige Mann festgenommen worden. Der 48-Jährige hat bei seiner Festnahme Sprengmittel bei sich gehabt, teilte die Polizei Köln mit. Außerdem hätten Einsatzkräfte im Unterholz ein Zelt gefunden, das mit weiteren Sprengladungen versehen gewesen sei. Der Mann habe bei seiner Festnahme in der Nähe des Kraftwerks Weißweiler bei Aachen keinen Widerstand geleistet. Sein Motiv ist noch unklar. Bundesbildungsministerin Prien hat die schlechten Ergebnisse der jüngsten PISA-Studie als besorgniserregend bezeichnet. Die Ergebnisse lägen im Trend anderer Bildungsstudien und überraschten nicht, sagte sie. Im neuen PISA-Vergleich schneidet Deutschland so schlecht ab wie noch nie.
3: Im Lesen, in Mathe und den Naturwissenschaften fehlt bei vielen der 15-Jährigen, die getestet wurden, das Grundverständnis. Und Jugendliche aus sozial schwachen Familien schneiden deutlich schlechter ab. Auch das besorgt die Bildungsministerin. Dass die soziale Schere immer weiter aufgehe, sei nicht hinnehmbar. Der Suchtbeauftragte Streeck vermutet, dass soziale Medien eine große Rolle spielen. Ein früher und problematischer Social-Media-Konsum würde die schulische Leistung messbar beeinträchtigen. Thomas Bremser, Redaktion.
2: Der Herbst steht vor der Tür, bald beginnt die Heizsaison. Seit Wochen wird darüber diskutiert, ob das Gas für den Winter reichen wird. Der Gasspeicherverband Ines schätzt, dass die Gasspeicher im schlimmsten Fall schon im Februar leer sein könnten.
4: Der Verband hat verschiedene Szenarien durchgespielt. Wenn die Speicher zum 1. November zu knapp 80% gefüllt sind, reicht das Gas locker aus, allerdings nur, wenn das Wetter mitspielt. Sollte es ein richtig kalter Winter werden, wird's eng und die Speicher wären spätestens Anfang Februar leer. Sollten die Lieferungen über die Flüssiggasterminals oder Pipelines etwa aus Norwegen nicht ausreichen, müssten Extrakapazitäten eingekauft werden. Und das dürfte teuer werden. Diana Kramer, Nachrichtenredaktion.
2: Viele Mütter arbeiten nach der Geburt ihres ersten Kindes weniger. Dadurch verdienen sie auch langfristig weniger. Eine Studie des Nürnberger Instituts für Arbeitsmarktforschung zeigt, was Kinderbetreuung bewirkt. Demnach trägt der Ausbau erheblich dazu bei, dass Frauen nach der Geburt mehr arbeiten und langfristig mehr verdienen. Das könnte das Ungleichgewicht auf dem Arbeitsmarkt mindern. Allerdings fehlen in Deutschland aktuell 300.000 Kita-Plätze für unter Dreijährige.
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5: Der Mittwoch beendet erstmal die große Hitze. Temperaturen bleiben dann meist unter 20 Grad. Vereinzelt gibt's auch noch Regenschauer über den Mittwoch. Am Donnerstag dann wieder Sonnenschein, allerdings auch knapp unter 20 Grad. Und auch in den Nächten wird's deutlich kühler bei 7 bis 8 Grad.
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6: Die A7 in Richtung Füssenreute. In Höhe Nersingen. Nachtbaustelle. Rechter Fahrstreifen gesperrt. Bis heute 22 Uhr. Die A8 München Richtung Stuttgart. Zwischen Wendlingen und Esslingen. Dichter Verkehr. 2 Minuten Zeitverlust. Die B10 Europastraße zwischen Neuenmitte und Zinglerstraße B311. Dichter Verkehr, 12 Minuten Zeitverlust. 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
1: 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Jetzt schauen wir zurück auf das unglaubliche Lebenswerk von Dolly Parton. Dolly.

0: Ja, am 25. August ist Dolly Parton im Alter von 80 Jahren gestorben. Wir erinnern an eine außergewöhnliche Frau und feiern natürlich aber auch ihre größten Songs von Country-Klassikern bis zu Welthits, die Generationen geprägt haben.
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1: Ich bin Katrin Müller. Nach den Angriffen auf Stromleitungen in drei Bundesländern ist der mutmaßliche Täter gefasst. Polizisten entdeckten den 48-Jährigen nahe dem Kraftwerk Weißweiler bei Aachen. Laut NRW-Innenminister Reul wollte der Mann wohl weitermachen.
2: Bei seiner Festnahme hatte der Mann Sprengmittel dabei. Weitere fanden die Ermittler in einem Zelt ganz in der Nähe. Reul geht derzeit von einem Einzeltäter aus. Die Ermittler wollen weitere Täter aber nicht ausschließen. In mehreren Bekennerbriefen schreibt der 48-Jährige vom Kampf gegen fossile Energie. Mit selbstgebauten Raketen soll er Drähte auf Hochspannungsleitungen geschossen und so Kurzschlüsse ausgelöst haben. In Brandenburg und Nordrhein-Westfalen fielen dadurch zeitweise einzelne Kraftwerksblöcke aus. Zoe Tassovali, Nachrichtenredaktion.
1: Die EU erlaubt der Ukraine die Nutzung neuer Finanzhilfen für den Kauf von amerikanischen Patriot-Flugabwehrraketen. Wie EU-Kommissionspräsidentin von der Leyen ankündigte, haben die Mitgliedstaaten einer entsprechenden Ausnahmeregelung zugestimmt. Eigentlich sollen mit EU-Rüstungshilfen bevorzugt europäische Rüstungsgüter gekauft werden. Wie es heißt, sollen der Ukraine nun möglichst schnell weitere 3,2 Milliarden Euro ausgezahlt werden. Rauchen schadet der Gesundheit. Das steht inzwischen in großen Buchstaben auf jeder Packung Zigaretten. Laut der Weltgesundheitsorganisation verursacht Tabakkonsum aber nicht nur Krebs, sondern kann die Chance auf eine Schwangerschaft schmälern.
3: Was viele vielleicht gar nicht wissen, Raucher haben häufiger Erektionsstörungen als Nichtraucher. Zudem kann auch ihre Spermienqualität beeinträchtigt sein. Das kann es für Raucher schwieriger machen, eine Familie zu gründen. Auch Raucherinnen haben ein höheres Risiko auf Unfruchtbarkeit als Nichtraucherinnen, berichtet die WHO. Und rauchende Frauen, die sich einer Fruchtbarkeitsbehandlung unterziehen, die erleben weniger oft eine gewünschte Schwangerschaft als nichtrauchende Frauen. Aus Genf, Christiane Ulrich.
1: Eine technische Störung bei der Flugsicherung hat an etlichen britischen Flughäfen für Chaos gesorgt. Berichten zufolge konnten viele Maschinen nicht wie geplant starten. Betroffen waren demnach unter anderem die Londoner Flughäfen Heathrow, Gatwick und Stansted, aber auch die Airports in Manchester und Birmingham. Hunderte Flüge fielen bis zum Abend aus.
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4: Der Mittwoch beendet erstmal die große Hitze. Temperaturen bleiben dann meist unter 20 Grad. Vereinzelt gibt es auch noch Regenschauer über den Mittwoch. Am Donnerstag dann wieder Sonnenschein, allerdings auch knapp unter 20 Grad. Und auch in den Nächten wird es deutlich kühler bei 7 bis 8 Grad.
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6: Die A7 Ulm Richtung Füssenreute. In Höhe Nersingen. Nachtbaustelle. Rechter Fahrstreifen gesperrt. Bis heute 22 Uhr. Die A8 München Richtung Stuttgart. Zwischen Wendlingen und Esslingen. Dichter Verkehr. 2 Minuten Zeitverlust. Die B10 Europastraße zwischen Neuenmitte und Zinglerstraße B311. Dichter Verkehr, 12 Minuten Zeitverlust. 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
0: 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Es ist 23 Uhr.
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4: Ich bin Katrin Müller. Die SPD-Bundestagsfraktion fordert nach dem weiteren Abrutschen deutscher Schüler beim PISA-Test ein Krisentreffen auf Bundesebene. Deutschland brauche jetzt einen Bildungsgipfel von Bund, Ländern und Kommunen, sagte die stellvertretende Fraktionschefin Dagmar Schmidt der Deutschen Presseagentur.
5: Lesen, Mathe, Naturwissenschaften. Die getesteten 15-Jährigen waren so schlecht wie noch nie. Die Testergebnisse zeigten klar, die Trennlinie laufe zwischen Jugendlichen aus sozial privilegierten und sozial benachteiligten Familien, so die Studienmacher.

0: Vorschläge. Schon im Vorschulalter sollten mögliche Lernprobleme entdeckt und angegangen werden. Häufige Tests, nicht für Noten, sondern für ein individualisiertes Gegensteuern, um nicht Rückstände auflaufen zu lassen. Und schlicht mehr Geld, vor allem für Schulen mit vielen Kindern in schwierigen Lebenslagen. Tine Klimach, Nachrichtenredaktion.
1: Der mutmaßliche Saboteur hinter den Angriffen auf Stromleitungen in drei Bundesländern wollte offenbar weitermachen. NRW-Innenminister Reul sagte, im Moment spreche alles für einen Einzeltäter. Festgenommen wurde der 48-Jährige bei Aachen.
2: Als die Polizei den Mann schnappte, hatte er weitere Sprengmittel dabei. Auch in einem Zelt im Unterholz fanden die Beamten Sprengladungen. NRW-Innenminister Reul sagt deshalb ziemlich deutlich, der war immer noch unterwegs und wollte weitermachen. Dieses Spiel ist beendet worden. Die Ermittler prüfen trotzdem weiter, ob noch jemand beteiligt war. In Sachsen zeigt sich inzwischen, was hätte passieren können. Innenminister Schuster sagt, im schlimmsten Fall hätte in der Region der Strom ausfallen können. Dazu kam es aber nicht. Zoe Tassovali, Nachrichtenredaktion.
1: Nach dem Wahlsieg der AfD in Sachsen-Anhalt plädiert der noch amtierende Ministerpräsident Schulze dafür, auf den turnusgemäßen Vorsitz der Ministerpräsidentenkonferenz ab Oktober zu verzichten. Einen entsprechenden Vorschlag habe er seinen Kollegen in einem Brief gemacht, so Schulze. Die Situation in Sachsen-Anhalt sei aktuell nicht ganz einfach, sagte er. In Köln haben nach Polizeiangaben rund 9000 Menschen unter dem Motto "Stoppt den Rechtsextremismus in Sachsen-Anhalt und überall, Demokratie stärken" demonstriert. Das Bündnis Köln stellt sich quer, hatte nach dem AfD-Wahlsieg dazu aufgerufen. Es wolle den Menschen Raum geben für erste Reaktionen, Protest und Analysen, teilte das Bündnis mit.
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4: Der Mittwoch beendet erstmal die große Hitze. Temperaturen bleiben dann meist unter 20 Grad. Vereinzelt gibt es auch noch Regenschauer über den Mittwoch. Am Donnerstag dann wieder Sonnenschein, allerdings auch knapp unter 20 Grad. Und auch in den Nächten wird es deutlich kühler bei 7 bis 8 Grad.
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6: Die A8 Richtung Stuttgart. Zwischen Adelsried und Zusmarshausen. Markierungsarbeiten. Der linke Fahrstreifen und der mittlere Fahrstreifen sind gesperrt. 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
0: Es ist 0 Uhr.
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4: Ich bin Katrin Müller. Nach den Angriffen auf Stromleitungen in 3 Bundesländern ist der mutmaßliche Täter gefasst. Polizisten entdeckten den 48-Jährigen nahe dem Kraftwerk Weißweiler bei Aachen. Laut NRW-Innenminister Reul wollte der Mann wohl weitermachen.
5: Bei seiner Festnahme hatte der Mann Sprengmittel dabei. Weitere fanden die Ermittler in einem Zelt ganz in der Nähe. Reul geht derzeit von einem Einzeltäter aus. Die Ermittler wollen weitere Täter aber nicht ausschließen. In mehreren Bekennerbriefen schreibt der 48-Jährige vom Kampf gegen fossile Energie. Mit selbstgebauten Raketen soll er Drähte auf

0: Hochspannungsleitungen geschossen und so Kurzschlüsse ausgelöst haben. In Brandenburg und Nordrhein-Westfalen fielen dadurch zeitweise einzelne Kraftwerksblöcke aus. Zoe Tassovali, Nachrichtenredaktion.
1: Rauchen schadet der Gesundheit. Das steht inzwischen in großen Buchstaben auf jeder Packung Zigaretten. Laut der Weltgesundheitsorganisation verursacht Tabakkonsum aber nicht nur Krebs, sondern kann die Chance auf eine Schwangerschaft schmälern.
2: Was viele vielleicht gar nicht wissen, Raucher haben häufiger Erektionsstörungen als Nichtraucher. Zudem kann auch ihre Spermienqualität beeinträchtigt sein. Das kann es für Raucher schwieriger machen, eine Familie zu gründen. Auch Raucherinnen haben ein höheres Risiko auf Unfruchtbarkeit als Nichtraucherinnen, berichtet die WHO. Aus Genf, Christiane Ulrich.
1: Die SPD-Bundestagsfraktion fordert nach dem weiteren Abrutschen deutscher Schülerinnen und Schüler beim PISA-Test ein Krisentreffen auf Bundesebene. Nach diesen Ergebnissen könne man nicht einfach zur Tagesordnung übergehen, sagte die stellvertretende Fraktionschefin Dagmar Schmidt der dpa. Sie fordert einen Bildungsgipfel von Bund, Ländern und Kommunen. Zum Sport. Borussia Dortmund hat zum Auftakt der Ligaphase der Fußball Champions League mit viel Mühe gewonnen. Im Duell mit dem spanischen Erstligisten FC Villarreal siegte der BVB mit 3:2. Überschattet wurde die Partie von der Auswechslung des Neuzugangs Konstantinos Karezas, der in der ersten Hälfte nach Kreislaufproblemen mit einer Trage vom Feld und ins Krankenhaus gebracht werden musste. Und Deutschlands Basketballerinnen haben erstmals in ihrer Geschichte das Viertelfinale bei der WM erreicht. Das Team besiegte Außenseiter Südkorea bei dem Heimturnier in Berlin ungefährdet mit 94:56 und trifft am Donnerstag auf Europameister Belgien.
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4: Der Mittwoch beendet erstmal die große Hitze. Temperaturen bleiben dann meist unter 20 Grad. Vereinzelt gibt es auch noch Regenschauer über den Mittwoch. Am Donnerstag dann wieder Sonnenschein, allerdings auch knapp unter 20 Grad. Und auch in den Nächten wird es deutlich kühler bei 7 bis 8 Grad.
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6: Die A8 Richtung Stuttgart. Zwischen Adelsried und Zusmarshausen. Markierungsarbeiten. Der mittlere und der rechte Fahrstreifen sind gesperrt. Die A8 Richtung Stuttgart. Zwischen Kreuz Ulm-Elchingen und Oberelchingen. Unfall. Der Standstreifen ist blockiert. 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

0: ist 1 Uhr.
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2: Ich bin Katrin Müller. Die SPD-Bundestagsfraktion fordert nach dem weiteren Abrutschen deutscher Schüler beim PISA-Test ein Krisentreffen auf Bundesebene. Deutschland brauche jetzt einen Bildungsgipfel von Bund, Ländern und Kommunen, sagte die stellvertretende Fraktionschefin Dagmar Schmidt der Deutschen Presseagentur.
3: Lesen, Mathe, Naturwissenschaften. Die getesteten 15-Jährigen waren so schlecht wie noch nie. Die Testergebnisse zeigten klar, die Trennlinie laufe zwischen Jugendlichen aus sozial privilegierten und sozial benachteiligten Familien, so die Studienmacher. Deren Vorschläge, schon im Vorschulalter sollten mögliche Lernprobleme entdeckt und angegangen werden. Häufige Tests, nicht für Noten, sondern für ein individualisiertes Gegensteuern, um nicht Rückstände auflaufen zu lassen. Und schlicht mehr Geld, vor allem für Schulen mit vielen Kindern in schwierigen Lebenslagen. Tine Klimach, Nachrichtenredaktion.
2: Der mutmaßliche Saboteur hinter den Angriffen auf Stromleitungen in drei Bundesländern wollte offenbar weitermachen. NRW-Innenminister Reul sagte, im Moment spreche alles für einen Einzeltäter. Festgenommen wurde der 48-Jährige bei Aachen.
4: Als die Polizei den Mann schnappte, hatte er weitere Sprengmittel dabei. Auch in einem Zelt im Unterholz fanden die Beamten Sprengladungen. NRW-Innenminister Reul sagt deshalb ziemlich deutlich, der war immer noch unterwegs und wollte weitermachen. Dieses Spiel ist beendet worden. Die Ermittler prüfen trotzdem weiter, ob noch jemand beteiligt war. In Sachsen zeigt sich inzwischen, was hätte passieren können. Innenminister Schuster sagt, im schlimmsten Fall hätte in der Region der Strom ausfallen können. Zoe Tassovali, Nachrichtenredaktion.
2: In Köln haben nach Polizeiangaben rund 9000 Menschen unter dem Motto Stopp den Rechtsextremismus in Sachsen-Anhalt und überall Demokratie stärken demonstriert. Das Bündnis Köln stellt sich quer, hatte nach dem AfD-Wahlsieg dazu aufgerufen. Es wolle den Menschen Raum geben für erste Reaktionen, Protest und Analysen, teilte das Bündnis mit. Zum Sport. Borussia Dortmund hat zum Auftakt der Ligaphase der Fußball Champions League mit viel Mühe gewonnen. Im Duell mit dem spanischen Erstligisten FC Villarreal siegte der BVB mit 3:2. Überschattet wurde die Partie von der Auswechslung des Neuzugangs Konstantinos Karezas, der in der ersten Hälfte nach Kreislaufproblemen mit einer Trage vom Feld und ins Krankenhaus gebracht werden musste.
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5: Der Mittwoch beendet erstmal die große Hitze. Temperaturen bleiben dann meist unter 20 Grad. Vereinzelt gibt es auch noch Regenschauer über den Mittwoch. Am Donnerstag dann wieder Sonnenschein, allerdings auch knapp unter 20 Grad. Und auch in den Nächten wird es deutlich kühler bei 7 bis 8 Grad.
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6: Die A8 Richtung Stuttgart zwischen Adelsried und Zusmarshausen Markierungsarbeiten. Der mittlere und der rechte Fahrstreifen sind gesperrt. 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
1: 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Es ist 2 Uhr.
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2: Ich bin Katrin Müller. In der Haushaltswoche im Bundestag steht heute Vormittag der Etat des Kanzleramts auf der Tagesordnung. Die Debatte wird von der Opposition traditionell für eine Abrechnung mit der Politik der Regierung insgesamt genutzt.
3: Finanzminister Klingbeil plant fürs kommende Jahr Ausgaben von über 555 Milliarden Euro. Gleichzeitig soll die Neuverschuldung deutlich steigen. Insgesamt sind mehr als 200 Milliarden Euro neue Schulden vorgesehen. Ein großer Teil des Geldes soll in die Verteidigung fließen. Mehrere Milliarden Euro sind auch für die Unterstützung der Ukraine vorgesehen. Finanziert werden soll ein Teil der Mehrausgaben unter anderem durch höhere Steuern auf Tabak, Alkohol, Sekt und eine neue Plastikabgabe. Ab 2028 drohen allerdings Milliardenlücken im Haushalt. Aus Berlin, David Riemer.
2: Die SPD-Bundestagsfraktion fordert nach dem weiteren Abrutschen deutscher Schülerinnen und Schüler beim PISA-Test ein Krisentreffen auf Bundesebene. Nach diesen Ergebnissen könne man nicht einfach zur Tagesordnung übergehen, sagte Fraktionsvizechefin Dagmar Schmidt der dpa. Bundesbildungsministerin Prien müsse jetzt die Initiative ergreifen. Deutschland brauche einen Bildungsgipfel von Bund, Ländern und Kommunen, so Schmidt. In Oslo wird heute der norwegische König Harald beigesetzt. Es werden Gäste aus verschiedenen europäischen Königshäusern und aus der Politik erwartet. Harald war Ende August im Alter von 89 Jahren gestorben.
4: Der norwegische König war im Volk sehr beliebt. Deshalb rechnet man damit, dass bis zu 200.000 Menschen in die Osloer Innenstadt strömen werden. Das gesamte Zentrum ist abgesperrt und die Polizei spricht von einem der größten Einsätze ihrer Geschichte. Um 12 Uhr wird der Sarg des Königs in einer Prozession vom Schloss bis zur Domkirche gebracht, wo mit einem Gottesdienst Abschied von ihm genommen wird. Beigesetzt wird er im Mausoleum in der Akershus Festung. Erst dann werden die Fahnen wieder voll gehisst und der neue König Håkon gefeiert. Aus Oslo, Sigrid Harms.
2: Zum Fußball. Ein hart erkämpfter Sieg, aber auch Sorgen beim BVB. Borussia Dortmund ist mit einem Erfolg gegen den FC Villarreal in die Champions League gestartet. Überschattet wurde das 3:2 allerdings von gesundheitlichen Problemen bei Konstantinos Karezas. Der griechische Neuzugang musste mit Kreislaufproblemen schon in der ersten Hälfte mit einer Trage vom Platz gebracht werden.
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5: Der Mittwoch beendet erstmal die große